Hallo aus Finsterwalde, sagt Ralf Engel. Und wer zählen kann, ist klar im Vorteil. Ich hatte Ihnen im Juni angekündigt, dass im Juli meine 50. Folge der Lieblingslieder läuft. Und wie gesagt, wer zählen kann, ist klar im Vorteil. Es war die 49. Die 50. Folge folgt heute. Und die hat begonnen mit Ike und Tina Turner, Nutbush City Limits. Jetzt folgt eine Band namens Juli. Und die hat 2019 das Album veröffentlicht, Der Sommer ist vorbei. Und daraus hören wir Fette wilde Jahre.

Barclay James Harvest wurden 1967 gegründet. 10 Jahre später, 1977, erschien der Titel Hymn auf dem Album Gun to Earth.

Brenda Russell ist eine amerikanische Jazz- und Popsängerin. Ihr Lieblingsinstrument ist das Keyboard und das hört man in dem folgenden Titel Piano in the Dark.

Aus dem Jahr 1988 stammt dieser Titel. Seit den 2000er Jahren arbeitet Brenda Lee als Musical-Darstellerin. Heroes ist ein Rocksong von David Bowie. Das 1977 erschienene Stück handelt von zwei Liebenden, die im Schatten der Berliner Mauer zusammenkommen.

Der Stimme nach könnte man denken, da hat John Lennon gesungen. Stimmt aber nicht. Es war Julian Lennon, sein Sohn aus erster Ehe mit Cynthia Powell. Der Titel, den wir gerade hörten, stammt aus dem Jahr 1991 und heißt Saltwater. Lita Ford. Sie ist bekannt geworden, international bekannt geworden mit der Band The Runaways, aus der auch Joan Jett hervorgegangen ist. Nach der Auflösung der Band widmete sie sich ihrer Solokarriere und 1988 veröffentlichte sie den Titel Kiss Me Deadly. Okay.

Louder Than Words erschien auf dem 15. Studioalbum der Band Pink Floyd. Und es ist auf diesem Album, Endless River heißt es, das letzte Lied und das einzige Lied, in dem gesungen wird.

Face It Alone ist ein Lied der britischen Band Queen. Es wurde von allen vier Bandmitgliedern geschrieben und 1988 aufgenommen. Ursprünglich war es vorgesehen für das Album The Miracle, später dann für Innuendo, aber es ist auf keinem der beiden Alben erschienen. Im Sommer 2022 gaben dann Brian May und Roger Taylor bekannt, den wiederentdeckten Song in der ersten Aufnahme von The Miracle zu veröffentlichen.

Love is a Drug ist auf dem 5. Studioalbum der Gruppe Roxy Music erschienen. 1975 war das, als der Song als erste Single-Auskopplung aus dem Album Siren veröffentlicht wurde. Und Liebe ist die einzige Droge, die man wirklich zu sich nehmen sollte.

Als nächstes folgt eine französische Band, Belle Epoque, und der Titel Bama Lama. Danach folgt Jethro Tull, gegründet 1967, und sie ist eine Band, in der die Querflöte als Hauptinstrument eingesetzt wird. Ian Anderson, der Chef der Band, stand während seines Auftritts mit dem Instrument meistens auf einem Bein. Bungle in the Jungle.

Manchmal ist es schon erstaunlich, aus welchem Grund sich manche Band einen Namen gibt. Die im Herbst 2002 auf einer Party in der Eifel gegründete Band Jupiter Jones benannte sich nach dem jugendlichen Detektiv Jupiter Jones, im Deutschen Justus Jonas, aus der englischsprachigen Originalversion der Buch- und Hörspielreihe Die drei Fragezeichen. 2011 hatte die Band ihren Durchbruch mit dem Titel Still. Und den hören wir gleich. Bevor es aber bei mir hier im Studio still wird, möchte ich mich von Ihnen verabschieden. Ich hoffe, Sie hatten ein wenig Spaß an meiner Sendung und verzeihen mir, dass ich mich verzählt hatte. Also wie gesagt, nächstes Mal die 51. Sendung. Und bis dahin verbleibe ich mit den besten Wünschen für Sie. Wie immer, passen Sie auf sich auf, werden und bleiben Sie gesund. Ihr und euer Ralf.

0: 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Es ist 3 Uhr.
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6: Herzlich willkommen, liebe Hörerinnen, liebe Hörer. Mein Name ist Gabi Loke und ich habe mich heute aufgemacht nach Rostock, um mich mit Professor Dr. Roland Rau zu treffen. Er ist an der Uni Rostock und zwar ist er dort beschäftigt mit Demografie. Was ist das genau, Herr Rau?
7: Ja, ich bin Professor für Demografie, wo sich viele Leute tatsächlich erstmal nichts darunter vorstellen können. Aber an sich ist es eine sehr einfache Wissenschaft, behaupte ich mal, weil wir analysieren Größe, Struktur von Bevölkerung, wie die sich verändern und wie sie sich vermutlich gut vorstellen können. Gibt es nur 3 Möglichkeiten, wie sich eine Bevölkerung verändern kann. Durch Geburten, wir nennen das Fertilität, durch Sterblichkeit, wir nennen das Mortalität oder eben durch Wanderungen, Migration.
6: Unser Thema ist heute das lange Leben, also ein schönes, langes Leben, ein schönes Alter möglichst. Wir wollen darüber reden, was das befördert, was es hemmt, ob es überhaupt erstrebenswert ist. Herr Raum, meine Frage an Sie erstmal, wie alt möchten Sie eigentlich werden?
7: Ich werde nächstes Jahr 50 und ich dachte, wenn wir eine Party machen, wäre eine Halbzeitparty eine schöne Idee vielleicht dazu. Also 100 wäre eine tolle Sache.
6: Okay, dann nehmen wir das jetzt mit und drücken Ihnen die Daumen. Liegt denn das Alter in den Genen begründet?
7: Das denken immer sehr viele Leute, dass die Gene eine ganz, ganz wichtige Rolle spielen. Wir haben aber unterschiedliche Analysen gab es da auch in der Vergangenheit und es ist eigentlich, die Schätzungen gehen so auf 10, vielleicht 20% der Unterschiede in der Lebensspanne sind wohl tatsächlich nur auf genetische Faktoren zurückzuführen. Also das ist nicht der ausschlaggebende Grund, weshalb wir auch immer älter werden. Es gibt natürlich vererbbare Krankheiten, die vermutlich schlechte Rolle spielen, auch dass eben Leute nicht so alt werden. Aber wenn man das auf die gesamte Bevölkerung bezieht, ist diese genetische Veranlagung eine nachgeordnete Rolle. Deswegen beschäftige ich mich tatsächlich auch nicht damit.
6: Gut, dann gehen wir jetzt mal ein bisschen zurück in der Historie. Wie alt oder anders gefragt, was weiß denn die Forschung, wie alt Menschen früher geworden sind?
7: Man schätzt so ungefähr, dass weniger als 20 Jahre Lebenserwartung sicherlich nicht möglich waren, denn die Personen, die Frauen gerade, müssen natürlich auch Kinder bekommen. Es muss ja sozusagen von Generation zu Generation weitergehen.
6: Und es gibt sozusagen ein Mindestalter?
7: Es gibt ein Mindestalter, das kann man durch Simulationen, Schätzungen natürlich dann überprüfen. Wenn Sie ein bisschen weiter unter 20 Jahre runtergehen, dann werden Sie es vermutlich nicht schaffen, dass eine Population, eine Bevölkerung, eine menschliche Bevölkerung eben länger quasi fortbestehen kann. Da ist das Risiko, dass die irgendwann mal aussterben, relativ hoch. Also das ist so ein Minimum. Und ich würde mal sagen, über lange Jahrhunderte, Jahrtausende hinweg ist es eigentlich so, dass über 30, 35 Jahre ist so die Obergrenze. Vielleicht fragen Sie sich auch, woher weiß man sowas auch? Ich habe eine ehemalige Kollegin, die ist Anthropologin und die hat tatsächlich Knochen analysiert. Und da kann man nachschauen auch, wie alt wurden die Leute aufgrund von bestimmten Knochenbefunden. Damit kenne ich mich nicht aus, aber sie hat natürlich einen unheimlich interessanten Job, die diese Daten auch erhoben hat, um eben nachzuschauen, wie alt wurden Leute früher.
6: Früher bezieht sich jetzt ungefähr bis in welche Zeit?
7: Ich glaube, der Knackpunkt ist so um 1800 herum, denke ich mal. Oder bis zum 30-jährigen Krieg gibt es Analysen von anderen Kolleginnen und Kollegen. Jim Öppen ist einer der bekannten Personen da auch. Die in England, Wales haben die Parish Registers analysiert. Parish Registers sind also Kirchenbücher. Und da kann man natürlich über die Beerdigungen schauen, wie alt wurden die Leute. Die haben dann analysiert, dass eigentlich auch bis dahin die Lebenserwartung selten mal über 35 hinausgegangen ist. Auch und danach ging es aufwärts. Seither ist es, die Leute sagen immer zu mir, Roland, das ist doch eine unheimlich traurige Geschichte. Du beschäftigst dich ja nur mit Mortalität, also mit Sterblichkeit. Und dann sage ich ganz klar, wenn im individuellen Fall, jeder Trauerfall, jeder Sterbefall ist eine Tragödie für Freunde, Familie. Da bin ich überhaupt nicht vorgefeit. Das merkt man selbst, wenn was passiert, auch in der eigenen Familie. Aber die Geschichte an sich, der Sterblichkeit, der Lebenserwartung, das ist eine enorme Erfolgsgeschichte. Und da erzähle ich immer gerne drüber.
6: Gut, wir erzählen auch oder wir unterhalten uns auch gleich weiter, wann es denn damit losging, dass die Leute älter wurden. Aber zuvor wollen wir noch ein bisschen Musik hören, denn Professor Rau ist nicht nur Professor für Demografie, sondern auch ein Musikliebhaber und er hat uns ein bisschen Musik für die heutige Sendung ausgesucht. Womit fangen wir an?
7: Also ich habe mir ausgesucht von AC/DC, It's a Long Way to the Top if you wanna rock and roll, aus verschiedenen Gründen. Zum einen ist es ein sehr, sehr schönes Lied, zum anderen ist es natürlich ein bisschen verspätet jetzt, aber wenn Sie zu einem Metallica-Konzert gehen, dann wissen Sie, wenn Sie das Lied hören, dann wird das Konzert gleich losgehen. Deswegen dachte ich mir, wäre das ein sehr, sehr passendes, gutes erstes Lied. Und was ich selbst kennengelernt habe, Talent hilft einem nicht immer weiter, eigentlich nur ganz, ganz selten. It's a long way to the top. Wenn Sie was erreichen wollen, ist es eigentlich nur mit harter Arbeit, ja, mit viel Schweiß zu erreichen, tatsächlich, wenn man irgendwelche Ziele erreichen möchte. Unabhängig, if you wanna rock and roll oder if you wanna Demografie.

0: Liebe Hörerinnen, liebe Hörer von Radio Ginseng, unser Thema ist heute das lange Leben. Mein Gesprächspartner ist Professor Roland Rau. Er weiß also einiges darüber und er kann uns auch erzählen, wann es in der Menschheitsgeschichte so eine Art Schub gegeben hat, dass die Leute plötzlich ja fast sprunghaft älter geworden sind.
1: Ich glaube, der Ausdruck sprunghaft trifft es sogar sehr, sehr gut. Es war so zwischen 1800 und 1850, dass sich die Lebenserwartung enorm nach oben entwickelt hat. Und meine ehemaligen Kollegen Jim Öpp und Jim Wuppell haben das rausgefunden. Die haben die sogenannte Rekordlebenserwartung analysiert. Was ist Rekordlebenserwartung? Man schaut in einem bestimmten Jahr, in welchem Land ist die Lebenserwartung am höchsten und wie hoch ist dieser Wert? Und das haben die einfach mal angetragen quasi in einem Diagramm und haben gesehen, das geht linear nach oben. Diejenigen, die sich mit der Statistik auskennen, die haben eine Regressionsgerade durchgelegt, auch mit einem Beta von ungefähr 0,25. Was bedeutet das? In dem Fall bedeutet es, dass mit jedem Kalenderjahr die Rekordlebenserwartung um 0,25, also um ein Vierteljahr nach oben gegangen ist oder quasi um 3 Monate oder noch mal weiter runtergebrochen. Seit 1840, 1850 ging die Lebenserwartung zumindest bis zum Jahr 2000, 2005 linear nach oben. Und wenn Sie es vergleichen, ein Neugeborenes heute und ein Neugeborenes morgen, würde das auch ein Vierteltag länger leben. Tatsächlich, dass ein Neugeborenes morgen 6 Stunden länger lebt, im Durchschnitt als ein Neugeborenes heute, was natürlich eine enorme Entwicklung ist, die niemand vorhersehen konnte. In den letzten Jahren wurde es ein bisschen langsam, aber wir haben immer noch, würde ich mal sagen, so 3-4 Stunden mindestens Zugewinn, wenn man es runterrechnet, den Durchschnitt von einem Tag zum nächsten. Und ich denke, das ist eine fantastische Geschichte, die man häufig übersieht, wenn man die Nachrichten anschaut. Man denkt sich nur noch, gibt es nur noch schlechte Dinge. Das ist eine Erfolgsgeschichte, die wirklich nahezu uns alle betrifft. Es geht beständig nach oben und das ist eine gute Sache. Warum ging es nach oben?
0: Das wäre meine Frage gewesen. Was war denn die Ursache für diese Entwicklung?
1: Aus demografischer Sicht untersuchen wir natürlich immer gerne erstmal Alterseffekte. Welche Alter sind dafür verantwortlich gewesen? Und das, was man zuerst gesehen hat, ist, es ist Kinder-Jugendsterblichkeit. Später kam die Säuglingssterblichkeit dazu, die sich enorm reduziert hat. Vielleicht nur eine Zahl. Ich weiß, das ist immer schwierig, Zahlen zu bringen im Radio, aber 20%, also 2 von 10 Kindern, dass die verstorben sind im ersten Lebensjahr, war keine Seltenheit. Heute haben wir einen Wert von 3 pro 1000. Das ist ein unheimlicher Fortschritt. Und das, was wir in den letzten Jahrzehnten sehen, ist, dass eben gerade Ihre Zielgruppe so ab Alter 60, 65, dass sich da die Sterblichkeit enorm reduziert hat. Das heißt, die Zugewinne, die wir jetzt in der Lebenserwartung sehen, ist auf Altersgruppen zurückzuführen, Alter 60, 65, 70 bis so ungefähr 90 plus. Da sehen wir enorme Reduktionen in der Sterblichkeit.
0: Was hat dazu beigetragen, dass es zu dieser Entwicklung gekommen ist?
1: Das ist genau die richtige Frage. Natürlich als Demograf ist man glücklich, wenn man sagt, oh, wir haben Alterseffekte gefunden, aber das erklärt natürlich nichts. Dann weiß man aber, wo man vielleicht ansetzen kann, um tatsächliche inhaltliche Erklärungen zu finden. Das waren natürlich sehr viele ansteckende Krankheiten, Kinderkrankheiten, die eben auch durch Impfungen stark zurückgegangen sind. Säuglingssterblichkeit ging stark zurück. Das hat alles auch sehr, sehr viel mit verbesserten hygienischen Bedingungen zu tun, verbesserten medizinischen Bedingungen. Aber der erste Schritt, weshalb die Sterblichkeit zurückgegangen ist, vielleicht kennen es einige von Ihnen auch noch im Schulunterricht, das kennt man zumindest manchmal, den demografischen Übergang, als eben im 19. Jahrhundert, 1800, sonst was, die Sterblichkeit zuerst stark zurückging. Und das wird in aller Regel auf eine verbesserte Ernährungssituation zurückgeführt, dass man eben besser, sicherer, mit weniger Ernteausfällen, mit weniger Missernten tatsächlich die Leute auch versorgen konnte. Das war der Anfang. Heutzutage sieht es allerdings ein bisschen anders aus. Da ist es weniger die Ernährungssituation, wie Sie sich gut vorstellen können.
0: Bleiben wir also bei der Medizin. Hängt das Alter an der Medizin?
1: Wenn wir uns die Fortschritte der letzten Jahre, Jahrzehnte ansehen, dann ist es hauptsächlich auf medizinische Fortschritte zurückzuführen und insbesondere dabei auf Krankheiten des Herz-Kreislauf-Systems. Wenn Sie vielleicht eine Krankmeldung von Ihrem Arzt bekommen, und da sehen Sie ja manchmal so Codes, wo die Leute denken, das wären irgendwelche Geheimcodes. Das sind keine Geheimcodes. Der erste Buchstabe, wenn Sie da ein I sehen, I ist der Code dafür, dass es sich um eine Herz-Kreislauf-Erkrankung handelt. Und bei denen haben wir enorme, enorme Fortschritte gesehen seit den letzten 30, 40 Jahren. Wir haben gesehen, dass die Sterblichkeit aufgrund von diesen Krankheiten, Herzinfarkt, Schlaganfall, das gehört da alles dazu, dass die sich mehr als halbiert hat. Also das war der große Grund, weshalb die Lebenserwartung nach oben ging. Da gibt es bei den Herz-Kreislauf-Erkrankungen drei Dinge, die wir beobachten können. Wir sind weitaus besser in der Lage, akute Probleme zu behandeln. Ich denke, die Hörerinnen und Hörer von Radio Ginzing werden vermutlich wissen, aus ihrer Kindheit, Jugend, eine Bypass-Operation, Schrittmacher, das kannte man nicht. Auch, aber jetzt kann das jedes kleinere Krankenhaus tatsächlich durchführen. Also wir sind in der Lage, besser, wenn akute Probleme auftauchen, den Leuten zu helfen. Wir sind aber auch besser in der Lage, präventiv einzugreifen. Wir wissen über Dinge wie Bluthochdruck und so weiter. Da kann man vielleicht vorher präventiv eingreifen durch Medikamente. Also die Akutbehandlung ist besser. Wir können präventiv eingreifen und wir wissen auch immer mehr, was denn Risikofaktoren sind. Wie ich jetzt schon gesagt habe, Bluthochdruck, vielleicht Blutfettwerte und so weiter. Das heißt, Akutbehandlung, Prävention und immer mehr wissen, was Risikofaktoren sind. Das sind die Gründe, weshalb in den letzten 30, 40 Jahren die Lebenserwartung in Deutschland, aber auch in vielen anderen europäischen Ländern so enorm nach oben gegangen ist.
0: Herr Professor Rau, es ist ja so, wenn man auf die Lebenserwartung guckt, dann hat man oftmals zuerst die Zahlen vor Augen, also das Alter 80, 90.

0: kein Hightech, kein Big Data, kein KI dabei. Das ist einfach ein schnöder Rahmen mit ein paar Rollen dran und der hilft den Leuten unheimlich weiter tatsächlich auch. Aber was ist Krankheit, was ist Gesundheit? Das ist eine relativ schwierige Definition, wie Sie sich jetzt vermutlich denken können. Es gibt aber gesunde Lebenserwartung und das sehen wir auch, dass die beständig nach oben geht. Wichtig ist in dem Zusammenhang natürlich auch noch, wie stark steigt die gesunde Lebenserwartung, wie stark steigt die Lebenserwartung selbst. Und da sehen wir tatsächlich, dass der Anteil der gesunden Lebenserwartung nicht so schnell steigt wie die Lebenserwartung an sich. Es ist immer sehr, sehr subjektiv, was Lebensqualität ist. Auch noch. Also ich kann jetzt meinen Onkel anbringen, der vor ein paar Jahren verstorben ist. Er war pflegebedürftig am Ende auch noch, aber er war irgendwie zufrieden und hat dann immer gesagt, naja, aber ich bin zumindest noch am Leben, einfach auch wenn er sich umschaut mit seinen ganzen alten Klassenkameraden, wo dann eben kaum noch jemand am Leben war. Er war 89 zu dem Zeitpunkt auch, also wo dann viele Leute sagen, ja, ist das Lebensqualität? Für ihn war es Lebensqualität, er wollte unbedingt 90 werden, einfach hat es leider nicht ganz geschafft dann auch noch, aber deswegen ist es auch sehr schwer immer über so Qualität tatsächlich zu sprechen von außen. Ich denke, das ist immer eine sehr, sehr individuelle Sache.
1: Gut, dann nehmen wir das jetzt mal so mit. Ich würde ganz gerne noch mal kurz auf vorhin kommen. Sie haben gesagt, die Lebenserwartung ist über eine Zeit lang ziemlich linear angewachsen. Es gab doch aber zwischendurch auch solche, ich sag mal, Epidemien, Pandemien wie spanische Grippe oder ähnliches. Hat sich das überhaupt nicht ausgewirkt?
0: Also da stellen Sie wirklich eine sehr, sehr gute Frage, gerade zurückblickend auf die Corona-Pandemie. Als Demograf kann man immer gerne mal eben zurückschauen in der Geschichte und wenn Sie sich anschauen, was wir da tatsächlich im 20. Jahrhundert an Katastrophen hatten, anders kann man es ja gar nicht sagen, mit Erster Weltkrieg, Zweiter Weltkrieg, spanische Grippe zwischendurch auch noch, kann man eigentlich ein bisschen optimistische Schlüsse ziehen für die augenblickliche oder die vorbeigegangene Corona-Pandemie auch. Die Verluste an Lebenserwartung waren enorm. 10 Jahre Verlust an Lebenserwartung war jetzt keine Seltenheit während der spanischen Grippe. Aber, 3-4 Jahre später war die Lebenserwartung wieder auf dem alten Niveau. Man hat eigentlich keine Spätwirkungen großen feststellen können. Das lässt mich jetzt optimistisch stimmen und sagen, wir sehen, dass der Einfluss der Corona-Pandemie nur relativ gering war auf die Lebenserwartung, weitaus weniger als die spanische Grippe, marginalst, also nur ganz am Rande irgendwie beeinflussen würde.
1: So, lieber Herr Professor Dr. Rau, jetzt ist wieder Zeit für Musik. Was wollen wir spielen?
0: Ha, das ist, vielleicht sind jetzt einige aus Berlin, das ist ja, glaube ich, das Haupteinzugsgebiet von Radio Ginzing auch noch.
1: Nö, wir sind weltweit empfangbar.
0: Ich würde gerne jetzt spielen Dieses Leben von Lotto King Karl, den viele vielleicht kennen als Stadionsprecher des HSV. Aber der macht manchmal oder mittlerweile relativ nachdenkliche Lieder. Das ist ein Lied von dem Album 360 Grad. Und wo er auch immer sagt, eben dieses Leben reicht, denn man möchte noch mehr machen, dass das Leben, auch wenn wir jetzt als Demografen wissen, das Leben wird länger und länger, aber es reicht irgendwie nicht. Und deswegen dachte ich mir, das ist eine schöne Sache. Zudem war ich mit meiner Frau und meinen Schwiegereltern schon häufiger beim Konzert.

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4: 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Hey Alter bei Radio Ginseng beschäftigt sich heute mit dem langen Leben und wir führen ein längeres Gespräch mit Professor Dr. Roland Rau von der Uni Rostock. Herr Professor Rau, wir wollen reden als nächstes über den, ja, Einfluss kann man gar nicht sagen, über die unterschiedliche Lebenserwartung in unterschiedlichen Regionen. Also es hat was damit zu tun, ob ich in Rostock wohne oder in München oder in anderswo in Deutschland und kann also abhängig vom Lebensort unterschiedlich alt werden. Wie kommt das?
0: Da haben Sie völlig richtig, was wir mal analysiert haben. Vor ungefähr 4 Jahren war das auch. Wie sieht es denn aus mit der Lebenserwartung auf Kreisebene? Und da sehen wir tatsächlich diesen Effekt, was ich gesehen habe in München, ist es die Lebenserwartung relativ hoch, während dann beispielsweise für Frauen in Sachsen-Anhalt die Lebenserwartung relativ gering ist. Und unsere Arbeitshypothese war eigentlich, na, vielleicht liegt es ja daran, dass die Leute auf dem Land vielleicht schlechter versorgt werden, dass die tatsächlich vielleicht eine höhere Sterblichkeit, eine niedrigere Lebenserwartung haben aufgrund. Und da haben wir gedacht gehabt, wir schauen mal nach, liegt es an der Bevölkerungsdichte vielleicht? Und da haben wir eigentlich keinen Effekt feststellen können. Dann sind wir ein bisschen weiter vorgegangen und haben geschaut, wie sieht es denn aus mit ärztlicher Versorgung? Das gibt so Strukturindikatoren auf der Landkreisebene und haben dann aber feststellen müssen, auch Allgemeinarztversorgung, also das war ein Indikator, den wir verwendet haben, daran kann es auch nicht liegen tatsächlich. Also was wir entdeckt haben war, auf dem Land ist es tatsächlich die Lebenserwartung im ehemaligen Osten, in 5 neuen Bundesländern, niedriger. Da ist es schlechter, wenn man auf dem Land lebt, aber in Deutschland West ist es anders tatsächlich. Gerade in sehr, sehr stark urbanen, also städtischen Räumen, Ruhrgebiet, ist doch die Lebenserwartung relativ niedrig. Und das hat uns ein bisschen dann auf den Pfad gebracht, vielleicht sind es ja tatsächlich vielleicht wirtschaftliche Einflussfaktoren auch, die da eine große Rolle spielen. Und wir haben ein bisschen rumgeschaut, Bruttosozialprodukt pro Kopf, was man alles als Strukturindikatoren bekommen kann. Und was wir gesehen haben, der Indikator, der am stärksten tatsächlich bei unserer Analyse herauskam, war Arbeitslosigkeit. Also das, was wir sehen, ist, das Muster für Deutschland ist eigentlich quasi ein Spiegel der sozioökonomischen, quasi der wirtschaftlichen Situation in den verschiedenen Bereichen. Deswegen darf es dann eben vielleicht nicht überraschend sein, dass wir in manchen ländlichen Gebieten, Mecklenburg-Vorpommern, Sachsen-Anhalt, eine relativ niedrige Lebenserwartung haben, aber eben auch in Städten wie in Essen, in Duisburg, Gelsenkirchen, Dortmund, ja, in den Bereichen, wo man sagen würde, aber die Arztversorgung passt ja auch, aber daran liegt es tatsächlich wohl nicht, was wir sehen konnten.
4: Ist das eine Sache, die sich die sich weltweit übertragen lässt?
0: Weltweit kann ich schlecht sagen, ob das immer so das regionale Muster sich herausbildet, aber umgekehrt kann man sagen, dass Arbeitslosigkeit, wirtschaftliche Faktoren, die sozioökonomische Situation, dass das immer einen sehr, sehr großen Einfluss hat tatsächlich auf die Sterblichkeit auch. Aber wie gesagt, ich kann jetzt nicht sagen, ob weltweit die gleichen Muster zu beobachten sind, aber wir wissen tatsächlich, dass Personen mit niedrigem Einkommen höhere Sterblichkeit haben, Personen mit höherer Bildung haben eine niedrigere Sterblichkeit auch. Also diese sozioökonomische Situation ist tatsächlich einer der wichtigsten Faktoren auch tatsächlich für die Sterblichkeitsanalyse.
4: Und wo liegt Deutschland so im internationalen Vergleich?
0: Bei der Lebenserwartung an sich, da sind wir ungefähr so Platz 30. Es kommt immer darauf an, wie viele Länder man weltweit zählt, aber so, also im nicht ganz oben, aber auch deutlich über Mittelfeld, muss man tatsächlich natürlich sagen, wenn man ungefähr 190 Länder der Welt anschaut, aber vermutlich nicht so hoch, wie man es vielleicht gerne hätte.
4: Wo leben die ältesten Menschen oder wo werden die Menschen am ältesten?
0: Also es gibt immer diese Blue Zones, also diese Blauzonen, wo man dann hat, was weiß ich, Sardinien, Teile von Japan, Okinawa auch. Aber dort, wo man jetzt wohl mit am ältesten wird, vielleicht wissen es einige Hörerinnen und Hörer, Japan war über Jahrzehnte das Land mit der höchsten Lebenserwartung. Seit 5, 6, 7 Jahren ist das nicht mehr der Fall, sondern Hongkong. Dort ist die Lebenserwartung mittlerweile am höchsten weltweit.
4: Weiß man schon, warum das so ist?
0: Nein, tatsächlich nicht, aber mit einem Kollegen, der Professor ist in Hongkong, arbeiten wir gerade konkret daran, rauszufinden, wieso, weshalb, warum. Es gibt ein paar Hypothesen auch, wo es zum Beispiel in die Richtung geht bei Herz-Kreislauf-Erkrankungen, dass die relativ gering sind, aber wir wollen dann dort mit Daten vor Ort analysieren, woran liegt es, dass Hongkong, was ja vom Entwurf her ganz anders ist als Japan. Japan hat man über lange Zeit gesagt, Japan liegt so weit vorne, weil es ein sehr, sehr homogenes Land ist. Aber Hongkong, ich war selbst noch nie da bisher, aber die Bilder, die man von Hongkong sieht, ist ja ehemalige britische Kolonie, jetzt diese Sonderverwaltungsregion von China. Das ist ja alles andere als ein homogenes Land auch noch. Also daran kann es nicht liegen einfach. Aber ich halte Sie auf dem Laufenden.
4: So, lieber Professor Rau, es gibt auch einen Zusammenhang zwischen Bildung und Alter. Wie sieht der aus?
0: Also zwischen Bildung und Sterblichkeit, das ist einer der, glaube ich, am meisten erforschten Bereiche, gerade im Bereich der sozialen Demografie, wenn wir auf soziale Faktoren schauen. Und was wir eben sehen, ist, dass Leute mit höherer Bildung eine niedrige Sterblichkeit haben, höhere Lebenserwartung. Und dann ist vermutlich Ihre Frage gleich hinterher, aber warum ist es so? Nur weil ich länger auf der Schulbank saß, muss ich doch nicht länger leben automatisch. Ich denke, das ist, wie so häufig, gibt es viele Faktoren. Zum einen ist es so, dass Personen mit höherer Bildung tendenziell auch höheres Einkommen haben. Und das ist auch immer bekannt, Leute mit höherem Einkommen, vielleicht nicht bei uns, aber in anderen Ländern können sich tendenziell auch eine bessere Gesundheitsversorgung, eine bessere Krankenkasse leisten auch noch. Also es ist so ein Einkommenseffekt, der sicherlich nicht zu vernachlässigen ist. Es sind auch Verhaltensfaktoren. Also Bildung ist quasi so, man nennt das eine Proxy-Variable. Also man kann die richtigen Faktoren nicht richtig messen auch, aber Personen, die quasi als eine Stellvertreter-Variable, könnte man vielleicht sagen, Personen mit hoher Bildung rauchen seltener, trinken auch weniger, verhalten sich allgemein gesünder. Es kommt eine Verhaltenskomponente dazu, zu dieser finanziellen Komponente. Und es gibt auch so Theorien, Ideen, dadurch, dass man höhere Bildung hat, hat man auch mehr Problemlösungskapazitäten, um vielleicht, da werden neue Synapsen gebildet, dass die Leute, die sich eben auch geistig weiterhin anstrengen, sich geistig weiterhin rege beschäftigen, vielleicht auch was für die Hörerinnen und Hörer, dass das eine ganz, ganz wichtige Komponente ist. Und ich glaube tatsächlich, das ist meine persönliche Theorie auch ein bisschen, man kommt besser vielleicht mit Stress klar. Ich kann vielleicht ein Beispiel bringen. Wenn Sie bei Mercedes am Band arbeiten, da ist der Regelfall, dass die Sachen funktionieren. Die Teile, da gibt es vielleicht 1-2%, die nicht funktionieren einfach auch noch. Wenn Sie Wissenschaftler sind, also meine Perspektive, Sie schreiben einen wissenschaftlichen Artikel, Sie reichen ihn irgendwo ein, so läuft es normalerweise, dass das nicht einfach publiziert, veröffentlicht wird, sondern da kommen externe, neutrale Gutachter, schauen das und das Standardergebnis ist Nein. Die Ablehnung ist das Standard sozusagen. Und da muss man quasi damit fertig werden, wenn man in diesem Bereich aktiv sein möchte. Das ist so meine eigene persönliche Theorie, die auf Anekdata basiert. Also nicht auf wissenschaftlichen Daten, sondern meinen eigenen Anekdoten, die ich als Daten hier verwende.
4: Okay, also ständiger Widerstand hält jung. Ja. Dann machen wir jetzt eine kleine Pause.
0: Mein nächstes Lied, das ich, glaube ich, reinbringen könnte zu so einer Sendung zur Sterblichkeit, ist das Lied Isolation von Therapy. Eigentlich ein Lied von Joy Division, aber ich habe es ausgewählt aus mehreren Gründen mal wieder. Zum einen, es gefällt mir sehr gut. Zum anderen habe ich Therapy mit meiner Frau und zwei Freunden hier in Rostock vor Ort gesehen. Als ich Austauschstudent in Irland war, habe ich es gesehen, einen kleinen Club mit 2,50 Meter Höhe, GPO in Galway an der Westküste war das. Und allerdings auch inhaltliche Komponente, Isolation über Personen, die isoliert sind, mentale Gesundheit, das ist ein Faktor, der eine immer wichtige Rolle tatsächlich in der Forschung, auch in der Sterblichkeitsforschung spielt. Deswegen Therapy, Isolation.

0: Liebe Hörerinnen, liebe Hörer, unser Thema bei Radio Ginseng in der Reihe Hey Alter ist heute das lange Leben. Professor Rau, wir wollen jetzt mal darüber reden, wie es mit den Männern und den Frauen ist. Die Frauen werden ja seit Jahren älter als die Männer und das hört nicht auf. Warum ist das so?
1: Da haben Sie völlig recht. Ja, das ist leider so. Einer der Hauptrisikofaktoren für die Sterblichkeit ist es, Mann zu sein. Und da bin ich natürlich selbst von betroffen. Es gibt unterschiedliche Gründe, weshalb denn tatsächlich Männer nicht so lange leben wie Frauen. Und typischerweise versucht man da zu unterscheiden in einerseits biologische Faktoren, aber auch in soziale oder Verhaltensfaktoren auch. Biologische Faktoren, zum Beispiel für Frauen durch Östrogen, ich bin jetzt wie gesagt auch kein Mediziner, das ist angelesenes Wissen auch, sinkt das Herzinfarktrisiko enorm. Das heißt, bis zum Beginn der Menopause sind Frauen relativ geschützt durch den relativ hohen Östrogenspiegel im Vergleich zu Männern auf jeden Fall auch. Das ist ein biologischer Faktor. Andererseits, und wo es dann ein bisschen schwierig wird, ist auch zu sagen, wenn Sie anschauen, Männer haben einen hohen Testosteronspiegel, haben dann dieses Imponierverhalten, haben dann ein erhöhtes Risiko in jungen Jahren zwischen 25 und 30 auch, oder früher eher schon so ab 15, 16 bis 25, vielleicht einen Verkehrsunfall zu versterben. Und da werden Sie schon selbst sehen, woran liegt es denn? Ist es das Verhalten, das Imponierverhalten einerseits? Ist es ein Verhaltensfaktor, ein sozialer Faktor? Oder ist es vielleicht ein biologischer Faktor? Also durch Testosteron kommt vielleicht das Imponiergehabe. Und dann ist es schwer zu sagen, ist es ein Verhaltensfaktor oder ein biologischer Faktor? Aber es gibt tatsächlich relativ viele Verhaltensfaktoren. Auch Männer verhalten sich einfach auch ungesünder als Frauen, was Ernährung angeht, Alkoholkonsum und so weiter. Aber, wir holen ein bisschen auf. Also der Abstand zwischen Frauen und Männern wird in den meisten europäischen Ländern tatsächlich geringer, seit 3 Jahrzehnten ungefähr.
0: Es gibt ja diese Klosterstudie, von der man manchmal liest. Können Sie das ein bisschen erklären, bitte?
1: Nicht meine, sondern von meinem guten alten Freund, Kollegen Mark Louis ist es tatsächlich initiiert worden. Was er gemacht hat, ich hoffe, ich mache da nichts Falsches, Mark, er ist in Klöster gegangen und hat diese, Professbücher aufgeschrieben und rausgeschrieben, tatsächlich, um zu schauen, wann sind Leute eingetreten, wann sind sie verstorben, sind sie noch am Leben, also quasi seinen eigenen Datensatz erstellt. Und die Idee dahinter ist, im Kloster hat man relativ klares, vorgeschriebenes Leben mit wenig Ausschweifungen. Vermutlich, ich war noch nie im Kloster, außer zu Besuch, dass man sich mal was angeschaut hat auch. Aber die Idee ist, dass diese ganzen Verhaltensfaktoren, die den Männern zum Nachteil gereichen, dort auf ein Minimum reduziert werden. Dass man dann sagen könnte, wenn es denn keinerlei biologischen Faktoren gibt und die Verhaltensfaktoren eben gleichgestellt wurden, auf Null gestellt werden, wie es heutzutage gerne heißt, dann dürfte es ja keinerlei Unterschiede tatsächlich in der Lebenserwartung mehr geben. Und wenn ich mich richtig erinnere, waren die Ergebnisse auch so, wenn man Frauen aus der Allgemeinbevölkerung mit Nonnen vergleicht, da gab es dann weniger Unterschiede, aber es bleiben wohl immer noch so 2-3 Jahre zwischen Nonnen und Mönchen, also zwischen Frauen in Klöstern und Männern in Klöstern, dass man wohl davon ausgehen kann, dass so eine gewisse biologische Komponente, eben wenn man Verhaltensfaktoren ausschließt, immer noch übrig bleibt auch. Also egal wie gesund sich Männer auch verhalten, sie werden in aller Regel die Lebenserwartung von Frauen nicht erreichen, solange sich Frauen auch gesund verhalten natürlich.
0: Da könnte ich jetzt verschiedene Schlussfolgerungen draus ziehen, weil es ja offensichtlich doch so ist, dass die Frauen dann auch ein anderes Risiko haben, nämlich im Alter allein zu sein.
1: Das ist etwas, was wir immer unter Sterblichkeit nach Familienstand bezeichnen. Entschuldigung, wenn wir da machen wir immer diese fast schon Bürokratensprache irgendwie reinbringen. Das, was wir sehen, ist, dass Personen, die verheiratet sind, tatsächlich die höchste Lebenserwartung haben, oder längste Restlebenserwartung. Man wird ja nicht verheiratet geboren, sondern man muss dann schauen, eben ab Alter 40, wie lange leben Leute, die verheiratet sind, verwitwet, geschieden oder Leute, die nie verheiratet waren auch. Das sind so diese klassischen Kategorien auch, diese nicht verheiratet, aber zusammenleben, zu neue Kategorien. Da ist die Forschung noch ein bisschen in den Kinderschuhen. Aber was wir wissen, ist tatsächlich, dass Verheiratete am längsten leben, Verwitwete, Geschiedene ein höheres Sterberisiko haben. Und da Frauen in aller Regel in Beziehungen ein bisschen jünger sind und länger leben, das sind also quasi zwei Faktoren, der Partner ist älter und hat immer ein höheres Sterberisiko, trifft es natürlich auf Frauen besonders zu, dass sie mehrere Jahre voraussichtlich ja verwitwet leben werden auch. Das, was ein bisschen erhöhtes Sterblichkeitsrisiko nach sich bringt. Bei Männern allerdings umso mehr, wenn die ihre Partnerin verlieren, dann ist es tatsächlich so, dass deren Sterberisiko enorm ansteigt.
0: Damit das jetzt nicht so traurig endet, dieser Gesprächsteil, machen wir jetzt noch eine schöne Musik.
1: Schöne Musik, ja, ich habe tatsächlich dazu mir auch ein Lied ausgesucht von Johnny Cash, das Lied Hurt. Es ist wieder eine Coverversion, ursprünglich von den Nine Inch Nails, aber ich habe es deswegen ausgesucht, weil Johnny Cash dieses Album The Man Comes Around, das ist sein letztes Album gewesen. Er ist kurz danach gestorben und kurz vorher ist seine Frau verstorben. Und das ist quasi so ein klassischer Effekt, wenn für einen Mann die Partnerin eines Mannes verstirbt, dann gibt es den sogenannten Bereavement-Effekt, so einen Trauereffekt. Die haben eine extrem hohe Sterblichkeit, gerade kurz in der Zeit hinterher. Deswegen passt es natürlich sehr gut von Johnny Cash, dieses Lied Hurt, und ist auch ein fantastisches Lied.

0: Liebe Hörerinnen, liebe Hörer, mein Gesprächspartner heute ist Professor Roland Rau von der Universität Rostock. Er ist Professor für Demografie und wir reden heute über das lange Leben. Ich hätte fast gesagt, das lange Altern, aber das soll ja eigentlich nicht sein. Also das lange Leben. Wir haben schon einige Bereiche beleuchtet, wir haben über Medizin gesprochen, wir haben über Männer und Frauen gesprochen, wir haben über Bildung gesprochen und verschiedene Regionen. Uns fehlt noch das Thema gesunder Lebensstil. Welchen Einfluss hat also eine gesunde Ernährung, nicht rauchen, nicht trinken, keine Drogen nehmen, auf das Altwerden, wenn man andererseits sieht, die Stones zum Beispiel, könnte man denken, es konserviert ja auch ein bisschen.
1: Ja, Keith Richards, Ozzy Osbourne, das sind natürlich die großen Ausnahmen, denke ich mal auch. Was wir kurz hier angesprochen haben, ich glaube, die großen Fortschritte sind tatsächlich durch die Medizin gemacht worden. Wie lange kann ich leben, wie lange kann ich gut leben auch, aber dennoch kann man einiges auf individueller Ebene, also kann man persönlich einiges machen. Und Mann sein, habe ich ja schon gesagt, ist ein großer Risikofaktor. Ein ähnlich großer Risikofaktor ist Rauchen auch. Da können Sie natürlich was dagegen machen. Also Rauchen, Nikotinkonsum, das ist natürlich eine ganz, ganz schlechte Sache für ein langes und gesundes Leben. Alkohol ist ein bisschen ein seltsames Ergebnis, was man da hat. Und da sieht man häufig, man sagt, es hat so einen J-läufigen oder einen J-Verlauf. Entschuldigung. Was heißt es, wenn Sie ein bisschen was trinken, haben Sie die niedrigste Sterblichkeit. Wenn Sie viel trinken, haben Sie eine relativ hohe Sterblichkeit. Aber eine leicht erhöhte Sterblichkeit liegt tatsächlich auch bei Leuten, die gar nichts trinken auch. Und das ist ein bisschen so eine tricky Sache, wie man so gerne sagt in der Wissenschaft. Denn weshalb trinken Leute nichts? Einige trinken natürlich nichts aus Überzeugung, weil sie sagen, das ist gesund. Aber man darf auch nicht vergessen, dass viele Leute, die überhaupt keinen Alkohol anrühren, natürlich auch Vorerkrankungen haben. Auch, dass die eben aus gesundheitlichen Gründen keinen Alkohol trinken dürfen auch. Und das ist wohl einer der Mitgründe, weshalb Leute mit keinem Alkoholkonsum eine leicht höhere Sterblichkeit haben im Vergleich zu denjenigen, die leichten, moderaten, aber auch eben nicht regelmäßigen Alkoholkonsum haben. Das ist das, was man aus der Wissenschaft auch tatsächlich so rauslesen kann.
0: Wir haben ja auch noch den Komplex gesunde Ernährung. Da ist es ja so, die Trends wechseln ja so schnell, da kommt ja keine Forschung hinterher. Wie schaffen Sie es trotzdem, diesen Aspekt einzubauen?
1: Für die Analyse tatsächlich ist es extrem schwierig. Da kann ich jetzt eher nur aus individueller Sicht einfach sprechen. Ich glaube, dass es die an sich gesunde Ernährung nicht für alle Menschen gibt. Das ist jetzt aber keine Professorenmeinung, sondern meine persönliche Meinung. Ich kann Ihnen kurz sagen, was ich persönlich mache. Also außer heute, Sie kamen zum Interview, da habe ich lecker Gebäck gekauft, bisschen Croissant, Fruchtobststreuselschnecke auch noch. Das gehört sicherlich nicht zum Gesunden. Ich selbst mache normalerweise 6 von 7 Tagen Intervallfasten, dass ich das Frühstück weglasse, erst beim Mittagessen wieder einsteige. Da esse ich meistens Salat, 1-2 Dinkelbrötchen dazu und abends ganz normal. Also da muss ich mich nicht irgendwie zurückhalten, habe da über die Zeit hinweg auch einiges an Kilos verloren auch. Also ich glaube, das tut mir auf jeden Fall gut. Aber ich denke, dass das tatsächlich ein sehr, sehr individueller Faktor ist. Ich habe auch über die Zeit hinweg immer mal so Abschlussarbeiten vergeben, wo wir schauen nach Ernährung und Sterblichkeit. Aber ich glaube, da gibt es einfach viel zu viel individuelle Streuung. Was ist tatsächlich gut für einen, schlecht für einen? Ich glaube, das muss man einfach selbst ein bisschen ausprobieren. Zumindest was die Gesundheit angeht. Bei der Sterblichkeit ist es schwierig. Da können Sie sich nicht viele Fehlversuche leisten. Eigentlich gar keinen auch. Aber ich denke, dass das tatsächlich einer der Schlüsselfaktoren ist auch und dass wir aber auch durch wissenschaftliche Erkenntnisse feststellen werden, was sind tatsächlich problematische Dinge, die vielleicht wirklich nicht so gesund sind. Und ich denke auch immer, dass das eben in den nächsten Jahren, Jahrzehnten die Stellschraube sein wird, was man individuell machen kann. Also wie gesagt, ich bin Demograf, kein Ernährungswissenschaftler, aber das ist das, was ich für mich persönlich aus meiner Arbeit irgendwie bisher rausgezogen habe, dass gesunde Ernährung neben den Fortschritten in der Medizin und kein Rauchen, moderater Alkoholkonsum, wenn überhaupt, ich fasse es immer zusammen, mach das, was deine Mama zu dir gesagt hat, einfach, das ist immer noch das Beste. Ich glaube, das sind die Faktoren, die man individuell beitragen kann, eben die gesunde Ernährung, die aber von Individuum zu Individuum stark unterschiedlich sein kann, kein Rauchen, moderater Alkoholkonsum.
0: Und was machen wir mit der Musik? Hilft Musik beim Altern?
1: Schwer zu sagen, ich höre sehr gerne Musik auch und ich glaube, dass eben ja, geistig rege zu bleiben, auch noch in Musik hören zu Hause, sicherlich eine schöne Sache ist, aber zu Konzerten zu gehen, allgemeiner gesagt, auch mit Leuten im Austausch zu bleiben, dass man eben sozial irgendwie ja eingebettet ist, nicht isoliert lebt auch. Ich glaube, das ist ein ganz, ganz wichtiger Faktor. Aber wenn wir überleiten wollen zu einem Abschlusslied auch noch, dann fände ich das Lied Paint It Black von den Rolling Stones wunderbar, weil einer meiner Lieblingsfilme, Full Metal Jacket von Stanley Kubrick, auch damit aufhört, der Bildschirm wird schwarz und es bekommt Paint It Black von den Rolling Stones, dachte ich mir, das wäre ein schöner Abschluss für das Interview mit mir. Vielen, vielen Dank.
0: Jetzt hat mich mein Gesprächspartner durchschaut. Ich bedanke mich ganz herzlich bei Ihnen, lieber Professor Roland Rau. Wir haben, glaube ich, eine ganze Menge erfahren über das lange Leben. Wie gesagt, ich bedanke mich ganz herzlich. Wir hören noch die letzte Musik. Und liebe Hörerinnen, liebe Hörer, ich verabschiede mich von Ihnen. Mein Name ist Gabi Loke. Bleiben Sie gesund und werden Sie gut alt.

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Es ist 4 Uhr. 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

Ein herzliches Willkommen sagt Ihnen Dietmar Micklich aus der Lausitz. Wir bringen Ihnen heute wieder krasse Fakten aus der krassen Lausitz zu Gehör. Freuen Sie sich also auf ein paar Notizen aus der Provinz. Man glaubt es gar nicht, wie die Zeit vergeht. Schon wieder ist August und die Notizen aus der Provinz sind nagelneu. Ja, auch die Zeit in Jenschwalde ist vergangen, denn vor 50 Jahren erfolgte dort die Grundsteinlegung für das größte Braunkohlenkraftwerk der DDR, was dann auch noch kurz vor der Wende in Betrieb gegangen ist. Darüber wollen wir heute berichten. Aber auch wenn Sie wissen wollen, was eine Lausitziade ist, dann sind Sie bei uns ganz genau richtig. Über den Spreewälder Handwerker- und Bauernmarkt werden wir berichten, und zwar über die Themen Bier und Blaudruck werden Sie etwas erfahren. Dann sind wir bei der Umweltwoche hier in Cottbus gewesen und zum Schluss werden Sie etwas über ein Projekt, welches Vertrauen durch Sprache heißt, erfahren. Ich wünsche Ihnen unterhaltsame Informationen und bleiben Sie dran, hier bei den Notizen aus der Provinz.

0: 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Lange geplant war es im Jahr 1975, als die Gründung des Kraftwerkes Jenschwalde erfolgte. Und dann war es ein Großereignis für Cottbus und die ganze Lausitz, denn vor 50 Jahren, mitten im Jahrhundert-Hitzesommer des Jahres 1976, ist der Grundstein für das Kraftwerk Jenschwalde gelegt worden. Und mit einem Festakt am 19. Juli 1976 begann auf der Baustelle der Freundschaft, wie es damals hieß, der Bau eines der größten Braunkohlekraftwerke Europas. Der erste Schornstein, der wurde 1978 fertiggestellt. Der erste Kühlturm ging 1979 in Betrieb und 1981 geht als erster der Block A ans Netz im Probebetrieb. So geht die Geschichte weiter, denn im Jahre 1988 wird der Block F mit der ersten Netzschaltung fertiggestellt und das Kraftwerk ist vollständig am Netz. Die 2000er Jahre waren sehr erfolgreich, unter anderem 22 Millionen Megawattstunden wurden im Jahre 2000 erreicht. Und schon 2004 erfolgte der Rückbau des ersten Schornsteins, denn es begann eine neue Ära der Umweltbetrachtung. Denn man hatte eine neue Technologie entwickelt, die zur Entschwefelung der Abgase beigetragen hat. Und 2025 war es dann soweit, dass bereits der erste Block in die zeitlich gestreckte Stilllegung ging. Die Kohleförderung für Jenschwalde wurde eingestellt und es erfolgte im Jahre 2026 dann auch die Sprengung der größten Förderbrücke F60. Lausitz TV war dabei.
1: 3, 2, 1, Sendung!

0: Die Förderbrücke F-60 war Geschichte. Es war die größte bewegliche Maschine der Welt. 502 Meter lang, 80 Meter hoch und es gab davon nur 5 Exemplare weltweit. Es war auch die erste Sprengung überhaupt und 66 Kilogramm Sprengstoff zwangen 11.000 Tonnen Stahl in die Knie, was sonst Jahre des Rückbaus bedeutet hätte. Die Dimension dieser Förderbrücke F-60 ist heute noch in Lichterfeld erlebbar. Dort ist eine Förderbrücke F-60 als museale Einrichtung zu erleben. Ende des Jahres 2028 ist nun laut Gesetz in Jenschwalde endgültig Schluss mit der Stromerzeugung. Nichtsdestotrotz ließen es sich viele geladene Gäste, darunter ganz viele Kraftwerker, Energiearbeiter, Kohlekumpel, es sich nicht nehmen, im Juli diesen Jahres noch einmal das 50-jährige Jubiläum der Grundsteinlegung in Jenschwalde zu feiern. Und der Ministerpräsident des Landes Brandenburg berichtete, wo er denn vor 50 Jahren gewesen sei.
1: Ich war Schüler in der 8. Klasse der Polytechnischen Oberschule Wilhelm Pieck in Riesnick. Riesnick ist nicht so weit entfernt, aber in dieser Polytechnischen Oberschule hat man damals schon gemerkt, dass sich in der Region etwas verändert. Und was damals passierte in dieser Region, war ja auch, dass hier auf einmal mit diesen neuen Arbeitsplätzen auch neue Perspektiven für junge Menschen da waren. Neue Perspektiven mit neuen Berufen. Und noch größer wurde die Bedeutung dann im Jahre 1990. Sie können sich vielleicht alle noch an dieses Jahr erinnern. Das war das Jahr, in dem in Brandenburg in diesem und in den folgenden Jahren die meisten Industriearbeitsplätze verloren gegangen sind. Aber eines ist wichtig auch für die kommende Zeit, dass auch mit dem Kohleausstieg die Lausitz Energieregion bleiben wird. Mein Ziel ist es, dass wenn wir aus der Kohle aussteigen, wir mehr Industriearbeitsplätze in der Lausitz haben als zuvor. Am Ende möchte ich noch Danke sagen. 50 Jahre Kraftwerk sind Generationen von Menschen, die dafür gearbeitet haben, dass dieses Kraftwerk in Schwalde immer für Sicherheit stand. Ich wünsche Ihnen allen heute hier erstmal einen schönen Geburtstag. Herzlichen Glückwunsch zum 50. Danke.

Mit dem bevorstehenden Betriebsende des Kraftwerks Jenschwalde Ende 2028, also 10 Jahre vor dem eigentlichen Kohleausstieg in Deutschland, gehen hier nicht die Lichter aus. Das bekundet zumindest die LEAG. Denn nach 45 Jahren sicherer Stromerzeugung steht die LEAG zum einen in der Verantwortung für die aktuell dann noch 578 Beschäftigten, von denen keiner ins Bergfreie fallen soll. Zum anderen aber hat dieser Standort mit bestehenden Netzanschlüssen, Infrastrukturen und dem Ausbau der Erneuerbaren in der benachbarten Bergbaufolgelandschaft ein enormes Potenzial für eine langfristige Weiterentwicklung. Das Ziel ist, intern wie extern, Perspektiven für neue, zukunftsfähige Arbeitsplätze zu eröffnen. Das sagte Jörg Wanjek, der Personalvorstand und Arbeitsdirektor der LEAG. Die Zukunftsentwicklung des Kraftwerksstandortes Jenschwalde folgt der Version, die LEAG vom Bergbau- und Kraftwerksbetreiber zu einem Treiber für sichere Zukunftsenergie und nachhaltigen Wandel zu entwickeln. Jenschwalde bleibt also nach der Stilllegung der Kraftwerksblöcke ein wichtiger Bestandteil des Strukturwandels in der Lausitz und wird als zukunftsorientierter Energie- und Industriestandort weiterentwickelt. Parallel übrigens zum laufenden Kohleausstieg wird der Standort als Energiewendecluster mit einem Einspeisepunkt für erneuerbaren Energie aus der Gigawatt-Factory der LEAG geplant. Auf seinen Flächen starten noch in diesem Sommer die Bauarbeiten für das bundesweit größte Batteriespeicherzentrum Deutschlands. Ja, und damit entsteht eine einzigartige, nachhaltige Energielandschaft, die beste Voraussetzungen schaffen soll für die Ansiedlung neuer Technologien und Industrien. Unternehmen also mit einem hohen Energiebedarf könnten sich ebenso niederlassen wie Firmen, die den Zugang zum Schienennetz oder überdachte Hallenflächen benötigen. Fachkräfte, der LEAG und natürlich auch die Servicepartner stellen einen weiteren bedeutenden Standortvorteil dar. Das waren hier bei Radio Ginseng die krassen Fakten zum Kraftwerk in Jenschwalde.

0: Bei 600 geladenen Gästen, liebe Hörerinnen und Hörer, können Sie sich vorstellen, dass natürlich in Jenschwalde zum Jubiläum der Grundsteinlegung ganz doll gefeiert wurde. Aber nicht nur da passiert etwas, sondern auch im Raum der Lausitz findet zurzeit die Lausitziade statt. Und Wolfram Kohr habe ich getroffen und gefragt, was an diesen Festspielorten in Drebgau, Forst und Spremberg denn überhaupt stattfindet. Ja, was ist die Lausitziade?
1: Was ist die Lausitziade? Erstmal vielen Dank für die Möglichkeit. Die Lausitziade ist ein Projekt, bei dem wir versuchen, mit den Mitteln von Kunst und Kultur die Erfolge in der brandenburgischen Lausitz zu unterstützen. Wir machen hier Events für die Menschen. Events ist so ein dummes Wort. Wir machen Veranstaltungen, wir machen Kunst, wir machen Heimat, wir arbeiten für die Leute, wir arbeiten mit den Leuten. Die Lausitziade ist ein vierjähriges Projekt und wir haben vier verschiedene, jetzt kommt wieder Neudeutsch, Eventreihen. Wir haben vier verschiedene Veranstaltungsreihen. Das hier, meine Sache ist, wie ich sie fange, ist die eine der größten. Da haben wir ein halbes Jahr lang, haben ganz viele Menschen zusammengearbeitet, Hauptamt und Ehrenamt, und stellen jetzt gemeinsam ihre Ergebnisse auf die Bühne. Wir sind damit heute hier in Spremberg auf dieser herrlichen Freilichtbühne, der schönsten Bühne in der Lausitz, und morgen in Drebgau und übermorgen in Forst. Wir haben aber noch viel mehr. Wir arbeiten mit jungen Menschen zusammen, mit unserem DJ und unserem Singer-Songwriter- und Hip-Hop-Wettbewerb, wo wir versuchen, die Menschen dort zu fördern, wo es nicht schon 1000 Förderprogramme gibt. Wir haben gemeinsame Arbeit in der Natur, in den herrlichen Parks. Wir waren vor 4 Wochen hier in Spremberg am Georgenberg und haben dort mit 35 Leuten einen Tag lang bei Perle putzt sich gemeinsam aufgeräumt. Wir haben Sachen wieder hergerichtet, haben den Brunnen wieder zusammengesetzt und haben zusammen gefeiert. Und wir haben natürlich noch die große Barbara-Feier, unsere Barbara-Show, die auch

0: jetzt diesen Winter wieder hier in der Region in Schwarze Pumpe stattfindet. Letztes Jahr war das Thema Glück auf. Dieses Jahr am 5. Dezember heißt es Unter Strom.
1: Nun habe ich natürlich so den Eindruck, dass das ein Event ist oder eine Veranstaltungsreihe, die von den Menschen für die Menschen ist. Also auch ganz viele Laien oder Ehrenamtler beglückt, sich auch mal öffentlich zu präsentieren, richtig?
0: Darum geht es halt darum. Es geht nicht darum, jetzt die in Anführungszeichen Hochkultur zu präsentieren, sondern wir wollen ja mit den Menschen hier in der Region, die wir so lieben, diese wunderbare Region, dieses wunderbare, tolle Spremberg, einzigartig Natur, mit dieser wunderbaren Bühne, das wollen wir gemeinsam feiern. Und da wollen wir die Leute auf die Bühne holen, da wollen wir die Meinungen hören, da wollen wir die Stimmungen holen. Das ist, wie soll man sagen, Volkskultur ist ja so ein blöder Begriff, weil das klingt immer so ein bisschen so nach als wäre es was Schlechteres. Ist es ja nicht. Es ist unsere Region und wir feiern uns.

0: Naja, zum Happening kann natürlich auch gehören, dass man mal einen Markt besucht. Und Radio Ginzing hat das getan, nämlich den Spreewälder Bauern- und Handwerkermarkt besucht. Und da gab es eine Neuerung. Ich traf Benjamin Dosso und das ist der Produzent eines neuen Produktes, Spreebräu genannt. Sie ahnen es, liebe Hörerinnen und Hörer, es handelt sich um Bier. Und ich habe natürlich den Youngster gefragt, wie kommt man denn dazu, dieses Produkt Bier hier in Burg Spreewald zu brauen?
1: Ja, also ich glaube, der wichtigste Grund, wir haben hier noch kein lokales Bier in Burg Spreewald und genau, das möchte ich natürlich ändern. Wie ich drauf gekommen bin, tatsächlich habe ich mal in Mexiko gelebt, für eine Zeit lang und da war ich in einer Craft Beer Kneipe gewesen und ja, da habe ich natürlich auch ein paar mehr Bier getrunken, aber dann habe ich auch so ein Avocado-Bier getrunken und dann war ich so, hier gibt es ja so viele interessante Biere, das kann nicht so schwer sein. Wenn man in Deutschland Bier trinkt, gibt es ja meistens nur, wenn eine Kneipe geht, ein Helles, ein Pilz, vielleicht noch ein Weizen. Genau, und da kam ich auf die Idee, genau, mein eigenes Bier zu brauen.
0: Und das ist natürlich nach dem deutschen Reinheitsgebot oder gibt es so wie bei dem Neuzeller Bier auch Abweichungen?
1: Nö, also das Bier, was ich jetzt gerade braue, ist eher ein Lagerbier, ein helles Bier. Das wird nach dem Reinheitsgebot gebraut.
0: Die Frage ist, wenn man heute Brauer oder Melzer ist, braucht man eine Ausbildung dazu, eine Gewerbegenehmigung? Muss man eine Eintragung bei der Handwerkskammer haben?
1: Ja, also eine Ausbildung braucht man, um Bier zu brauen, nicht. Also jeder kann in seiner Küche eigenes Bier brauen. Genau, bei der Handwerkskammer sollte man es trotzdem anmelden. Also das ist wichtig. Und auch beim Zoll, weil man ja beim Bier auch eine Biersteuer zahlt. Genau, aber ja, ich habe mir das ja auch durch Weiterbildung mehr oder weniger angelernt, durch Hobbybrauen. Ich war in der Versuchs- und Lernstatt für Brauwesen in Berlin, in Bayerisch-Zell, also in Südbayern habe ich Seminare mitgemacht und bin auch assistenzieller Bierbrauer von der IHK zertifiziert. Also man kann es auch auf dem, ja, auf einem anderen Wege lernen.
0: Und das heißt, man muss das Bier dann auch einer Beprobung unterwerfen, nicht, dass man vielleicht ein Bier verkauft, wo man hinterher blind wird?
1: Ja, genau. Also ja, es wird schon natürlich empfohlen, dass man das schon mal ins Labor schickt oder so. Genau, aber ja, wenn man gut Bier braut, also 80% vom Bierbrauen ist ja Putzen und Hygiene, wenn man das alles richtig macht, dann genau, kann man sich eigentlich sicher sein, dass man davon nicht blind wird.
0: Jetzt sind hier ganz neugierige Frauen, die wollen was kaufen. Kommen Sie ruhig mal ran hier und greifen Sie zu, weil ich will ja den Umsatz hier nicht mindern. Vielleicht sagen Sie auch mal, was Sie hier an dem Bier überhaupt interessiert.
2: Also ich finde das toll, dass so ein Start-up-Unternehmen entsteht und ich kenne das aus meiner Heimat auch, so ein Unternehmen, der ist richtig groß geworden und das Bier schmeckt richtig toll.
0: Da müssen wir natürlich an Dosso fragen, ob er wirklich groß werden will oder ob er die Manufaktur behalten will.
1: Ja, also, naja, jetzt mache ich es ja so auf 40 Liter in meinem Wohnzimmer noch. Aber genau, im Herbst expandieren wir schon. Da wird es eine größere Anlage geben mit 250 Liter in der Bismarckschenke in Burg Spreewald im Biergarten. Und der langfristige Plan ist natürlich auch eine Brauerei zu bauen. Aber das ist erstmal noch Zukunftsmusik. Jetzt erstmal klein Anfang und ja.
0: Eine Frage habe ich noch. Ja. Wenn man im Wohnzimmer braut, ist man noch Single, oder?
1: Nee.
0: Das lässt die Gute zu.
1: Ja, nee. Ja, nee, also Frauen sind jetzt nicht so mein Beuteschema, aber okay. Nee, also ich bin auf jeden Fall in einer Beziehung und meine Partnerperson trinkt auch gerne Bier und wir sind auch viel in Bierbrauereien auch unterwegs und trinken dann auch gerne mal gemeinsam Bier.
0: Ich wünsche gute Verkäufe, ja, gute Umsätze und natürlich, dass das Bier immer schmecken mag, ne?
1: Ja. Dankeschön.
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0: Ja, schon, die Musik klingt natürlich nach Volksfest und so war es auch auf dem Burger- und Spreewälder Bauern- und Handwerkermarkt. Und ein Handwerk habe ich gefunden, das nennt sich Blaudruck und das war gestaltet von dem Atelier für Blaudruck von den Blaumachern aus Berlin. Und Richard Starken, den Sohn des Firmeninhabers, den habe ich vor Ort gefragt, was steckt denn eigentlich dahinter?
1: Ja, es ist viel Arbeit. Also das sind eigentlich mit der zwei Berufe gewesen, den Zeugdrucker und den Blaufärber, die zusammengelegt worden sind. Also wir bedrucken die Stoffe, wir gestalten die Stoffe und färben sie dann indigo-blau. Genau, alle Naturstoffe, Lein, Baumwolle, Seide, Batist, Brennnessel und machen daraus Tischwäsche, Kleidung, Schals, Handtücher, Stoff zum selber nähen.
0: Nun höre ich Indigo. Was ist das für eine Frucht oder was ist das für eine Pflanze?
1: Das ist eine Pflanze, genau. Es gibt nur drei Pflanzen auf der Welt, mit denen man Textilien blau färben kann. Eine europäische, eine afrikanische und eine asiatische. Und die asiatische Indigo-Pflanze hat die allerhöchste Farbkraft. Also damit kann man das lichtecht und waschecht alles herstellen. So bleicht nichts aus, blutet nichts aus. Es war die teuerste Pflanzenfarbe der Welt, aber auch die beste.
0: Nun ist so ein Markt ja sicherlich nicht dazu angetan, alle Arbeitsschritte zu erklären, aber können Sie unseren Hörerinnen und Hörern vielleicht kurz erklären, was so an wichtigen Etappen notwendig ist, um überhaupt ein solches Material zu bedrucken, mit Muster zu versehen und dann so hier fertig zu präsentieren?
1: Also in erster Linie brauchen wir erstmal sehr guten Stoff. Das ist das Wichtigste. Den Stoff kaufen wir von Webereien aus ganz Deutschland. Hohe Qualität, 100% Natur, weil sobald Synthetik drin wäre, nimmt die Farbe gar nicht an. Also erster Schritt, erstmal bei den besten Webereien Stoff beziehen und dann den Stoff halt bedrucken mit diesen Druckstöcken, Models und später einfärben.
0: Nun habe ich gehört, dass die Blaudrucker ihren Schatz, das sind diese Models oder diese Ornamente, hüten wie ihren Schatz oder wie ihren Augapfel. Ist das bei Ihnen auch so?
1: Ja, die sind extrem teuer. Also das ist ja auch ein eigener Beruf, ein Handwerk, der Formstecher oder Modestecher. Ich habe hier auch einen zu liegen. Ja, das ist eine unglaubliche Arbeit. Die meisten sind schon 200, 300 Jahre alt. Und die kosten richtig Geld, wenn man sich die anfertigen lassen würde. Und deswegen müssen die natürlich auch gut gepflegt werden.
0: Ja, und mit Hilfe dieser sogenannten Modeln wird eine Abdeckmasse, die nennt man Papp, auf 100%ige Naturstoffe, zum Beispiel wie Leinen, Baumwolle oder Nesseln, aufgetragen. Diese Blaudrucktradition existiert seit mehr als 500 Jahren in Deutschland und gehört mittlerweile zum immateriellen Weltkulturerbe. Und in dem Atelier von Holger Starken, also dem Vater unseres gerade eben gehörten Gesprächspartners, da wird dieses seltene Handwerk noch fortgeführt. Und ihn habe ich natürlich gefragt, ob er denn uns einen kleinen Einblick in die Entwicklung dieses Handwerks von der DDR bis heute geben könnte.
2: Ja, kann ich. Also ich habe 1980 angefangen, wollte gerne den Blaudruck machen, hatte natürlich zu DDR-Zeiten ziemlich viel Schwierigkeiten, weil das war zwar ein seltenes Kunsthandwerk, aber wurde irgendwie trotzdem nicht gefördert. Und ich habe mich dann durchgesetzt, habe auch den Meisterbrief im Blaudruck erworben, in dem ich selbst das Meisterprogramm erarbeitet habe und mich durchgesetzt habe und habe dann 1983 den ersten Meistertitel Deutschlands bekommen, der kurioserweise, als die Wende kam und die Handwerkskammer alles auf den Prüfstand gestellt hat, sagte die Handwerkskammer: Ach, das ist ein seltener Beruf, wie auch Spielzeughersteller und andere. Da streichen wir die Meisterausbildung wieder. Das brauchen wir hier nicht im Westen. Obwohl ich trotzdem sagen muss, wir haben zwar zu DDR-Zeiten gut verkauft, im staatlichen Kunsthandel, in Galerien mit Ausstellungen, hatten aber das Problem, an Material zu kommen.
0: Das wollte ich gerade fragen. Wie hat man denn damals die Materialien überhaupt beschafft?
2: Also ich musste jedes Jahr Anfang des Jahres Anträge stellen. Für unsere Farbe, das ist Indigo, muss ich Importanträge stellen. Mhm. Und dann habe ich irgendwann mal einen Anruf gekriegt, sie können sich 25 Kilo abholen. Und beim Leinen und bei der Baumwolle war es nicht anders, wurde alles kontingentiert. Nach der Wende war die noch umgekehrt. Man konnte Stoff kaufen, so viel man wollte. Man musste aber bestimmte Mindestmengen abnehmen. Das war natürlich auch schwierig. Aber der Umsatz bei uns war nach der Wende also kein Einbruch wie bei vielen anderen. Wir haben zum Gegenteil, wir haben eigentlich unseren Umgang, unseren Umsatz noch mehr gesteigert.
0: Können Sie mir einen Grund nennen, woran das gelegen haben kann?
2: Zum Teil ja. Wir hatten große Artikel in Schöner Wohnen, in der Zeitschrift und so weiter alle. Und da wurden eben viele auf uns aufmerksam. Und wir hatten den Besuch aus Nordrhein-Westfalen, aus Bayern, die alle bei uns in der Galerie nach Berlin-Köpenick gekommen sind. Ja, als der Euro kam, gab es plötzlich wie ein Bruch. Da waren die Leute alle sparsamer. Und seitdem fahren wir auch auf vielen Kunstmärkten und nicht mehr in der Galerie, weil dieser Besucherstrom, der hat nachgelassen. Mhm. Dafür fahren wir überall nach Aachen, nach Solingen, nach Aschaffenburg auf großen Kunsthandwerkermärkten und da läuft es immer noch gut.
0: Kennen Sie eine Zahl, wie viele Blaudrucker es noch gibt in Deutschland?
2: Also weltweit gibt es nur 12.
3: Boah.
2: Davon sind 6 in Deutschland, 2 in Österreich, einer in Norwegen, der auch ein Deutscher ist. Und dennoch in der Tschechoslowakei gibt es noch 1, 2. Und dann gibt es noch in Ungarn welche, die aber stellen den Blaudruck maschinell her.
0: Ich wünsche Ihnen für Ihren Beruf, für Ihren Betrieb alles Gute und recht herzlichen Dank erstmal für die Infos.
2: Ja, gerne.

0: Radio Ginzing bei der Umweltwoche, die in Cottbus stattfindet. Die Stadt Cottbus veranstaltet eine solche. Und die Frage ist natürlich an Dezernenten und Fachbereichsleiter, warum ist es überhaupt noch notwendig, eine Umweltwoche zu organisieren?
1: Naja, ich glaube schon, dass also, wenn man alleine 34. heißt ja 34 Jahre und immer wieder Nachfrage da ist. Und ich glaube, dass heutzutage in den Zeiten, in denen wir leben, also wo Wirtschaftsförderung immer wichtiger wird, Strukturwandelprojekte immer wichtiger werden, wo man in einer Region hier nicht abgehängt werden will, dass man das andere nicht vergessen darf. Denn nur im Gesamtkontext sind wir hier wirklich konkurrenzfähig. Nehmen wir mal das Thema Wasser. Ohne Wasser haben wir auch keine Investoren. Aber was muss man für das Wasser nicht alles tun, dass das in der Qualität hat, die es braucht und aber auch ausreichend da ist. Und darüber mit Bürgerinnen und Bürgern ins Gespräch zu kommen, zu sensibilisieren für Themen, was jeder selber machen kann, da ist eine Umweltwoche allemal gut. Und ehrlich gesagt, so ein Umweltamt, wenn man es mal so will, ist ja immer administrativ. Manche sagen jetzt, guck mal hier, jetzt wollen die schon wieder was von mir und so. Aber das ist mal eine Chance, einfach auf das Leben, was daneben noch stattfindet, aufmerksam zu machen, Sympathien zu ernten. Und das merken wir immer in der Woche.
0: Nun ist ja nach der Umweltwoche vor der Umweltwoche und die 35. naht dann sozusagen. Was wird denn hier geboten bei einer solchen Umweltwoche? Vielleicht kann man das für unsere Hörer mal ja erlebbar, schilderbar machen.
2: Also wir wollen mit der Umweltwoche Akzente setzen und umweltbildende Maßnahmen auf ganz kleinem, unterschwelligen Niveau anbieten, um für allen, für unsere Jugend Umweltbildung näher zu bringen. Natürlich auch für die Älteren immer Mitmachangebote schaffen. Und das ist eben auch ein Teil und ein Beitrag zur gesunden Umwelt in der Stadt Cottbus-Reschebus.
0: Nun, wenn man hier über das Gelände am Bootshaus vom Sportverein Lok RAW geht, dann gibt es ganz viele Mitmachangebote. Ist das in der Umweltwoche auch gang und gäbe an anderen Standorten?
2: Also bisher ist das Bootshaus, ich sag mal, unsere Heimatstätte für die Umweltwoche, für den Familiensonntag. Das muss man ja wohlgemerkt sagen. Wir haben natürlich auch schon Versuche unternommen, am Cottbuser Ostsee mit den Ostseesportspielen uns zu verbinden. Und haben aber festgestellt, dass hier die Wirkungsstätte, das Kleinod an der Spree, natürlich ideal für diese umweltbildenden Maßnahmen und für die Veranstalter bzw. für unsere Unterstützer möglich ist.
0: Ja, das waren die Informationen vom Dezernenten Thomas Bergner und dem Amtsleiter Stefan Böttcher. Auf dem Gelände des Bootshauses vom Lok RAW, also vom Sportclub Lok RAW, da gab es ganz viele Angebote, natürlich von Umweltschutzorganisationen, von Verbänden, von Betrieben, von Einrichtungen. Aber mir ist ein ganz besonderes Konstrukt aufgefallen. Das wurde präsentiert von der Verkehrswacht. Und da bin ich natürlich hingegangen. Mike Wunderlicht von der Deutschen Verkehrswacht, wahrscheinlich hier aus Cottbus, ist bei uns am Mikrofon bei Radio Ginzing. Und bei der Umweltwoche gibt es eine Installation, die mir sehr merkwürdig erschien. Da gibt es einen VW ohne Räder, der ist auf dem Anhänger aufgeladen. Was hat er hier bei der Umweltwoche zu suchen? Was kann man mit diesem VW ohne Räder machen?
3: Also bei uns geht es darum, das ist ein Sicherheitstraining, wenn man einen Unfall hat. Man ist über Kopf, um sich selber zu retten und das Vertrauen zu dem Gurt zu finden. Und da gibt es eine Technik, wo man sich befreien kann, ohne sich das Genick zu brechen. Darum geht es uns hier.
0: Das heißt aber, dieses Auto ohne Räder setzt sich in Bewegung. In welcher Art und Weise?
3: Na, da haben wir draußen so einen kleinen Kasten. Da drücken wir einmal rechts und links. Und es ist nur eine bestimmte Geschwindigkeit. Und wir entscheiden dann zweimal, dreimal, viermal oder fünfmal, je nachdem.
0: Um dem Hörer das zu schildern, das ist ein Überschlag?
3: Das ist ein Überschlagssimulator, ja, genau.
0: Okay, also da bleibt man dann drin sitzen und muss sozusagen das Vertrauen in den Gurt erwerben.
3: Genau, das ist das A und O. Weil wenn man sich retten muss, muss man die Hände auch frei haben. Und dann hängt man natürlich im Gurt drin, also muss man dem Gurt eigentlich vertrauen.
0: Normalerweise klammert man sich ja mit den Händen irgendwo fest. Das soll man also hier nicht tun.
3: Das ist menschlich, ja klar. Du musst dich ja festhalten. Aber wenn du über Kopf bist, dann brauchst du beide Hände. Damit ist automatisch logisch, dass der Mensch sich überall festhält.
0: Und es geht jetzt also in das Vertrauen, ich sag mal, der Sicherheitselemente, die im Auto eingebaut sind. Also zum Beispiel wie diese Puffer, die Airbags. Und natürlich auch um den Gurt.
3: Genau, das ist das Wichtigste. Und der Gurt ist mit das Wichtigste, das Sicherste, was wir haben. Wenn man einmal drin hängt über Kopf, dann weiß man, wovon wir hier reden.
0: Nun ist sicherlich die Sicherheitseinstellung des Gurtes eine ganz wichtige Frage. Kann man da was falsch machen?
3: Also wir haben jetzt ein Auto praktisch, wo man an der Seite nicht hoch und runter stellen kann. Der bleibt bei uns und wichtig ist immer, dass der Bauchgurt immer straff gezogen wird.
0: Nur aber nochmal die Frage, wo soll dann dieser Bauchgurt sitzen? Soll der über die Brust gehen?
3: Nee, also der, wie gesagt, einfach und also am Bauch unten am Gürtel. Genau, und den nur festziehen. Nach oben, den Gurt einfach nach oben festziehen zum Fenster und dann ist alles fest und der hängt.
0: Dann wünschen wir allen, die mit dem Auto unterwegs sind, unfallfreie Fahrt und dass nie was passiert.
3: Und mit unserer Technik gut rauskommen.
0: Wunderbar, besten Dank.
3: Bitte.

0: Oft bin ich ja bei Anlässen, die es zuhauf in unserer Region gibt, wie Feste, Feiern, Partys, auch mit dem Mikrofon unterwegs. Und da treffe ich den ein oder anderen. In diesem Falle war es Katharina Gavron. Und sie betreut ein Projekt, was für ältere Menschen meines Erachtens nach ganz interessant ist oder war. Und sie habe ich natürlich gefragt, was ist denn Inhalt dieses Projektes?
1: Unser Projekt hat den Titel Vertrauen durch Sprache und wir unterstützen Senioren aus Grenzgebiet. Das heißt, wir haben hier Cottbuser Region auf der deutschen Seite und Zielona Góra auf der polnischen Seite. Und im Rahmen dieses Projektes suchen wir interessierte Seniorinnen und Senioren, die dann an einem Sprachworkshop teilnehmen in Polen. Und dieser Sprachworkshop wird dann durch Sport ergänzt, durch Hypotherapie ergänzt. Und das findet in kleinen Gruppen statt. Wir haben dort 10er-Gruppe aus Deutschland, 10er-Gruppe aus Polen, die dann vor Ort jeweils Deutsch und Polnisch lernen und dann nach Möglichkeit ins Austausch kommen. Das ganze Projekt wird dann auch natürlich vor Ort durch Sprachmittler betreut, damit man das Ganze ein wenig auch unterstützt. Denn natürlich von einer Woche Kurs ist jetzt wahrscheinlich zu viel gedacht, dass wir dann solche Entwicklung machen, dass wir da jetzt ein normales Gespräch führen können.
0: Wenn ich mich dafür interessiere, wo kann ich mich denn hinwenden? Gibt es eine Internetadresse?
1: Ja, www.cottbus.de, also da haben wir unsere Projektseite und wie gesagt, also nach dem Titel suchen, Projekt Vertrauen durch Sprache. Ich sitze in dem Rathaus, in dem Büro des Oberbürgermeisters und ich bin dann auch telefonisch und per E-Mail erreichbar.
0: Wie lange wird denn dieses Projekt andauern? Haben Sie einen Förderzeitraum, den Sie dann als Endtermin auch nennen können?
1: Ja, unser Projekt dauert schon vom September 24 und das Ende wird angestrebt im Jahr 27. Ich meine, das ist Ende Juli 27. Das heißt, wir laufen jetzt schon im guten zweiten Jahr oder im dritten Jahr, denn im ersten Jahr sind jetzt nur wenige Workshops stattgefunden, deswegen sage ich ja, also im guten zweiten Jahr und ich schicke jährlich ungefähr 100 Teilnehmerinnen und Teilnehmer nach Polen und ja, die meisten oder alle sind zufrieden.
0: Ich bedanke mich ganz, ganz herzlich für das Gespräch und wünsche Ihnen für das Projekt natürlich gutes Gelingen und viele, viele Teilnehmer.
1: Ja, vielen Dank. Danke.

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Das waren sie wieder, die Notizen aus der Provinz. Krasse Fakten, krasse Lausitz. Wenn Sie Informationen zu dieser Sendung an uns geben wollen, dann gerne unter info@radioginseng.de. Dietmar Micklich, der hier am Mikrofon für Sie saß, wünscht Ihnen wieder interessante Alltagserlebnisse und bleiben oder werden Sie gesund.

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1: 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Das heißt mit internationaler und deutscher Folklore.

0: Sie hörten Blackmore's Night mit Feather in the Wind. Die Musikgruppe, unter anderem bestehend aus dem ehemaligen Deep Purple-Gitarristen Ritchie Blackmore und seiner Ehefrau Candice Knight, mischt Rock und Folk mit mittelalterlichen und Renaissance-Einflüssen. In der 50. Weltmusiksendung, sozusagen ein kleines Jubiläum, möchte ich einen repräsentativen Querschnitt der Lieder geben, die hier gespielt werden. Es folgt O Antonis von Mikis Theodorakis. Es singt Maria Faranturi, die Theodorakis seine Priesterin nannte.
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0: Und nun das georgische Trio Mandili mit dem Lied Kakuri, gefolgt von einem Adlerjäger mit typischem mongolischen Kehlkopfgesang.
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von Noel McLaughlin habe ich in dieser Sendereihe schon viele Lieder gespielt. Hier ist noch eins, seine Interpretation von As I Roved Out.

Haben Sie die Lords erkannt? Aus dem alten englischen Volkslied Greensleeves wurde Folkrock. Santiano, die deutsche Band aus dem Norden Schleswig-Holsteins, bezeichnet ihre Musik als Shantyrock. Ich würde das eher Ethnopop nennen. Hier ist Ich bring dich heim vom 2017er Album Im Auge des Sturms.

Und nun Comienza la Vida Nueva, das neue Leben beginnt, mit der chilenischen Nueva Canción Gruppe Quilapayún von einer Amiga-LP aus dem Jahr 1972.

Wir bleiben in Lateinamerika. Ebenfalls 1972 erschienen ist die Amiga-LP Los Incas, eine meiner ältesten und liebsten Langspielplatten. Wir hören davon Ami Corrientes Porra, ach mein liebes Corrientes.

Wir springen in den Nahen Osten und hören die Gruppe Raffidain, zu Deutsch Zweistromland, mit dem Lied Solidarität von der LP Raffidain, Lieder aus dem Irak von 1976.

L'Âme de Foc war eine spanische Gruppe, die iberische, griechische und orientalische Musik mischte. Wir hören Larao vom 2005er Album Cor de Porc. Danach folgt Jukuriste Czarno von der Gruppe Dikanda, deren Musik von polnischer, bielorussischer, bulgarischer, mazedonischer, jüdischer, kurdischer und Roma-Volksmusik inspiriert ist.

Und nun die Berliner Gruppe Grandmas Advice mit Factory Girl und Same Old Man. Danach hören wir Adieu von den 17 Hippies, ebenfalls eine Berliner Band. Die vielköpfige Gruppe verbindet Musikstile aus aller Welt mit Rock- und Popmusik. 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

Die 50. Sendung Weltmusik neigt sich dem Ende entgegen und wir hören noch das schottische Volkslied Auld Lang Syne, interpretiert von Angelo Kelly und Family. Ich wünsche Ihnen noch viel Spaß beim Hören unseres Senders. Ihr Lutz Engelmann.

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0: Vielen Dank.
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0: Der Kanal einer Schwärmerei. Wie macht man eine Insel?
1: Kein Problem, werden Sie denken. Die spülen doch Sylt jedes Jahr mit 1 Million Kubikmeter Sand auf. Und die kleine Insel neben der Hauptinsel Helgoland doch auch.
0: Ja, aber da sind die Inseln doch schon da. Ich meine, ganz neu.
1: Ach so, na dann im Persischen Golf, diese Palmeninsel aus Sand. Gab es vorher noch nicht.
0: Das ist richtig, aber das sind nur 6 Quadratkilometer. Wie wäre es mit einer Insel von 22.000 Quadratkilometern? Also, ich spreche von der Peloponnes, vom Kanal von Korinth. Da haben sie in das Kalksteingebirge einen Kanal gehauen. 6 Kilometer lang, 80 Meter tief, 24 Meter breit. Die Idee dazu drängt sich auf. Wenn man an der einen Küste der griechischen Halbinsel stand, konnte man das andere Ufer sehen. Wenn man mit dem Schiff dahin wollte, musste man mehr als 300 Kilometer drumherum fahren. Oder die Boote über Land ziehen. Was für eine Viecherei! Da dachte sich Periander von Korinth, wenn wir hier einen Graben graben. War aber zu viel Gebirge. Auch Kaiser Nero hat dann die Idee ad acta gelegt. Erst im 19. Jahrhundert kamen die Ingenieure mit Dynamit und schwerem Baugerät. 12 Millionen Tonnen Gestein mussten herausgegraben werden. Natürlich gab es Bedenkenträger. Das Orakel von Delphi hatte schon vom Zorn der Götter gebrabbelt. Die alten Griechen hatten eine Sturzflut vorhergesagt, weil das Wasser im Golf von Korinth höher läge als im Saronischen Golf. Hä? Aber ernsthaft, im Felsgestein sind Ton- und Mergelschichten, die rutschen einfach ab und in die Tiefe. Auch der Fels ist nicht überall so richtig fest. Und wenn ein Felsbrocken sich löst und den Schiffsleuten auf den Kopf fällt, was dann? Überhaupt die Kosten. Pro Meter ist das der teuerste Kanal der Welt. Suez- und Panama-Kanal sind preiswerter und sind wichtiger. Die großen Schiffe werden da sowieso nicht mehr durchpassen. Nee, lass das mal sein. Aber die Ingenieure rechneten schon. Und die Politiker dachten an eine Bronzeplakette mit ihren Namen. Am 25. Juli 1893 dann die feierliche Eröffnung. Und 130 Jahre später? Obgleich die Durchfahrtgebühren sich in den letzten Jahren verdoppelt haben, ist der Kanal aus Sicht der Schifffahrt nicht wirtschaftlich. Das Schiff mit der größten Breite von 22 Metern konnte nur mit Schleppschiff und Lotsen und ganz langsam passieren. Mehr geht nicht. Aber der Kanal von Korinth ist dennoch ein Gewinn. Sicher für die Geschichte der Ingenieurkunst, gewiss aber für den Tourismus. Wir alle haben echt gestaunt.

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3: 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Jetzt schlägt's 15. Heute 15 Minuten.
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11: Ich finde durchaus, dass der Mensch die Krone der Schöpfung ist. Allerdings eher eine Dornenkrone.

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2: Einen fröhlichen guten Morgen, liebe Hörerinnen und Hörer. Willkommen zur zweiten Stunde unseres morgendlichen Programms. Wir haben das Radio bunt gemixt. Nicht die Top of the Pops, aber Songs, die Spaß machen und Herz zeigen. Auf geht's. Hier ist das Album der Woche. Das Album der Woche.
3: Hallo, mein Name ist Günter Schicht und ich darf Ihnen das Album der Woche bei Radio Ginseng präsentieren. Wir schreiben die 1970er Jahre. Es ist die Zeit des Glamrock, des Pop von Boybands wie etwa den Bay City Rollers, aber auch des Art Rock à la Pink Floyd oder des Progressive Rock von Bands wie Yes oder den frühen Genesis. Während all diese Musikstile ihre Anhänger hatten, gab es auch junge Leute, denen das nicht gefiel, die den einfachen und straighten Rock'n'Roll vermissten. Einige dieser jungen Leute fanden sich 1974 in einem New Yorker Probenraum zusammen. Sie gründeten eine Band und hatten mit ihren einfachen, kraftvollen Rocktiteln in der Tradition von The Who, den Kings oder den Stooges schnell Erfolg in der New Yorker Clubszene. Um den Eindruck verwandtschaftlicher Verbundenheit zu wecken, gaben sie sich alle denselben Nachnamen, Ramone. Den wiederum hatten sie von Paul McCartney abgeguckt, der in den Anfangstagen der Beatles für eine Tournee das Pseudonym Paul Ramone genutzt hatte. Die Ramones blieben in erster Linie eine eindrucksvolle Liveband. Ihre Platten erreichten allesamt keine hohen Chartplatzierungen. Ihre Musik wurde jedoch stilbildend für jene Musikrichtung, die wenig später unter dem Namen Punk in die Welt kam. Das Debütalbum der Ramones, schlicht mit dem Bandnamen versehen, erschien 1976, also vor 50 Jahren und deshalb Album der Woche. Viele der größten Hits der Ramones sind bereits auf dieser Platte, zum Beispiel Judy is a Punk, I Wanna Be Your Boyfriend, Havana Affair oder ihre Version von Let's Dance. Die Platte enthält 14 Stücke, von denen das längste 2 Minuten 38 ist. 7 Titel sind unter 2 Minuten kurz. Eröffnet wird das Album mit dem vielleicht berühmtesten Ramones-Titel Blitzkrieg Bob. Blitzkrieg ist ja ein englisches Lehnwort aus dem Deutschen kommend. Der Titel sollte eigentlich anders heißen, doch der in Deutschland aufgewachsene Didi Ramone setzte die Blitzkrieg-Idee durch. Im Titel geht es jedoch nicht um Krieg, sondern um die Kultur Jugendlicher, die ihren Bob, ihren Tanz zelebrieren. Das im Lied immer wieder zu hörende Hey Ho, Let's Go sollte im Weiteren zum Markenzeichen der Ramones und ihrer Fans werden. Everett True, der eine Biografie über die Ramones geschrieben hat, meinte, Blitzkrieg Bob sei einer der eingängigsten Songs unter allen Liedern der Punk-Ära. Hören Sie nun mit mir Blitzkrieg Bob vom Debütalbum der Ramones aus dem Jahre 1976, Album der Woche bei Radio Ginseng.

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0: nachgedacht.
1: Gute Taten, die man plant, sind angenehmer als solche, die man ausführt. Emily Brontë, britische Schriftstellerin.

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Wundertüte, Rock- und Pop-Anekdoten, zusammengestellt und vorgetragen von Dietmar Witt. Wundertüte. Ein Konzert von Pink Floyd am 18. Juli 1989 in Venedig verursachte ein politisches Beben. Statt der erwarteten 100.000 Fans kamen doppelt so viele. Die Infrastruktur der Lagunenstadt kollabierte. Die Menschenmenge ließ 300 Tonnen Müll und 500 Kubikmeter leere Flaschen und Dosen zurück. Zudem erleichterten sich die Konzertbesucher an Hauswänden und Denkmälern. Der Zorn der Venezianer bekam die Politiker der Stadt ab, die den Auftritt genehmigt hatten. Der Stadtrat musste zurücktreten. Hören wir Pink Floyd mit »What do you want from me?« vom Album The Division Bell aus dem Jahr 1994.

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1: Planen. Ich habe es schon lang geahnt. Ich werde von der Zeit verplant. Ich glaubte, es wäre andersrum, als ich noch jünger war und dumm. Drum lass ich jetzt das Planen sein und lebe in den Tag hinein.

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Seien Sie seid gegrüßt, sagt Thomas Gehlen. Wir beginnen direkt mit einer der bekanntesten Melodien der klassischen Musik, Serenade Nummer 13, G-Dur von Wolfgang Amadeus Mozart. Sagen jetzt viele, kenne ich nicht. Nenne ich einen anderen Titel, eine kleine Nachtmusik.

Die erste Fassung vom London Symphonic Orchestra, das zweite mit dem brasilianischen Pianisten Lord Vinteiro oder Vintero. Kann leider kein Portugiesisch, hoffentlich kommt es so halbwegs hin. Nächstes Stück, Franz Schubert, D889,2. Ja, das hört sich an wie ein Wasserstand, ist aber nicht so. Die Melodie ist super bekannt, die wir gleich hören werden. Und in der Fassung der Gruppe Manfred Mann kennen Sie vielleicht auch Bob-Fans unter dem Titel Fragen, Questions.

Hier jagt ein Urwurm den nächsten. Das nächste Stück werden die meisten Leute auch kennen, ohne vielleicht zu wissen, von wem es ist, wie es heißt. Aus der Neuen Welt, Symphonie E-Moll Largo von Antonín Dvořák. Der Tscheche hat es komponiert. Und dann gibt es noch eine andere Fassung, die ist etwas eingeebnet, um auch den Unterschied zu sehen, vom Romantic Sound Orchestra aus der Neuen Welt. Ich wünsche viel Vergnügen. Oh.

Die erste Fassung war unter der Beteiligung oder der Leitung von Ferenc Fricsay und den Berlinern Philharmonikern. Ein weiteres Stück. Die österreichischen Kaiserhymnen, Volkshymnen, das war so in früheren Jahren so etwas Ähnliches, was man heute Nationalhymne nennt. Die waren dann ab dem Jahr 1797 auch die Hymnen des Hauses, des großen Herrscherhauses des Landes. Und in der Zeit von 1826 bis 1918 auch die offizielle Kaiserhymne des Kaisertums Österreich. Es gab da ja immer bestimmte Bezeichnungen und dann am Ende des Ersten Weltkrieges wurde dann ja eben in Österreich auch das Kaiserreich abgeschafft. Und diese Fassung ist von Joseph Haydn. Ja, und wenn Sie die Melodie hören, dann kennen Sie diese Hymne sehr, sehr, sehr gut. Ich sage jetzt nicht, welche das ist, sonst würde ich mich hier lächerlich machen. Kennen wir Deutsche ganz gut. Und als nächstes gibt es das in einer Popfassung von unserem guten, na, wie heißt er? Bertel, ja, Hubert von Geusern. Gott erhalte Franz den Kaiser.

Zum Schluss der Sendung ein bisschen Morgenstimmung und die schönen Tagesgefühle noch vor sich zu haben. Ich weiß nicht, zu welcher Zeit diese Sendung gesendet werden könnte. So, das Stück Morgenstimmung, Edvard Grieg in zwei Versionen. Und einmal haben wir es vom Elsa Pekka Salonen mit den Osloer Philharmonikern, also dem Heimatland von Edvard Grieg. Und dann haben wir noch ein letztes mit dem guten DJ James Strad. Mal ganz was anderes.

Wir bewegen uns in Richtung Abgesang der siebten Sendung. In unserem Wohlfühlressort Klassik klingt klasse.

0: so als Abschlusshymne doch ein ganz schönes Ding, dieses von Richard Strauss, was wir auch schon mal in der Sendung hatten. Aber so als Schlusspunkt quasi finde ich es schön. Also sprach Zarathustra mit den besten Grüßen. Ich wollte schon sagen von Zarathustra, nein, ich heiße Thomas Gehl. Machen sich keine Sorgen um mich. Es wird irgendwie werden und ein paar instrumentale Töne noch. Und dann sind wir am Ende unserer heutigen Sendung. Bis zum nächsten Mal. Alles Gute, adieu und Servus.
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Prost, Heimmusikfans. Ich heiße Thomas Gehlen und heiße es absolut gut, dass wir eine solche tolle Sendung haben. Wäre ja auch blöd, wenn nicht, sonst was sollte ich hier, ne? Aber trotzdem ist doch toll, ne? Also müssen wir doch mal wirklich sagen, war doch eine tolle Sache. Und ich heiße es auch gut und dann habe ich aber genug geheißet oder was auch immer. Jedenfalls, ich heiße es absolut gut, dass ich am Wochenende ein Highlight des Radios erleben durfte. Und jetzt komme ich wieder mit meinem allerbesten Freund, der seit 55 Jahren Popmusiksendungen moderiert, Werner Reinke. Der ist am Freitag 80 Jahre geworden. Da gibt es eine Dokumentation in der ARD-Mediathek. Ich weiß nicht, wann diese Sendung ausgestrahlt wird. Vielleicht kann man es dann noch hören, vielleicht auch nicht. Aber man kann dieser ganzen schwierigen Situation entgehen, indem man sagt, wir holen uns einfach dessen Sendung an, nämlich der macht mit 80 Jahren noch weiter. Und die mögen das in Frankfurt beim Hessischen Rundfunk. Das ist nämlich kein hässlicher, sondern das ist der Hessische Rundfunk, HESS. Und die bringen Werner live von 9 bis 12 Uhr. Samstags. Und das ist eine Sendung, da muss ich Ihnen sagen, was der Junge da ausgegraben hat in 55 Jahren. Ich habe ihn vor 53 Jahren das erste Mal gehört. Dieser Mann ist einfach klasse. So, was hat das denn mit unserer Sendung zu tun? Sehr viel. Wenn man wir auch hier die Hitparaden abgrasen und dabei merken, was es denn in den Jahren Schönes an Titeln gab. Und jetzt sind wir im Jahr 1986. Das ist eine Zeit, da bin ich nicht so ganz fit. Da bin ich nicht so, da hatte ich privat doch so viele. Aber immerhin, ich habe mich damit befasst und viele Titel kenne ich auch. Und eine, die ist natürlich absolut, das ist so ein Großmeister, da gibt es nicht allzu viele. Elton John singt uns jetzt Nikita.

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0: Newsflash!
1: In den letzten Monaten ist die Zahl der vermissten Personen dramatisch angestiegen. Die jüngste Veröffentlichung der lokalen Polizeibehörde berichtet von einem weiteren tragischen Fall. Es handelt sich um ein 19-jähriges Mädchen, das zuletzt vor 14 Tagen gesehen wurde. Die Polizei schließt die Möglichkeit nicht aus, dass es sich hier um ein Verbrechen handelt.

Ja. Ja, das war einfach großartig, das wird man so sagen. Ne? Ja, daran merkt man direkt, wir sind jetzt nicht mehr hier im Rot-Weiß, was haben wir? Schwarz-Rot-Goldenen Sendegebiet. Nee, wir sind nämlich im Prinzip im Rot-Weiß-Roten und das war der Johann Hölzel, das war der Falco, ein typisch österreichischer Name, warum er sich den zugelegt hat. Nun sei es drum, aber Genie ist das Stück zuerst und später Genie Part 1 und wir schreiten fort. Ich weiß zwar nicht wohin, aber wir überlegen jetzt mal ganz genau. Ja, und da hatten wir so eine Gruppe, die war so ganz anders als die anderen. Ja, ich kann das gar nicht erklären. Jedenfalls kannten die den Bruder Louis. Kann da einer was mit anfangen?

Es ist ja nicht so, dass wir nur die Österreicher bringen und die Engländer und die Franzosen und die Italiener und Spanier. Und wen haben wir denn sonst überhaupt noch? Ich weiß es nicht. Aber wir haben ja auch selber was. Und das war natürlich aus dem Jahr 1986 die Gruppe Modern Talking, die natürlich nur aus zwei Mann bestand, aus Thomas Anders und dem Herrn, der in all diesen Jurys saß, wo Menschen ja, kritisiert, ich weiß es nicht, vielleicht auch bewertet, behandelt oder so ähnlich wurden. Dieser Mann, der hieß und der heißt Dieter Bohlen, Modern Talking.

Die Stimme müsste den meisten bekannt sein. Irgendwie sowas kann sich einer an Stumbling In mit der Amerikanerin Suzy Quatro erinnern. Ja, jetzt sind wir im Britischen. Wir haben jetzt Christopher Ward oder Chris Norman, geboren 1950 in Redcar in England. Yes, ein britischer Singer und Popwriter. Mit Midnight Lady war er 1986 erfolgreich. Und wir bewegen uns jetzt in weitere Filde fort und werden sehen.

Ja, und das war auch British. Mann, es gibt ja Menschen, ne? Die haben Witze und muss man auch manchmal drüber nachdenken. Aber es gibt ja diesen Witz, der ja immer wieder gesagt worden ist. No sex, please, we are British. Ich hoffe, dass die meisten jetzt nicht Englisch können.

Dazu gibt es gleich was. Im Moment fällt mir nichts ein. Ich gehe jetzt in mich. Ja, wo soll ich denn sonst hingehen? Die Zeit ist viel zu kurz jetzt. Ne? Mal so auf ein Eis oder ein Bier oder eine Tasse Kaffee. Das ist viel zu kurz. Ich bin eine Stunde. Ich komme ja nicht. Aber ich will mich nicht beklagen. Ist ja schön mit euch. Ich freue mich.

Ja, jetzt hatten wir zwei Stücke, die uns wohl bekannt waren. Und das erste war Europe mit The Final Countdown, eine schwedische Gruppe. Und anschließend ein Stück, das wir aus den 70er Jahren, aus der guten Zeit von Barry White und Konsorten kannten. Ja. Don't Leave Me This Way. Damals hat's Thelma Houston gesungen und jetzt war es natürlich The Communists. Eine Gruppe, ein Duo.

ja, ja. Jetzt muss ich natürlich lachen. Das Stück hieß Chain Reaction, das heißt Kettenreaktion. Das kann ich jetzt naturwissenschaftlich erklären. Nee, ich kann es nicht, weil Naturwissenschaft, na, kommt Leute. Nee, lieber jemand anders, ne? Aber das Schöne ist, Kettenreaktion, wen haben wir denn da gehabt? Ja, wir hatten Diana Ross und was die jetzt da an der Kette und wen auch wie. Und also, man kann es sich überhaupt nicht vorstellen.

Kurz um die Übersetzung, Papa predigt nicht. Was der jetzt predigt, vielleicht war der Mann jetzt so ein bisschen in dieser theologischen Abteilung tätig oder vielleicht, ich weiß auch, die Eltern können auch mal sagen, ja, wir predigen dir seit Jahren dieses und jenes und das und wie auch immer. Man möge es bedenken und dann möge man auch bedenken, dass wir jetzt einen haben, der eine Dame karikiert hat, der die beschrieben hat, eine Frau in Rot. Chris.

Ja, ich bin echt am Ende. Ja, ich bin wirklich am Ende der Sendung, liebe Freunde von 1986. Und was ich vergessen habe, ist das, was ich sonst am Anfang mache. Wir machen also eine Sendung auf dem Kopf. Stellt euch das vor, ich stehe mit dem Kopf auf der Erde. Nee, jetzt höre ich auf. Ich sage nur noch, 1986 war Atomreaktorkatastrophe Tschernobyl, die Ermordung des schwedischen Ministerpräsidenten Olof Palme, und Portugal und Spanien kamen in die EG, später EU. Und jetzt gibt's noch ein kleines bisschen drauf von Mr., wie heißt er noch, André Brasseur, dem Belgier. Ja, was sagen die eigentlich? Ich weiß es nicht. Ja, der alte Karlauer, ja.

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1: Guten Tag, liebe Hörerinnen und Hörer. Ich freue mich, dass Sie das Studio F im Gespräch wieder eingeschalten haben und mit mir gespannt sind, was die heutige Sendung uns bringt. Im Studio zu Gast sind Herr Thomas Kröger und Herr Perm Mürzwar von den Stadtwerken Finsterwalde. Und Sie nehmen uns mit auf eine besondere Entdeckertour, denn in der nächsten Woche wird ab Freitag in Finsterwalde ein positiver Ausnahmezustand herrschen und die Bürger und Gäste werden auf vielen Bühnen und auf den Straßen der Stadt Finsterwalde das Leben genießen können. Und Sie, meine lieben Gäste, können uns heute mal einen Einblick geben, was denn hinter den Kulissen passiert, damit alle ein schönes Fest erleben. Guten Tag.
2: Hallo, Frau Engel.
3: Guten Tag, Frau Engel, hallo.
1: Im Zwei-Jahres-Rhythmus findet das Finsterwalder Sängerfest statt. Es gibt ehrenamtliche Partner, Vereine und es gibt Sie, die Stadtwerke. Seit wie vielen Jahren sind Sie schon fester Bestandteil des Sängerfestvereins beziehungsweise bei der Gestaltung des Sängerfests dabei?
2: Also die Stadtwerke Finsterwalde sind nach ihrer Gründung bei jedem Sängerfest dabei gewesen, besonders seitdem wir die Strom- und Wasserversorgung, Trinkwasserversorgung übernommen haben. Das war 1993. Hört man mich nicht?
1: Waren Sie beide persönlich da schon dabei oder Ihre Vorgänger?
2: Also ich persönlich bin ja seit 34 Jahren im Unternehmen. In der Anfangszeit haben wir noch mit Herrn Neumann und Herrn Marasus auch die Sängerfestumzüge mitgestaltet. Also wir haben einen Wagen von uns gestaltet, einmal mit dem Wasserturm, einmal mit kleinen Yellow-Männchens, zusammen mit dem Brauhaus, haben dann Bier ausgeschenkt. Wir sind auch mal mit so einem langen Wagen, wo die Rohre drauf sind, den hatten wir auch gestaltet. Also ich sage von Anfang an, und das hat Spaß gemacht, ich selbst war ja auch mal Gaswassermonteur. Wir haben auch die Bereitschaften beim Sängerfest abgedeckt, also dass wenn wirklich mal ein Hydrant defekt war oder, ich kann jetzt nur von Wasser sprechen, mussten wir dann durch die Menschenmassen fahren, natürlich vorsichtig, aber die Sängerfestbesucher waren immer sehr froh, wenn es dann wieder funktioniert hat, was nicht funktioniert hatte.
1: Also das war jetzt Herr Mürzwar, der schon darüber gesprochen hat. Und Herr Kröger, sind Sie auch schon so lange dabei?
3: Nein, Herr Kröger ist noch nicht so lange dabei. Ich bin seit 16 Jahren im Unternehmen, aber das wäre dann das Jahr 2010 gewesen. Und seitdem begleite ich das aus technischer Sicht, vor allen Dingen die Wasserversorgung, die beim Sängerfest gewährleistet wird. Seit dieser Zeit begleite ich das auch mit.
1: Wann beginnt für Ihr Versorgungsunternehmen die Planung für das Sängerfest?
2: Also die grundsätzliche Planung für uns im Hause beginnt schon im Frühjahr. Wir müssen dann schon planen, was Herr Kröger schon sagte, wir bauen ja dann noch Standrohre auf. Die werden ja auch unterjährig an Baufirmen ausgeliehen. Also müssen wir denen dann sagen, wir brauchen es zum Sängerfest wieder zurück. Es werden Verträge gemacht mit dem Sängerfestverein. Also da arbeiten wir ganz, ganz, ganz eng mit denen zusammen. Also im Frühjahr beginnt schon langsam die Arbeit des Sängerfestjahres für uns als Stadtwerke Finsterwalde.
1: Was wird in solchen Verträgen festgelegt? Ist das schon ganz genau so die Anzahl im Einzelnen oder ist das so ein großer Vertrag? Strom und Wasser machen die Stadtwerke?
2: Also meistens im Frühjahr, was ich jetzt sagte, fangen schon mal Verträge, Sponsoring-Verträge, weil wir sind ja einer der größten oder mit größten Sponsoren vom Sängerfest. Wir sponsoren ja im Prinzip Strom und Wasser, Gas nicht. Und die Verträge in Zusammenarbeit mit dem Sängerfestverein und der Stadt Finsterwalde werden im Frühjahr erstellt. Und ja, deswegen beginnt da unsere Arbeit. Die tatsächliche handwerkliche Arbeit kann ja Herr Kröger dann mal sagen.
1: Genau, die einzelnen Dinge, da ist dann der Handwerker vor Ort gefragt. Herr Kröger, Sie sind für das Wasser zuständig. Und da gehen wir doch vielleicht mal in die Vergangenheit. Woran können Sie sich besonders erinnern? Oder wollen Sie lieber über das Aktuelle erst einmal reden?
3: Also ich kann mal in die Vergangenheit zurückgehen. Es war auch ein bisschen vor meiner Zeit. Da gab es mal, oder am Anfang meiner Karriere bei den Stadtwerken, da gab es mal ein Vorkommnis, dass wir ein Hydrantenstandrohr hier am Engpass Richtung Berliner Straße aufgebaut haben. Schon Abend zuvor stehen dann diese Hydrantenstandrohre für jeden zugänglich und dann fiel es einem Bürger des Nachts ein, dieses Standrohr bei vollem Druck von dem Unterflurhydranten zu lösen. Und es gab eine 30 Meter hohe Fontäne. Und ein Monteur von uns, der in Bereitschaft war, hat sich wagemutig dort ins Zeug geschmissen und hat dort zumindest diesen Absperrschieber geschlossen, um da erstmal eine Schadensbegrenzung zu
1: vorzunehmen. Also ich hoffe, genau, dass das in den Annalen des Sängerfests als besonderes Highlight galt, die Wasserfontäne. Weil Feuerwerk gibt es ja sowieso jedes Mal. Wie geht es jetzt in diesem Jahr voran? Also Sie sind fürs Wasser zuständig, für den Strom. Ich habe bei mir noch stehen Internet. Weiß ich nicht, ob das auch bereitgestellt wird. Wen versorgen Sie mit Wasser?
3: Mit Wasser, also da geht es darum, dass vor allen Dingen die Schausteller bzw. die Versorgung für Catering und Getränke, dass alle Verkaufsstände einen Trinkwasseranschluss benötigen, sicherlich für ihre Verkaufsgeschäfte. Und für uns ist immer im Vorfeld wichtig, dass wir Hydrantenstandpunkte oder Entnahmestandpunkte, die wir ja verteilt in der ganzen Stadt haben, da reden wir ungefähr über 12 Wasserentnahmestellen, die hier im Stadtgebiet verteilt sind oder im Festgebiet. In Vorbereitung des Ganzen werden diese Hydrantenstandrohre oder Standorte einer trinkwasserhygienischen Kontrolle unterzogen, weil Trinkwasser ist Lebensmittel Nummer 1, bedarf einer ganz besonderen Hygiene und im Vorfeld ist sowas zu prüfen. Das ist dann bereits rechtzeitig erfolgt. Wir stimmen mit regionalen Installationsunternehmen, die schon seit Jahren eine bewährte Zusammenarbeit mit uns haben, die dann von unseren Entnahmestellen diese Hydrantenstandorte die Wasserverteilung zu den Gewerbetreibenden weiter installieren und dort die Stände versorgen.
1: Ist für mich eine neue Erkenntnis. Ich hätte gedacht, dass Sie auch alles übernehmen, aber dass Sie noch örtliche Installationsunternehmen einbinden, heißt ja für mich, da werden noch mehr Leute gebraucht, die das Sängerfest auch unterstützen. Denn ich denke mal, das ist auch die Sponsorenarbeit dieser Unternehmen.
2: Selbstverständlich, also die Privatunternehmen, die Handwerker, die Gas-Wasser-Installateure, die Elektrounternehmen, Installationsunternehmen, die unterstützen natürlich den Sängerfestverein. Wir sind im Prinzip immer derjenige oder diejenige, die den Übergabepunkt gezählt an die Handwerker geben und die, ja, die haben natürlich dann die eigentliche Arbeit, diese Sisyphus-Arbeit in jedem Bierwagen, in jedem Catering-Wagen die einzelnen Kabel oder Leitungen reinzulegen und natürlich dann auch dafür zu sorgen, dass das Wasser, was sie zum Spülen oder so brauchen, natürlich auch wieder in die Kanalisation reingeht. Das sind natürlich auch Unternehmen, die sehr viel Arbeit haben. Die haben leider jetzt auch schon gewechselt, also die Älteren machen es nicht mehr, die das immer noch, habe ich oft in der Woche vorm Sängerfest gesehen, wie sie hier über den Markt gekraucht sind und die Rohre zusammengeschraubt haben. Das waren so die ersten Zeiten, wo sie verzinkte Rohre. Jetzt ist es ja, wie Thomas Kröger schon sagte, ja alles ein bisschen überwachter, hat sich geändert, dass da im Prinzip selbst diese Wasserschläuche, man denkt immer, das ist so einfach, man legt einen Gartenschlauch dahin und ab in den Bierwagen. Nein, das ist es nicht mehr. Selbst diese Schläuche müssen von Hygiene abgenommen werden und beprobt werden, dass im Prinzip ja keine Bakterien in dem Abwaschwasser sozusagen drin sind, wenn die Becher gespült werden. Also das ist schon Hut ab vor den Handwerkern, was die da noch leisten. Wie gesagt, wir stellen nur die eigentlichen Übergabepunkte wie in jedem Haus bis zum nicht mal bis zum Zähler, sondern einfach nur den Anschluss und da wird es dann verteilt.

0: Ich habe mir einen Stichpunkt aufgeschrieben, der ja für Sängerfestbesucher ganz wichtig ist, wären die Toilettenwagen, die ja an vielen Orten im Finsterwalde stationiert werden. Das funktioniert ja wunderbar. Auch von Ihnen versorgt oder macht das die Feuerwehr dann?
1: Nein, die Feuerwehr Nesdorf, die hat ja mal den Wagen, ich glaube, hier in der Leipziger Straße oder so. Da sind doch mal nette Toilettenfrauen oder Herren, die sehr nett sind zum Sängerfest, mal nebenbei erwähnt. Wir versorgen die Wagen, also die Toilettenwagen, ja, mit Wasser, also die mobilen Toilettenwagen, aber eben so, wie ich sage, oder wie Thomas Kröger sagte, wir stellen das Standort zur Verfügung und die Kleinverteilung zum Toilettenwagen hin und das Abwasser dann, damit es wieder ins Kanal, das machen dann ortsansässige Installateure. Und ergänzen nochmal vorhin, weil Sie fragten mit Internet. Ja, wir stellen auch das Internet zur Verfügung. Als wir angefangen haben, in der Innenstadt das WLAN einzurichten, haben wir gemerkt, oder beziehungsweise habe ich persönlich in den Sängerfesten davor gemerkt, stand man auf dem Markt, war nichts mehr mit Anrufen. Dann hat man unseren Hotspot hier oben am Rathaus die ersten Mal aufgebaut. Vor einem Sängerfest, schnell nochmal, hatten aber im Prinzip den Zugang zu den Hotspots noch nicht freigegeben, also noch nicht groß öffentlich gemacht. Ich war einer der Einzigen, der noch WhatsApp-Nachrichten schreiben konnte oder telefonieren konnte. Ja, das haben wir jetzt ausgebaut. Also wir haben wirklich unsere Hotspots in Bezug aufs Sängerfest ausgerechnet. Also hier am Markt haben wir, wie gesagt, auf dem Rathaus, ich glaube 4 Stück oder 8, haben jetzt die ganze Berliner Straße Hotspots hingestellt. Man sieht sie fast gar nicht. Am Kick, ist das Kick, weiß ich jetzt gar nicht, hier vorne neben dem neuen Berliner Café. Da sind auch welche. Stadtpark sind welche. Und wir haben Richtung Brandenburger Straße, weil ein Jahr war ja mal in der Brandenburger Straße die Bühne am Kreisel. Da haben wir nochmal auf die Würfelhäuser Hotspots gehauen. Und in der Brandenburger Straße auch. Also seitdem die Dinger da sind, können die Leute auch miteinander wieder kommunizieren. Das haben die alternativen Anschlüsse nicht geschafft.
0: Und wichtig ist ja, dass man die schönen Bilder vom Sängerfest gleich in die Welt schicken kann, damit vielleicht mit dem Bild vom Freitag am Samstag noch die nächsten Besucher hier nach Finsterwalde kommen. Wird denn vom Wasserwerk in der Zeit eine besondere Leistung auch verlangt? Also wenn so viel zusätzliches Wasser verbraucht wird, ob die Wassermenge vom Wasserwerk erhöht werden muss?
2: Also die Wassermenge kann sich geringfügig erhöhen, aber unser neues Wasserwerk ist durchaus in der Lage, diese Mengen ohne jegliche Probleme in das Netz zu bringen.
0: Also die Finsterwalder können alle noch spülen, obwohl Sängerfest ist.
2: Die können alle beruhigt sein, auch wenn in Finsterwalde gefeiert wird, ist die Trinkwasserversorgung gesichert.
0: Kennen Sie Zahlen, wie viel Wasser verbraucht wird zum Sängerfest und wie viel Strom zusätzlich verbraucht wird?
1: Also beim Sängerfest sind wir circa bei 11.000 Kilowattstunden. Das variiert natürlich von Jahr zu, also von alle 2 Jahre, je nachdem, wie viele Bühnen aufgebaut werden, ist ja zum Teil leider ja auch ein bisschen weniger geworden. Aber so um die 11.000 Kilowattstunden. Wasser, Thomas, hast du?
2: Wasser, das sind keine Unmengen, ich sag's mal so. Also die Vorstellung ist vielleicht ein bisschen falsch. Das sind keine Unmengen. Ich würde jetzt schwindeln, wenn ich eine genaue Zahl sage.
1: Ich glaube, um die 200 Kubikmeter. Wir Standrohr aufbauen.
2: Okay. Also.
1: In Summe.
2: 200 Kubikmeter Wasser, also das ist ein Verbrauch vom normalen Haushalt, von 2 Haushalten im Jahr. 3 Haushalten ungefähr.
0: Ich finde es ganz toll, dass Sie dieses Sängerfest so unterstützen, dass es stattfinden kann, denn das Sängerfest ist ja nach wie vor eintrittsfrei. Wir finanzieren es alle durch Spenden oder durch den Kauf der Festschrift, durch die Lose, wobei die Preise der Lose ja auch wieder Spendenmaßnahmen sind, wo sich auch wieder Menschen einbringen, die sagen, ich unterstütze das Sängerfest und stelle den Preis zur Verfügung. Wie kommt denn die Unterstützung Ihres Unternehmens bei Ihren Mitarbeitern an? Es muss ja Menschen geben, die da Tag und Nacht auch in Bereitschaft sind, denn das Sängerfest geht ja bis in die ganz späten frühen Morgenstunden und fängt dann auch zum Frühstück schon wieder an für einige. Wer ist da unterwegs?
1: Vielleicht gestatten Sie mir noch mal eine kleine Erinnerung vor, ich weiß gar nicht mehr, wann er verstorben ist, der war mit Herz und Seele dabei. Das war unser Andreas Neumann. Der war stadtbekannt, der ist mit der Hebebühne hier und der ist bis die Nacht, wenn irgendwo Not am Mann war, ist der mit seiner Hebebühne auch zum Sängerfest herumgefahren. Die Kollegen jetzt machen es ähnlich. Jeder ist ein bisschen mit anderer Euphorie dabei. Sie wissen, das ist ihr Job. Es ist ja nicht nur die Strom- und Wasserversorgung, die wir hier durchführen, sondern es wird ja auch unsere Hebebühne benutzt, um die Wimpel, um die Lichterketten und so weiter und so fort anzubringen. Also das ist nicht nur die reine Spende mit dem Strom und Wasser, sondern auch wirklich Manpower, die wir im Prinzip dem Sängerfestverein oder unseren Besuchern, Sponsoren bzw. zur Verfügung stellen. Also die machen es wirklich gern, die Kollegen.
2: Genau, ich kann noch ergänzen, also im Hintergrund laufen natürlich unsere Bereitschaftsdienste. Ich sage mal so jetzt speziell Strom, Wasser, Gas und in Leiter von der Bereitschaft. Da sind circa 7 Personen, die dort im Hintergrund, also dann 24 Stunden bereitstehen würden, wenn denn was wäre. Dabei geht es natürlich nicht nur um das Sängerfest allein, sondern wenn in den Gebieten rundherum dort eine Störung wäre in den entsprechenden Medien, müssten diese Mitarbeiter natürlich auch handeln. Wir haben entsprechend eine Durchfahrtsgenehmigung durch das Sängerfest, durch das Festgelände. Und wenn es dann irgendwie ernst werden sollte, wir haben eine massive Störung eventuell in dem Gebiet, dann könnten wir uns auch mit einem Sondersignal hier durchkämpfen. So eine Fälle hatten wir meines Wissens noch nicht gehabt. Es ist zum Glück dann immer alles ruhig, aber im Hintergrund stehen die Kollegen bereit, wenn denn was wäre.

0: Also was ich vorhin noch nicht erwähnt hatte, wir haben ja jetzt viel von Wasser gesprochen, also wir stellen 18 bis 20 Stromverteiler, die je nach Antrag oder man weiß ja, eine Pommesbude braucht vielleicht ein bisschen mehr als ein Bierwagen, brauchen die eine Anschlussleistung von 22 bis hin zu 150 kW pro Anschluss, die wir dann zur Verfügung stellen müssen. So wie mir unser Teamleiter oder Bereichsleiter vom Strom gesagt hat, schalten die auch das Netz so, dass zu diesem Zeitpunkt im Sängerfestgebiet von mehreren Seiten versorgt werden kann, also dass sie schneller umschalten, was im Normalbetrieb nicht benötigt wird, um im Prinzip, ich sage jetzt mal, die Leitung zu entlasten. Also die schalten es wirklich vor dem Sängerfest so, dass im Prinzip das Sängerfestgebiet abgedeckt ist und dass da minimal Stromstörungen auftreten können, beziehungsweise mir ist es auch wirklich noch nicht bekannt, dass da mal an irgendeiner Bühne oder so kein Strom war. Meistens war es wirklich so, dass an den Verteilerkästen eine Sicherung gekommen ist, wo dann im Prinzip die ortsansässigen Elektrofirmen dann hin mussten und im Prinzip ihre Sicherung wechseln. Aber das ist ja ganz normal. Aber unsererseits ist mir so nichts bekannt, dass da mal irgendwann eine Störung war.
1: Also ich kann doch dazu sagen, dass sich da wirklich aus technischer Sicht eine gewisse Routine eingespielt hat zwischen uns als Stadtwerken, als Versorger für Strom und Wasser, in dem Falle mit den ortsansässigen Firmen, die dort für den Sängerfestverein ihre Arbeiten durchführen. Also man kennt sich einfach untereinander. Das ist ein gutes Zusammenarbeiten und es gibt eine gewisse Routine über die ganzen Jahre.
2: Begrüßt man sich da ab Frühjahr schon auf der Straße? Hallo, wie geht's? Sehen wir uns im August wieder? Seid ihr wieder mit dabei? Oder sucht man sich dann die Partner oder macht das der Sängerfestverein?
1: Man findet sich in den Vorbereitungszeiten einfach wieder. Und im Stadtbild sieht man sich eh. Und das ist eben das Schöne an dem Fest, dass es vor allen Dingen regionale Firmen sind. Und es ist eine schöne Zusammenarbeit.
0: Also der Sängerfestverein nimmt die Installateure, also unter Vertrag oder wie auch immer sie das machen, oder die machen es auch nach der Arbeit,

0: Und hinter allem stehen ja auch Menschen, die bei Ihnen arbeiten. Und ich hatte auch erfahren, dass da Ihre Kollegen mit dabei sind und sich auch einbringen, in Bereitschaft sind oder aktiv dabei sind. Ich sag mal ein ganz großes Dankeschön an die Stadtwerke für diese Unterstützung mit jedem Einzelnen, der da bei Ihnen arbeitet, eine Schraube dreht oder einen Klick am Computer macht oder einen Telefonhörer in die Hand nimmt und aktiv ist und auch immer, denke ich, die Ohren und Augen offen hat, wenn er durch die Stadt geht. Können Sie mir dazu stimmen?
1: Aber selbstverständlich, sind genau die richtigen Worte.
2: Unbedingt kann ich mich nur anschließen. Wir sind ein großes und gutes Team.
0: Und deshalb vielen Dank an Sie für Ihre Zeit, die Sie hier für uns gegeben haben. Und bleiben Sie gesund und dann sehen wir uns beim nächsten Mal irgendwo wieder. Dankeschön.
1: Ja. Dankeschön.
2: Vielen Dank.
0: Liebe Hörerinnen und Hörer, eine interessante, fast halbe Stunde geht jetzt Ihrem Ende entgegen. Und ich möchte mich bei Ihnen am Gerät bedanken, dass Sie wieder zu Gast waren im Studio F. Aber mein ganz, ganz großes Dankeschön geht an Sie, Herr Mürzma, und an Sie, Herr Kröger, dass Sie uns einen Einblick gegeben haben in Ihre Arbeit für das Sängerfest, für unsere gemeinsame große Veranstaltung hier in Finsterwalde. Und ich kann nur sagen, wenn Sie zum Sängerfest unterwegs sind, liebe Hörerinnen und Hörer, dann sagen Sie auch mal ganz einfach denjenigen, die Sie dort arbeiten sehen, ein Dankeschön, dass alle so unterwegs sind, dass wir so ein schönes Fest haben und dass wir das in jedem Jahr immer oder aller 2 Jahre ist es ja wieder feiern können. Ich wünsche Ihnen bei allen Sendungen von Radio Ginseng weiterhin gute Unterhaltung. Bleiben Sie gesund und bis zum nächsten Mal. Alles Gute, Renate Engel. 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

0: Hallo und herzlich willkommen zu der berühmt-berüchtigten Sendung Zwei Männer Halbwissen Deluxe. So ungefähr ist jedenfalls der Titel. Und hier im Studio ist Detlef Groth, der Unvergleichbare.
1: Und mein Freund Matthias Loke. Wir sind wieder voll in Form hier. Wir haben schon
0: vor Schreck rutschen mir gleich die Kopfhörer runter.
1: Wir haben
0: runter.
1: Schon vorher gelacht. Wir haben wirklich die 10. Folge jetzt hier schon. Also erstaunlich.
0: Ja. Es geht schnell manchmal. Ne?
1: Ja,
0: da hast du 10 Folgen voll, dann hast du 20 Folgen voll. Und
1: irgendwann
0: ist der Sender schon 10 Jahre alt.
1: Ja, aber wir sind erst 5 Jahre alt.
0: Wir sind erst 5 Jahre alt. Aber
1: gut.
0: Das ist ja auch eine große Leistung.
1: Gut,
0: muss man immer wieder sagen.
1: Okay.
0: Ich könnte jetzt noch weiter darüber reden, aber wir wollen eine Sendung machen mit Halbwissen Deluxe.
1: Halbwissen Deluxe.
0: Wie lange existiert der Radiosender, Radio Ginzing?
1: 5 Jahre haben wir gerade. Matthias, du beginnst heute, glaube ich.
0: Ich beginne heute, auch das noch. Wir hatten ja gerade Fußball-Weltmeisterschaft mit vielen Toren und einem Riesenskandal, als der Kollege Trump mal wieder sich eingemischt hat in Dinge, die ihn gar nichts angehen.
1: Unglaublich. Also wirklich.
0: Unglaublich, oder?
1: Ja.
0: Also ich habe ja erwartet, dass die Belgier, die ja dann die USA besiegt haben, gleich nach Guantanamo verschifft werden.
1: Ja, also wirklich. Ja.
0: Das wäre doch eigentlich die richtige Folge gewesen.
1: Aber die Krux bei dem Ganzen ist ja, er alleine hat ja gar nicht, er hat das zwar gemacht, ne, aber der Infantino, der kann das ja gar nicht alleine entscheiden. Also da gibt es ja ein Gremium. Also das gesamte Gremium muss da zugestimmt haben. Das ist ja ein Riesenskandal. Ja? Also der Klopp im Fernsehen, der war völlig entsetzt. Ja, dieser ist unmöglich. Müssen wir eigentlich mal erklären, was ist denn passiert eigentlich genau?
0: Was ist eigentlich passiert? Der Kollege Trump hat bei dem Kollegen Infantino, es sind ja Blutsfreunde sozusagen geradezu.
1: Ja.
0: Infantino ist der Chef der FIFA, der Weltfußballorganisation, angerufen und gesagt oder gefragt, ob nicht der US-Stürmer so und so, weiß ich jetzt nicht mehr den Namen, der eine rote Karte bekommen hatte im Spiel zuvor, ob der nicht begnadigt werden könnte, weil er sonst im entscheidenden nächsten Spiel fehlen würde. Und daraufhin hat offenbar Infantino sein Gremium da zusammengerufen und gesagt, können wir da nicht, wir sollten doch vielleicht, müssten wir nicht, ist doch der Herr Trump, der ist ja immer ein Friedenspreisträger der FIFA, was ja schon ein Witz an sich ist.
1: Also wie weit soll denn das noch gehen,
0: vor allem? Genau.
1: Wie weit soll das noch
0: gehen? Aber du hast völlig recht mit deiner Bemerkung, da muss es ja Leute noch geben, die sitzen in einem Gremium und die sind sich nicht so blöd, und schamfrei offenbar bis zum Ende, dass sie sagen, okay, dann setzt man die rote Karte zur Bewährung aus. Also es hat es noch nie gegeben, sowas. Es ist eine Tatsachenentscheidung, bei der FIFA ist das so. Und dann gilt die. Und dass der Präsident des Gastgeberlandes bei der Organisation anruft und sagt, mach doch mal hier, dann könnt ihr nichts. Es ist
1: also
0: unglaublich.
1: Ich glaube, wir können in den nächsten 2,5 Jahren, sind nicht mehr ganz 2,5 Jahre, wo der Trump was zu sagen hat, noch einiges erwarten.
0: Also ja, deswegen hatte ich auch gesagt, ich hatte gedacht, der schickt die Belgier nach Guantanamo. Ja,
1: das war ja schon die Krönung. Aber du wolltest eigentlich eine Fußballfrage stellen.
0: Eigentlich wollte ich eine Fußballfrage stellen, und zwar, was meinst du, verdienen Fußballer zu viel?
1: Ja. Also ist schon ein harter Job und die lassen dann schon ihre Knochen da und wenn ich so sehe, wie die da purzeln und machen und wie oft sie trainieren müssen, also ist schon ein hart bezahlter Job, aber natürlich eigentlich unverhältnismäßig zu viel. Ne?
0: Naja, die Großkopfeten, die da in Saudi-Arabien oder irgendwo spielen, die dann im Jahr, weiß ich, 100 Millionen verdienen oder 50 Millionen oder für einen Wechsel 100 Millionen kassieren, das ist völlig abartig natürlich.
1: Abartig.
0: Aber ansonsten würde ich auch sagen, also die müssen ja was dafür leisten und der Markt bestimmt nun mal die Regeln. Die Regeln sind offenbar manchmal nicht so genau gesetzt, denn es ist schon unglaublich, was gerade in England gezahlt wird und wie viele Millionen da hin und her geschoben werden, weil da halt Investoren dahinter sitzen, die über so viel Geld verfügen, dass sie das einfach machen können. Also ich würde sagen, der Einzelne verdient, wenn er mal tatsächlich 2, 3, 4, 5 Millionen verdient über 5 Jahre, ja, das ist halt so. Ich denke, er verdient da nicht so viel. Aber diese Auswüchse mit 100 Millionen ist abartig. Abartig.
1: Hm. Naja, ist ja sowieso so, wenn ich auf der Welt mich so umschaue, wie viele Menschen hungern, wie viele Menschen haben überhaupt kein Dach über den Kopf, was gibt es für Elend überall auf der Welt und dann gibt es andere, die verprassen da 1 Million für eine Hochzeitsfeier und ähnliches. Also da sind so viele Sachen aus dem Lot geraten, finde ich, aber ich glaube, man kann das auch sehr, sehr schwer regulieren, sehr, sehr schwer regulieren.
0: Nee, das ist in der Tat ist bestimmt halt mal der Markt so ein bisschen. Und wenn solange die Leute hingehen und gucken, und auch diese Streaming-Dienste bezahlen und so weiter, dann läuft die Kugel. Mhm. Ne, dann läuft es einfach.
1: Aber wir philosophieren ganz schön jetzt weg hier vom
0: Halbwissen. Naja, es ist ja auch ein bisschen, Wir haben ja auch gesagt, starke Meinung, null Wissen oder umgekehrt, null Meinung, starkes Wissen.
1: Gut, okay. Also wir sind jetzt durch mit dem Thema.
0: Wir sind mit dem Thema durch. Okay. Die Frage ist zu meiner Zufriedenheit beantwortet worden.
1: Okay. Jetzt komme ich zu meiner Frage. Welches skurrile Phänomen, beschreibt den medizinischen Zustand Gourmand-Syndrom? Also Gourmand.
0: Also vom Essen her.
1: Also da habe ich auch wieder drei mögliche Antworten. Der unkontrollierbare Zwang, Kochbücher zu stehlen. B. Eine plötzliche extreme Leidenschaft für exquisites Essen nach einer Hirnverletzung. Oder C, die totale Unfähigkeit, den Geschmack von Kartoffeln zu ertragen. Also das Phänomen heißt Gourmand-Syndrom.
0: Also ich muss erstmal einen Schluck Kaffee trinken von meinem Gourmand-Kaffee hier. Aber das erste hat mir am besten gefallen. Kannst du mal vorlesen?
1: Der unkontrollierbare Zwang, Kochbücher zu stehlen. Also musst dir vorstellen, dass einer, du hast einen zu besuchen, dann geht der heimlich in die Küche, klaut dir das Kochbuch. Ja.
0: Ich finde das klasse.
1: Und dann muss man anscheinend sagen, das ist ja nicht so schlimm, der hat also das Gourmand-Syndrom.
0: Das gefällt mir so gut, da sage ich jetzt, das stimmt. Das wäre jetzt meine bevorzugte Lösung, aber wahrscheinlich nicht.
1: Nee, ist es nicht. Also es ist die Antwort B, eine plötzliche extreme Leidenschaft für exquisites Essen nach einer Hirnverletzung. Also gibt es natürlich einen Hintergrund. Nach Schädigung des rechten Frontallappens entwickeln manche Patienten eine völlig neue obsessive Vorliebe für Feinschmeckergerichte und gehobene Gastronomie, während sie vorher Fastfood-Fans waren. Das war erstaunlich, ne? Also eine Hirnverletzung.
0: Das kann ich mir eigentlich gar nicht vorstellen.
1: Haben Forscher festgestellt. Also da ist wohl jemand verunglückt, der hat eine Hirnverletzung gehabt, der hat vorher nur bei McDonald's gegessen.
0: Also vorher und nur Pommes gegessen,
1: genau, danach
0: mit Schranke.
1: Genau, danach wollte der nur noch in exklusive Restaurants oder beziehungsweise nur noch ganz gehobene Küche.
0: Ist aber so. Woher weiß der dann, dass es wirklich gehobene Küche ist?
1: Ja, keine Ahnung. Also,
0: aber wie bist du denn auf die Lösung gekommen mit dem Stehlen der Kochbücher?
1: Naja, das ist so.
0: Das finde ich klasse.
1: Ja, aber stimmt ja.
0: Aber du, es gibt bestimmt auch eine Fachbezeichnung dafür. Es würde mich jetzt nicht wundern, wenn in dieser Welt auch dafür irgendeine Angststörung oder sonst irgendwas verantwortlich ist, dass immer nur Kochbücher stehlt.
1: Naja.
0: Stiehlt.
1: Kochbuch-Kleptomanie, ganz einfach.
0: KK.
1: Ja.
0: Nicht FKK, sondern KK.
1: Nächste Frage von dir.
0: Die nächste Frage, wir bleiben beim Essen. Ich habe mich natürlich auch ein bisschen schlau gemacht, weil wir alle uns gesund ernähren wollen. Jetzt die Preisfrage an dich. Was enthält pro Portion natürlich, also immer die gleiche Menge, was enthält mehr Zucker? Coca-Cola, Müsli oder Eistee?
1: Coca-Cola ist sehr verpönt.
0: Ja.
1: Coca-Cola, ich würde auf Coca-Cola tippen.
0: Aber da bist du doch genau reingefallen in das, was immer gilt, weil alle Welt natürlich über Coca-Cola meckert. Also bei Coca-Cola sind 11 Gramm oder 12 Gramm auf 100 Gramm drin. Aber jetzt, pass auf, beim Schokomüsli oder bei diesen Knusper-Müsli. Ich habe das selbst überprüft, das stimmt wirklich, sind 15 Gramm Zucker drin auf 100. Also mehr in der Coca-Cola.
1: Als in der Coca-Cola,
0: Als in der Coca-Cola.
1: Mhm. Also
0: beim Eistee ist es etwas weniger. Der ist zwar auch immer sehr süß dann meistens, aber Müsli hat mehr Zucker auf 100 Gramm
1: als Coca-Cola. Ja, aber wahrscheinlich fertiges Müsli, ne? Fertiges Müsli,
0: was du kaufst. Das ist die Fertigpackung, was du kaufen kannst.
1: Ah ja, okay.
0: Genau, deswegen muss man nicht da auch immer aufpassen, wie viel Zucker da drin ist.
1: Also okay, ich bleib bei meinem Brötchen morgens. Dann.
0: Das Problem ist nur, bei der Cola trinkst du natürlich mehr als 100 Gramm.
1: Richtig.
0: Beim Müsli 100 Gramm ist dann schon vielleicht gerade so eine Frühstücksportion, aber bei der Cola trinkst du wahrscheinlich dann am Tag mehr. Deswegen haust du da auch mit Zucker rein. Okay. Und deswegen gibt es ja auch eine Zuckersteuer demnächst, vielleicht.
1: Ja, ist ja wohl fast durch, ne?
0: Ist schon durch.
1: Naja. Warum verschreiben manche Ärzte in Großbritannien heute sogenannte Naturrezepte, also Green Prescriptions? Green Prescriptions ist ein Naturrezept.
0: Also Naturrezept heißt dann, geh in den Wald und umarme den Baum, oder?
1: Zum Beispiel, Antwort A wäre, Patienten müssen Kräuter im Wald selbst suchen. B, sie verpflichten zu täglichem Vögelbeobachten oder Strandspaziergängen gegen Depressionen. Mhm. Und C, man darf eine Woche lang nur grüne Lebensmittel essen.
0: Ja.
1: Also nein, ein Arzt verschreibt also ein Naturrezept.
0: Ja, dann ist
1: also er sagt dem Patienten, hier haben Sie ein Naturrezept, das und das müssen Sie machen. So.
0: Das ist garantiert B, in den Wald gehen oder in die Natur gehen und einfach mal sich selbst beobachten.
1: Vögel beobachten, Strandspaziergänge gegen Depressionen.
0: Genau.
1: Oder zum Beispiel, es gibt ja dieses Waldbaden jetzt. Ja? Das sind also so, das sind solche Dinge. Ja?
0: Ich kann dir das sagen, es gibt es übrigens auch in Japan. Da verschreiben die Ärzte genau das Gleiche, dass man tatsächlich, um abzuschalten, irgendwo in den Wald oder in die Berge gehen soll. Und dann ist das tatsächlich als Leistung sozusagen verpflichtend. Mhm. Ja.
1: Also im Rahmen von Social Prescribing verschreiben britische Hausärzte vermehrt Zeit in der Natur statt Tabletten, um Einsamkeit, Angstzustände und leichten Bluthochdruck wissenschaftlich nachweisbar zu senken.
0: Mhm. Ja.
1: Okay.
0: Aber was macht jetzt jemand, der, also du hast ja auch viel Grün um dich herum täglich, also grüner kannst du nicht werden, was machen wir dann?
1: Eigentlich nichts Besonderes, hast du recht.
0: Ja, was machen wir? Wir gehen dann in die Höhe sozusagen, machen Höhentraining oder was?
1: Aber was ich zum Beispiel ganz gut finde, ist dieses Cheepen der Vögel zuhören und immer mal sagen, oh, wer ist denn das? Was ist das? Ich habe jetzt also eine App übrigens, sehr gut, die mache ich an. Dann sagt er mir, oh, das war eben die Amsel und das war eben der kleine, Specht, der Kuckuck, sagt er natürlich auch, nicht? Und dann gibt es die sogenannte, wie heißt sie? Ist auch egal.
0: Blechtrommel? Nee, Rohrdommel.
1: Rohrdommel. Ja. Also das finde ich ganz interessant, wenn man da immer, und dann hört man weiter zu und dann sagt, aha, das ist jetzt die Amsel, das ist die Singdrossel. Ja, also schon ganz interessant. Ne?
0: Das gebe ich dir recht. Ich wüsste nicht auch manchmal, wenn so ein Vogel so exorbitant irgendeine Melodie trällert, welcher Vogel das ist, weil du ihn ja meistens nicht siehst. Also, außer die Amsel siehst ja, die springt irgendwo rum.
1: Könntet ihr zum Geburtstag diese App schenken?
0: Detlef, also wenn du das machen würdest.
1: Mach ich. Dann können wir dann nachher schon mal drüber
0: dann
1: reden.
0: Dann bin ich so glücklich.
1: Ja.
0: Weißt du, Glück gehört ja auch zum Leben dazu. Ne?
1: Glück?
0: Und wenn, ja,
1: natürlich.
0: Wenn so ein Freund wie du mir eine App schenkst, auf mein Handy, das ist ja, also da bin ich glücklich.
1: Ja, okay, deine Frage jetzt bitte.
0: Da kann ich dann den Vögeln zuhören.
1: Ja, das ist aber schön, die ist wirklich gut, die App.
0: Ja, jetzt mal eine philosophische Frage. Du hast jetzt immer mit A, B und C solche Antworten. Frage oder persönlich zu dir. Welches Problem, was du gerade hast oder so siehst um dich herum oder in der Welt oder im Kosmos oder beim Urknall oder sonst irgendwo, wird in 5 Jahren mit hoher Wahrscheinlichkeit keine Rolle mehr spielen? Da kannst du jetzt Wünsche äußern, du kannst aber sagen, also das spielt keine Rolle mehr.
1: Naja. Auf jeden Fall Donald Trump. Der wird in 5 Jahren keine Rolle mehr spielen. Also bin ich ganz sicher. Ja, bin ich ganz sicher. Also so
0: wenn er sich nochmal zum dritten Mal
1: als Präsident aber so viel, na ja, gut, da muss er schon so viel umschichten und umändern an Gesetzen, dass das überhaupt möglich ist. Und irgendwo machen die dann auch Schluss und sagen, also außerdem.
0: Glaubst du das?
1: Außerdem, also sein Alter kommt ja auch dazu, ja. Also da wäre ich schon sehr erlöst.
0: Er hält sich ja sowieso für den Größten, das natürlich. Wird er in 5 Jahren auch noch machen.
1: Also da wäre ich schon sehr erlöst, wenn ich diesen Typen da weg hätte. Also ganz furchtbar, ganz furchtbar. Habe ich echt ein Problem mit dem.
0: Ja.
1: Gut, wer nicht, wa? Viele.
0: Wer nicht, genau.
1: Ja, okay, meine Frage jetzt. Ah nee, wir machen erstmal eine Musik.
0: Machen wir eine Musik, wir sind ja schon weit fortgeschritten hier.
1: Genau.

0: 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Am Mikrofon für Sie ist Detlef Groth und
1: Matthias Loke. Guten Tag.
0: Und Hallo. Dann machen wir auch gleich weiter. Erstmal noch unseren kleinen Spot hier rein.
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0: Ja, und dann mache ich auch gleich weiter mit meiner Frage. Was ist die biologische Ursache für das sogenannte Frisst-die-Hälfte-Gefühl bei akutem Verliebtsein? Also, dieses Gefühl. Das Gehirn schüttet so viel...
1: Warte mal, darf ich mal selber überlegen?
0: Ja, gut, überleg mal, ja.
1: Also das Gehirn schüttet so viel Endorphine aus oder sonst irgendwas, dass du sozusagen nur noch ans Küssen denkst und sonst was und nicht mehr ans Essen. War das exakt?
0: Naja, so in der Art. Also ein schwieriger Begriff.
1: Gutes Halbwissen.
0: Also das Gehirn schüttet so viel Phenylethylamin und Dopamin aus, dass das Hungerzentrum komplett blockiert wird. Antwort B wäre noch, der Magen zieht sich durch Schmetterlinge physisch um die Hälfte zusammen. Und Verliebte vergessen schlichtweg evolutionär das Kauen. Also,
1: das ist schon, C stimmt auf keinen Fall.
0: Nein, das ist schon richtig. Also, es ist schon die Antwort A. Auf jeden Fall, das Gehirn, muss ich diesen schwierigen Begriff nochmal sagen, das Gehirn schüttet so viel Phenylethylamin und Dopamin aus, dass das Hungerzentrum komplett blockiert wird. Das Gehirn befindet sich in absolutem Drogenrausch. Der körpereigene Amphetamin-Cocktail unterdrückt das Signal für Appetit, weshalb frisch Verliebte oft mühelos Gewicht verlieren.
1: So. Wirklich?
0: Ja, jetzt ist die Frage, können wir uns nochmal neu verlieben oder wollen wir andere Diätmaßnahmen ergreifen?
1: Naja, da wir ja in glücklichen Händen sind, muss man wohl da anders rangehen.
0: Ja.
1: Aber dass ich da irgendwann mal früher Gewicht verloren hätte, wäre es mir neu.
0: Haben wir nicht gemerkt.
1: Weil wir wie Federn über den Boden geschwebt sind.
0: Ja, natürlich. Also ich hätte dann auch gesagt, das Gewicht verlieren, das liegt daran, dass ich natürlich jetzt im Moment körperlich in einem Bereich sehr aktiv bin. Machen wir mal nicht weiter.
1: Ja, gut, jetzt hast du natürlich die Frauen ins Spiel gebracht. Da bringe ich jetzt mal auch eine Frage mit Frauen, weil wir ja überzeugte Feministen sind und wir sagen das nicht spöttisch, sondern tatsächlich ernsthaft. Welches Land hat denn von den westlichen Staaten sozusagen, welches Land hat Frauen als erste das Wahlrecht, das komplette Wahlrecht eingeräumt? Also nicht nur Europa, sondern jetzt weltweit. Was würdest du denken? Und vor allen Dingen wann?
0: Ich habe das schon mal gehört. Aber
1: kommt ja noch eine Anschlussfrage dazu?
0: Ja.
1: Weil das ist jetzt die Einführungsfrage.
0: Ich glaube, es war irgendwo in den nördlichen Ländern.
1: Also, wenn meine
0: Information... Nordeuropa?
1: Nee, war es Neuseeland, 1893.
0: Mhm.
1: So, und das ist jetzt wichtig von der Jahreszahl, 1893. Denn jetzt können wir nochmal sagen, wann kam Deutschland dazu? Das komplette Frauenwahlrecht, was jetzt nicht heißt, dass man ein eigenes Girokonto, siehe Westdeutschland, haben konnte, ohne dass der Mann zustimmen musste, konnte, durfte?
0: Naja, war auch schon in den 1920er Jahren.
1: Ach, 1918.
0: Deutsche Reich. Ja, sie ist im Deutschen Reich.
1: Aber jetzt kommt die eigentlich entscheidende Frage. Welches Land gehörte denn zu den eigentlich letzten mit in Europa? Ist ein kleines Land, ist ein hochgeachtetes Land. Und trotzdem war es relativ spät dran mit dem kompletten Frauenwahlrecht.
0: In Europa, ja.
1: In Europa.
0: Die Schweiz vielleicht?
1: Du hast völlig recht, die Schweiz.
0: Ja,
1: 1971.
0: Die Eidgenossen sind da ein bisschen, habe ich aber schon mal gehört.
1: Die sind da ein bisschen konservativ, ne?
0: Ja, wahrscheinlich ist das so. Na gut, okay, kann ich ja die nächste Frage, war eigentlich einigermaßen gut beantwortet.
1: War sehr gut beantwortet, ohne Zweifel.
0: Zum Straßenverkehr nochmal zu kommen. Warum sind Verkehrsschilder meistens blau, rot oder gelb, aber kaum lila? Ja. Warum sind die kaum lila? Also lila ist ja auch...
1: Weil wahrscheinlich lila irgendwas mit Farbenblindheit zu tun hat? Kann das sein?
0: Ja, könnte sein.
1: Hast du wieder A, B, C?
0: Nee, habe ich jetzt
1: nicht.
0: Nee, also so eine kleine Farm, weil diese Farmen weltweit besonders gut erkannt werden. Lila wäre zum Beispiel bei Dämmerung und schlechten Lichtverhältnissen kaum zu erkennen, also deutlich schlechter sichtbar. Deshalb verwendet man knallige Farben, also blau, rot oder gelb.
1: Na? Blau, rot oder gelb?
0: Ja, sind so die Fragen.
1: Und warum ist dann die Ampel grün?
0: Ja, weiß ich auch nicht. Aber naja, grün ist ja auch eine markante Farbe, grün.
1: Ja. Aber es gibt keine grünen Verkehrsschilder, ne? Oder? Es gibt Hinweisschilder.
0: Hinweisschilder grün.
1: Achtung, ja. Achtung, Waldgebiet oder sowas.
0: Ja, ja, ja, die sind in grün. Ich oder zumindest in grün umrandet. Ne?
1: Aber das sind ja keine Verkehrsschilder, oder?
0: Ja, naja, Hinweisschilder.
1: Ja, das ist jetzt wieder eine Frage als Aufforderung natürlich an die Zuhörer. Wenn Sie eine Erklärung dafür haben, dass Verkehrsschilder niemals grün sind, dann schreiben Sie uns an info@radiogensing.de.
0: Ja, gut, okay. Also meine Frage war so klein, ich mache noch einen hinterher. Ja. Ja. Gibt es wirklich Straßen, die Musik spielen?
1: Also die spielen? Ich glaube ja, verdammte Hacke. Ich glaube, es gibt eine Straße, wenn du da drauf trittst.
0: Fährst.
1: Ach, fährst.
0: Wenn du da drauf fährst.
1: Das habe ich schon mal gelesen irgendwo. Ja. Aber ich weiß nicht wo. Das müssen ja relativ lange Strecken sein, damit du den Effekt erzielen kannst. Und die sind irgendwie geraspelt oder gehobelt.
0: Richtig.
1: Und dass du verschiedene Töne dann
0: Melody Roads nennen sich die. Melody Roads.
1: Und die sind
0: erzeugen Rillen im Asphalt beim Überfahren eine Melodie. Mhm. Also vorausgesetzt, man fährt natürlich die richtige Geschwindigkeit.
1: Genau, ja. Du musst die richtige Geschwindigkeit
0: fahren. Ich habe aber nicht rausgefunden, wo das ist, in welchen Ländern. Also Melody Roads kann ja nur... Ja.
1: Also hier gibt es auch manchmal welche, aber da kommt keine Melodie raus.
0: Na, zumindest alte Melodien sind dann das immer, ja.
1: Naja, dann bietet sich da zum Beispiel an von Deep Purple hier, Smoke on the Water. Ja. Dum, dum, dum, dum. Das ist ganz einfach, erkennt jeder.
0: Ja,
1: wahrscheinlich, stimmt. Gute Frage.
0: Gut, okay, weiter.
1: Ja, Mensch, wir haben ja gerade ein riesen Reformpaket hier. Da kann man geteilter Meinung drüber sein, Reformpaket oder Reform nicht oder doch. Hier in Deutschland, mir fiel jetzt mal dieser Tage ein, kann eigentlich, also ein Arbeitgeber kann dir fristlos kündigen, ne? Das geht ja. Kann denn ein Arbeitnehmer fristlos kündigen? Und was passiert da?
0: Also wenn der sagt von heute auf morgen, ich komme nicht mehr, gehe nicht mehr arbeiten.
1: Ich sage einfach dem Arbeitgeber, ich sage meinem Chef, du... Komm morgen nicht mehr, kannst du mich streichen, ich bin raus.
0: Nee, ich glaube, es ist so auch nicht möglich. Nein, glaube ich nicht, dass das geht. Also, habe ich selbst in meiner Tätigkeit nicht erlebt. Mhm. Aber ich glaube, das ist auch nicht einfach so möglich, denn er hat ja auch einen Arbeitsvertrag mit dem Arbeitgeber. Der muss ja auch eingehalten werden. Also, was sagst du?
1: Es geht tatsächlich, wenn der Arbeitgeber sich was zu Schulden kommen lässt, irgendwelche Art Mobbing oder er ist kriminell in irgendeiner Art und Weise, dann kannst du sagen, hier ist Schluss, bin jetzt raus, morgen ist mein letzter Tag. Wenn es keinen berechtigten Grund gibt, dann hast du wahrscheinlich nur eine Folge zu fürchten, wenn du dich arbeitslos meldest bei der Arbeitsagentur. Dann fragen die dich, ja, warum sind sie eigentlich arbeitslos geworden? Und wenn du sagst, ich habe gekündigt, fristlos, dann sagen die, warum? Gab es Grund? Nee, gab es nicht. Also kriegst du wahrscheinlich diese sogenannte Sperrzeit, kriegst du kein Arbeitslosengeld, weil du ja ohne berechtigten Grund dein Arbeitsverhältnis beendet hast. Ob es allerdings Forderungen vom Arbeitgeber geben kann, also ich kenne es nicht. Das wäre mal interessant, wenn der Arbeitgeber sagt, also sie müssten jetzt noch 14 Tage hier arbeiten und ich kriege jetzt von ihnen, ja, was kriegt er dann von ihm? Ich kriege jetzt von ihnen 14 Tage lang die Arbeitsleistung in Geld erstattet?
0: Oder? Ja, wir stellen ja zum Beispiel vor, wenn mit einem Handwerksbetrieb, ja, das ist ein Küchenbauer, der hat also eine Küche da aufzustellen und ist dabei, die zu machen. Jetzt ist derjenige, der die Türen macht, sagt, ich gehe jetzt nach Hause. So, jetzt fällt der Auftrag aus, der kann seinen Auftrag nicht erfüllen. Also, ja.
1: Naja, dann müsste aber der Arbeitgeber den verklagen irgendwie.
0: Denn ja.
1: Er kann ihm ja nur den Lohn nicht mehr zahlen, das macht er sowieso nicht, weil der ja weg ist.
0: Müsste man
1: aber
0: jetzt
1: den
0: mal
1: Schaden?
0: Einen Rechtsexperten zu fragen. Also,
1: nee, ich habe das, es gibt tatsächlich ein Beispiel, bei meiner Tochter ist das mal passiert. Da sollte jemand neu anfangen auf Arbeit und war alles fertig, unterschrieben, Arbeitsvertrag und so weiter. Und am Tage des Beginns ruft diese Person früh an und sagt, sie kommt nicht, hat sich es anders überlegt. Und da kannst du nichts tun.
0: Da kannst du nichts machen.
1: Da kannst du nichts tun als Arbeitgeber. Das ist eine Ungerechtigkeit, ne?
0: Ja.
1: Dass sich die Arbeitnehmer heutzutage herausnehmen?
0: Na gut, ich war ja mal Arbeitgeber. Es ist ein hartes Leben. Ja.
1: Als Arbeitgeber?
0: Ja, auch. Denkt immer so. Also hat man schon ganz schön den Kopf voll. Gut, okay. Ich komme noch mal zu einer Wetterfrage.
1: Wetterfrage.
0: Kann es Fische regnen?
1: Naja, wenn die Fische aus dem Wasser springen, ja, dann können...
0: Nein, richtig regnen. Kommen richtig aus dem Himmel raus.
1: Aus dem Himmel.
0: Also das ist damit gemeint mit dieser Frage. Kann es richtig Fische von oben regnen?
1: Na, frage ich jetzt dagegen, kann es auch von oben Eis regnen? Also hier Tüteneis oder
0: Na, Tüteneis jetzt
1: Softeis
0: nicht, aber,
1: oder
0: aber Hagel ist ja das nächste Thema.
1: Gut,
0: ja,
1: blöde klar. Frage. Also kann es von oben Schokolade regnen? Also ich glaube eher nicht, aber wenn du schon so fragst, wird es wahrscheinlich irgendwie möglich sein.
0: Ja, ja, tatsächlich.
1: Wasserhose?
0: Ja. Es ist sehr selten.
1: Windhose, Wasserhose?
0: Starke Windhosen können kleine Fische oder Frösche aufnehmen und später wieder herunterfallen lassen. Also, das ist ja schon witzig, ne?
1: Kommt stell dir mal vor, du kriegst...
0: Aber starke Windböen, also Windhosen, ja.
1: Stell dir mal vor, du kriegst einen Ochsenfrosch auf den Kopf.
0: Gibt ja, Windhosen gibt es ja bei uns langsam auch, ne? Also, ja. Aber da, weil du gerade beim Hagel warst, warum ist Hagel manchmal größer als ein Tennisball? Genau das Gleiche.
1: Ja, weil er immer wieder hoch und
0: genau,
1: runter...
0: Genau, weil starke aufwenden die Hagelkörner immer wieder durch Gewitterwolken tragen und sie dabei Schicht für Schicht wachsen lassen. Also ich selbst habe das mal erlebt auf der Autobahn, da sind wir richtig geflohen. Ja. Und unter den Brücken haben die Autos, also alle, die ein bisschen schlau waren, die haben gleich unter der Brücke angehalten, aber irgendwann war ja der Schluss, dann waren die Brücken voll. Dann sind wir runter auf eine Tankstelle gefahren. Die Tankstelle war auch schon voll unter der Tankstelle. Was habe ich gemacht? Bin in die Waschstraße reingefahren. Und war nicht der Einzige mit drei Autos oder vier Autos standen wir in der Waschstraße. Ja, es waren Tennisball, große Hagelkörner.
1: Das wird ja langsam gefährlich.
0: Also das Auto wäre schon beschädigt gewesen und der war relativ neu, also das wollte ich ja vermeiden. Nee, ja.
1: Dann kannst du ja beim Wiederverkauf, da hast du Blechschäden auf dem Dach und dann, dann sagt der Verkäufer, also geben Sie mir 100 Euro dazu. Dann
0: gibt es ja zum Beispiel auch Wolken, die mehrere hundert Tonnen wiegen. Ja? Also eine durchschnittliche Haufenwolke enthält oft mehrere hundert Tonnen Wasser, schwebt aber durch warme, aufsteigende Luft. Aber irgendwann entlädt sich das Ganze. Hatten wir
1: 100 Tonnen Wasser.
0: 100 Tonnen Wasser sind da oben im Himmel. Ja? Also das ist schon erstaunlich bei dem Ganzen.
1: Ja. Ich hab auch eine ganz kurz, ganz schnelle Frage. Es gab jetzt eine Meldung, dass der Gardasee täglich 7,5 Milliarden Liter Wasser verliert. Hm. Ist das viel oder wenig? Was meinst du?
0: Na, find ich
1: schnelle
0: schon
1: Frage.
0: Sehr viel, ne? Sehr viel.
1: Ja. Wenn es so ist, tatsächlich, da sinkt der Wasserspiegel des Gardasees allerdings um 2 Zentimeter.
0: Na, trotzdem.
1: Weil der 400 Quadratkilometer groß ist.
0: Gut. Meine Damen und Herren, das war's. Halbwissen Deluxe.
1: Ich werde hier abgewürgt. Das ist
0: mit Matthias Loke und Detlef Groth. Wir danken für Ihre Aufmerksamkeit.
1: Ich muss aber auch mal hier, also meine Fragen darf ich wieder
0: Tschüss,
1: nicht stellen.
0: Tschüss, bis zum nächsten Mal.
1: Es
0: das
1: ist
0: war
1: unglaublich,
0: die Folge
1: was Detlef Groth hier
0: Tschüss,
1: veranstaltet.
0: Ich drehe ihn einfach ab jetzt. Ja.
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Ja, Namt Fokis und andere herzlich begrüßte Zuhörer, ne? Zum Beispiel von Radio Ginseng oder Radio Slupfurt. Hier unsere Partnerradios. Altan, The Trip to Cannstown und Esplend und Gun ein. Ja, das sind also drei hübsche kleine Tänzchen. Und The Dubliners, The Glendalough Sand.

Tommy Sands mit Daughters and Sons, eines seiner berühmtesten Lieder. So langsam wächst ja auch zusammen, was da zusammen gehört. Also der Spruch, der bei uns vor mehr als 30 Jahren ja die Runde machte, ob der denn so wahr ist, ja, noch nicht richtig bewiesen. Ne? Das sehe ich in Irland, Nordirland ein bisschen anders. Ja, ich denke mal schon. Und zumal jetzt auch die nicht so positive Politik aus London doch wieder Nordirland irgendwie benachteiligt. Also im Moment ist es so, dass die Stimmung kippt und viele doch noch die Wiedervereinigung mit der Republik wollen. Ja, mittlerweile haben die Republikaner, also die irische Republik, haben sich dank EU soweit etabliert, auch wirtschaftlich, und so, dass es denen jetzt stellenweise im Grunde genommen besser geht als den Nordiren. Und das lässt einige Nordiren nachdenken. Ne? Anschließend Dutty Sproul mit einem Liedchen.

Dann haben wir jetzt noch James Kelly, Patty O'Brien und nochmal Dati Sproul. Diesmal aber mit Tenzin. Und zwar, was haben wir da alles? Braggins, Mr. Coolies und The Kinneged Sisters. Genau. Anschließend Van Morrison mit den Chieftains. Ja, wieder so ein Klassiker. I'll Tell Me Ma.

Ja, es gibt so ein Abschiedslied und zwar das berühmte The Parting Glass, interpretiert von Liam Clancy. Danach Lunasa natürlich, Tribute to Larry.

Bei den Kältecousins ist heute die Bretagne mal wieder dran. Ja, Cocktail Diatonique, zwei Akkordeons Diatonique nämlich, machen Tanzmusik. Ja, bretonische Tanzmusik. Anschließend ein bretonisches Lied. Die Sängerin heißt mit Nachnamen Offray. Dann ist irgend noch jemand dabei, der mit Nachnamen Baron heißt. Und dann noch jemand, irgendwie. Elé, Barados oder so.

0: Ja, hier sehr schön zu hören, die Bombarde, eins der schwierigsten Instrumente, die man spielen kann. Warum? Man braucht unheimlich viel Druck. Aus der Bombarde zum Beispiel ist auch die Oboe entwickelt worden. Doppelrohrblattinstrument. Ne? Auch die Pfeifen des Dudelsacks funktionieren auf die gleiche Art und Weise. Ja, nur bei der Bombarde, da ist es nun alles auf die Spitze getrieben. Die Spieler mit hochrotem Kopf, weil sie sich so anstrengen müssen und das so gesund ist. Jedenfalls, wenn jemand das so richtig drauf hat und der Ton in der Konzerthalle oder in dem Fall wird es eine Kirche gewesen sein, steht, ja, dann ist das auch völlig okay. So, Les Choristes oder so ähnlich, ne, spielen jetzt wieder etwas Bretonisches und anschließend dann Arbras.
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Zwei bretonische Stücke haben wir noch, Skolvan, Son Arvo und Denis Prigent, der natürlich niemals fehlen darf, wenn es um bretonische Musik geht.

Hallo und herzlich willkommen zu American Dream, dem besten Sound Nordamerikas. An den Empfangsgeräten begrüßt euch Dietmar Witt und ich befinde mich wieder live an den Reglern im gemütlichen Radio Ginzing Studio in Grünheide. Die Idee für die heutige Ausgabe von American Dream ergab sich mehr oder weniger am vergangenen heißen Wochenende. Ich brauchte nämlich dringend ein möglichst dünnes T-Shirt und da fiel mir ein altes Fan-T-Shirt von Rich Hopkins und Luminarios in die Hände. Ein wirklich angenehm leichtes Exemplar, wahrscheinlich schon vorsorglich an das Wüstenklima Arizonas angepasst. Und damit war die Idee für diese Sendung quasi durch einen Griff in den Kleiderschrank mir zugeflogen. Ja, also keine intensive Planung oder wochenlange Vorbereitung. Rich Hopkins gehört ja zur Blue Rose Family. Und es war ohnehin geplant, die Serie mit der Vorstellung der Mitglieder der Blue Rose Familie fortzusetzen. Außerdem gibt es eine wunderbare Anknüpfung an meine Sendung über Desert Rock und die Musikszene von Tucson. Beim Recherchieren stellte ich ja ziemlich schnell fest, eine Stunde reicht für diesen Mann beim besten Willen nicht. Denn bei Rich Hopkins landet man zwangsläufig bei den Biddles Trains, bei Naked Prey, den Sidewinders bzw. Sand Rubies, den Woodcocks und irgendwann natürlich bei den Luminarios. Also gibt es heute Teil 1, die Geschichte eines Gitarristen, Songwriters und Bandleaders, der tief in der Tucsoner Musikszene verwurzelt ist und der offenbar sein ganzes Musikerleben lang nach etwas ganz Bestimmtem gesucht hat. Nach einer Band, die nicht nur gemeinsam Musik macht, sondern sich auch wie eine Familie anfühlt. Bevor wir aber über 45 Jahre zurückgehen, hören wir Rich Hopkins erst einmal so, wie er heute klingt. Vom 2025 erschienenen Album Heart and Soul kommt ein ausgesprochen schönes Liebeslied. Hier sind Rich Hopkins und Luminarios mit Beautiful Day.

Ja, nun aber rein in die Geschichte des Rich Hopkins. Er wurde am 10. Januar 1958 in Fort Worth, Texas geboren, kam aber 1962 nach Tucson. Seine Kindheit war schwierig. Er wuchs in einem Umfeld auf, das er als ziemlich alkoholgeprägt beschreibt. Obwohl er sich schon früh für Schallplatten und Radio begeisterte, hatte Musik im Hause Hopkins keinen hohen Stellenwert. Seine Eltern waren beide Absolventen von Elite-Universitäten und legten mehr Wert auf akademische Leistung als auf Kunst. In einem Interview mit der Phoenix New Times beschreibt er das so: Schon als Kind war die Musik mein Zufluchtsort, die Traumwelt der Musik. Ich wünschte mir, ich könnte wie Leslie West oder Jorma Kaukonen oder einer der großen Gitarristen der 60er oder 70er Jahre sein. Das war mein größter Wunsch, aber meine Eltern haben mich nicht unterstützt. Erst kurz vor meinem Studienabschluss beschloss ich, Gitarre zu spielen. Ja, und das war Ende der 70er Jahre. Die Initialzündung kam aus seiner unmittelbaren Umgebung. Da gab es nämlich Ende der 70er in Tucson ein paar Jugendliche, die keine große Lust mehr auf die übliche Bar- und Covermusik hatten. Billy Sedlmeyer, John Vinette, Chris Kakavas und Dave Seeger gründeten die Beatles Trains und spielten hauptsächlich Punk und New Wave. Musik, die damals in Tucson ziemlich fremdartig geklungen haben muss. Hopkins kannte diese Leute durch Dave Seeger, seinem Jugendfreund. Hopkins sagte später sinngemäß: Erst als er die Beatles Trains sah, dachte er, Moment mal, das könnte ich vielleicht auch. Und Dave Seeger wird uns heute noch mehrfach begegnen. Der brachte Hopkins auch einiges auf der Gitarre bei und wurde zu einem seiner wichtigsten musikalischen Weggefährten. Deshalb hören wir jetzt mal einmal die Band, die bei Rich Hopkins möglicherweise den entscheidenden Funken entzündet hat, The Beatles Trains. Under My Thumb, ein Cover von den Rolling Stones. Und zwar als Punk-Song gespielt, mit drei Akkorden und einer gehörigen Portion Trotz. Die Aufnahme haben wir übrigens Rich Hopkins zu verdanken, der einen Mitschnitt aus dem Pearls Group später auf seinem Label veröffentlichte. Denn sonst gibt es von den Beatles Trains keine verfügbaren Aufnahmen oder gar Platten.

Beatles Trains, ja. Man hätte jetzt erwarten können, dass sich Rich Hopkins eine Gitarre kauft, sofort eine Band gründet und die Karriere beginnt. Ja, ganz so geradlinig war das nicht. Er studierte in New York an einem College und begann erst in seinem letzten Studienjahr ernsthaft Gitarre zu spielen. 1981 machte er seinen Abschluss und ging anschließend nicht etwa nach Los Angeles, blieb auch nicht in New York oder er ging auch nicht zurück nach Tucson, sondern absolvierte eine zweieinhalbjähriges Freiwilligendienstjahr mit dem US Peace Corps in Paraguay. Und genau dort wurde er aus dem Gitarrenanfänger langsam ein Musiker. Tagsüber arbeitete er unter anderem mit Einheimischen auf den Feldern und abends ging er dorthin, wo Musiker spielten. Hopkins erinnert sich später, dass er dort unheimlich viel gelernt habe. Lateinamerikanische Lieder, andere Rhythmen, andere Harmonien und vor allem begann er, eigene Musik zu schreiben. Und sogar gesungen hat er dort. Das ist deshalb bemerkenswert, weil Hopkins Jahrzehnte später erzählte, wie lange er sich eigentlich nicht getraut hatte, seine eigenen Songs zu singen. Nach rund 3 Jahren kam er zurück nach Tucson und begegnete ihm die junge Schlagzeugerin mit dem Namen Andrea Curtis. Sie überredete ihn, nicht bloß sich für Gitarre zu spielen oder zu interessieren, sondern eben das auch mit anderen Leuten zusammen zu machen, zu jammen. Andrea wurde seine erste Frau, die erste Schlagzeugerin der Sidewinders und damit sind wir bei der Band, mit der alles richtig begann und zu einem Song, der ganz am Anfang dieser Geschichte steht. I Go Home.

Ja, I'll Go Home hatte eine besondere Bedeutung, denn der Song führte direkt zu David Slutz, dem Mann, der für Rich Hopkins in den nächsten 8 Jahren musikalisch ungeheuer wichtig werden sollte. Slutz war College-Kollege und hatte damals schon ein kleines Heimstudio. Hopkins wollte dort Demos für seine neue Rockband aufnehmen. Und dann passierte etwas sehr Schönes. Slutz nahm einige von Hopkins Instrumentalaufnahmen und setzte heimlich seinen Gesang, seinen eigenen Gesang darüber. Als Rich das Ergebnis hörte, war die Sache offenbar ziemlich schnell entschieden. Frei übersetzt ungefähr: Heilige Scheiße, Alter, das ist großartig, du bist dabei. Und damit hatte Rich Hopkins plötzlich genau das, was ihm selbst damals noch fehlte, eine Stimme für seine Musik. Und daraus entwickelte sich eine Arbeitsteilung, die die Sidewinders prägen sollte. Hopkins brachte Gitarrenriffs, Akkorde, Melodien und Arrangements. Slutz hatte ein besonderes Gespür für Texte und diese dunkle, sofort erkennbare Stimme. Sie schrieben gemeinsam I Should Have Told You. Daraus wurde später richtig I'll Go Home, das wir gerade gehört haben. Veröffentlicht von Hopkins Label San Jacinto Records auf dem Debütalbum der Sidewinders Quatscha. Und sogar der allererste Sidewinders-Auftritt ist genau dokumentiert. 13. April 1985. Und jetzt wird es für unsere Tucson-Geschichte interessant. Die Sidewinders waren Vorgruppe von Naked Prey, der Band von Hopkins' alten Freund Dave Sager. Am Anfang bestanden die Sidewinders noch hauptsächlich oder spielten hauptsächlich Coverversionen und Hopkins hat später selbst mal lachend gesagt, die Band habe damals ziemlich fürchterlich geklungen, obwohl sie selbst natürlich überzeugt gewesen seien, großartig gewesen zu sein. Ja, aber sie lernten schnell und aus Hopkins und Slutz wurden ein Songwriter-Gespann, das durchaus das Zeug zu einer richtig großen Karriere hatte. Hier sind sie, die Sidewinders, mit What Am I Supposed to Do vom 2. Sidewinders-Album Witch Doctor.

Tja, wenn man die Musikszene von Tucson verstehen will, darf man sich diese Bands nicht als voneinander abgeschlossene Einheiten vorstellen, eher als ein großes musikalisches Familiengeflecht. Die Musiker der verschiedenen Bands halfen untereinander aus, jammten zusammen, produzierten zusammen. Ein schönes Beispiel sind die Woodcocks. Dahinter stecken im Kern Rich Hopkins und sein alter Weggefährte Dave Seeger. Ja, Seeger hatte ja zuvor bei den Beatles Trains gespielt, gehörte zu den Gründern von Naked Prey und hatte Hopkins schon in jungen Jahren auf der Gitarre geholfen. Ja, beim ersten Woodcocks-Album traf dann fast die halbe Tucson-Verwandtschaft aufeinander. Neben Hopkins und Seeger waren unter anderem Mark Parodine und Bruce Harper aus dem Sidewinders-Umfeld dabei, dazu Scott Garber von Giant Sand und sowie Tom Larkins, der wiederum bei Naked Prey spielte. Das Album wurde in Tucson aufgenommen und erschien 1990 über Hopkins' eigenes San Jacinto Label und in Europa übrigens auch über ein deutsches Label. Den Namen habe ich jetzt nicht rausfinden können, richtig, weil ich das über das Label nicht habe. Und ich finde, gerade diese Projekte zeigen auch etwas über Rich Hopkins. Er dachte musikalisch offenbar nie besonders gerne in starren Grenzen. Hier sind die Woodcocks mit This Old Man.

Tja, während Rich Hopkins solche Nebenprodukte betrieb, entwickelte sich seine Hauptband rasant. 1988 spielten die Sidewinders beim South by Southwest in Austin, bekamen einen Plattenvertrag, später sogar bei RCA, und mit Witch Doctor 1989 und Auntie Ramos Pool Hall 1990 schien der große Durchbruch bei den LPs greifbar. Doch dann kam es genau das, woran schon viele gute Bands gescheitert sind. Nicht nämlich an der Musik, sondern am Musikgeschäft. Es gab Auseinandersetzungen, Verlagsrechte, Probleme mit Management und Plattenfirmen. Und dann meldete sich auch noch eine andere amerikanische Band, die den Namen Sidewinders für sich beanspruchte. Ausgerechnet der Name, unter dem Hopkins und Slutz sich ihr Publikum erspielt hatten, durfte nicht mehr benutzt werden. So wurden die Sidewinders zu den St. Rubies. Und gleichzeitig nahm die Kommunikation zwischen Hopkins und Slutz immer mehr Schaden. Während ein teuer produziertes Album beinahe ein Jahr im Regal von RCA lag, begann Hopkins deshalb was Eigenes. Er nahm mit unterschiedlichen Musikern aus Tucson Songs auf und veröffentlichte sie 1992 unter dem Namen Luminarius auf dem Album Personality Crisis. Aber Vorsicht, das waren noch nicht die späteren Luminarius. Eher Rich Hopkins mit einer ganzen Reihe von Freunden aus der Tucson-Szene. Und auf diesem Album findet sich aber eine Reminiszenz an seine Band

oder an eine Band, die Hopkins schon als Jugendlicher mochte und die er damals im Fernsehen gesehen hatte. The Monkees. Hier ist Hopkins Version von I'm Not Your Stepping Stone.

ich glaube, ich gehe jetzt mal raus, sonst läuft mir nämlich die Zeit weg. Ich habe noch so viel Text, was ich zu erzählen habe. Ja, und damit kommen wir nämlich zur vermutlich schwierigsten Phase in der frühen Karriere des Rich Hopkins. Das Album, das noch als Sidewinders Platte aufgenommen worden war, erschien 1993 schließlich unter dem Namen St. Rubies. Eigentlich hatte das der Neubeginn sein sollen, aber die Band, die die Platte aufgenommen hatte, existierte in dieser Form schon kaum noch. Bassist und Schlagzeuger waren ausgeschieden und das eigentliche Problem ließ sich auch nicht durch neue Musiker lösen. Zwischen Hopkins und David Sluts funktionierte die Kommunikation nicht mehr. Für eine Tournee holte Hopkins zwar seinen alten Freund Dave Seger in die Band, für dessen Band, ja, oder ja, Naked Prey, nämlich designt war das ja 1985 noch, das Vorprogramm bestritten hatten, aber es funktionierte nicht. Die Bandmitglieder waren nur noch Angestellte, keine Familienmitglieder. Er wollte eine Band, Menschen, die gemeinsam durch dick und dünn gehen. 1994 sagte er rückblickend über die St. Rubies sinngemäß: Es war keine richtige Band mehr. Ich suchte nach einer Familie und musste erkennen, dass diese Band es nicht mehr war. Ja, Mitte 1993 zog Hopkins die Konsequenz und stieg aus. Das muss nach 8 gemeinsamen Jahren mit Sluts ziemlich bitter gewesen sein, denn musikalisch ergänzten sich die beiden ausgezeichnet. Persönlich hatten sie sich immer weiter voneinander entfernt. Der Streit war so tief, dass sie 2 Jahre lang nicht mehr miteinander sprachen. Wir hören jetzt von den St. Rubies, von diesem letzten Album oder ersten Album der St. Rubies mit dem einen Neil Young Song, und zwar Interstate, der damals von Neil Young noch nicht veröffentlicht war und den Neil Young den St. Rubies mit einem persönlichen Segen überließ. Eingefädelt hatte das übrigens der Neil Young Produzent David Briggs, der auch einige Songs des Albums produzierte. Ein knallharter Hammer, dieser Song.

Ja, Rich Hopkins war in Tucson aber längst mehr als nur Gitarrist der Sidewinders oder St. Rubies. Schon für die erste Sidewinders-Platte hatte er sein eigenes Label gegründet, San Jacinto Records. Ich erwähnte es bereits. Und das wurde zu einem kleinen, aber wichtigen Bestandteil der Musikszene Arizonas. In Tempe nämlich, etwas nördlicher von Tucson, gab es Ende der 80er eine junge Band namens Gin Blossoms. Diese nahm 1989 die erste LP Dusted auf und veröffentlichte wurde sie auf Rich Hopkins' San Jacinto Label. Hopkins war auch an der Produktion beteiligt und jetzt wird es rückblickend richtig interessant. Auf dieser kleinen Independent-Platte befanden sich bereits Songs wie Hey Jealousy und Found Out About You. Einige Jahre später wurden beide neu aufgenommen und gehörten zu den Songs, mit denen die Gin Blossoms international erfolgreich wurden. Neu aufgenommen waren die Songs etwas weichgespült für meine Begriffe, deshalb hören wir jetzt von den Gin Blossoms den Song Found Out About You in der ursprünglichen, rohen und schnelleren Fassung vom Album Dusted.

Tja, die Gin Blossoms vom San Jacinto Records Label. Ja, das existiert auch übrigens heute noch. Und eins, jetzt kommen wir nämlich zum kleinen Geschichtsunterricht. Mich hat interessiert, was ist denn San Jacinto? Was ist das überhaupt? Das ist eine Gegend, beschreibt eine Gegend. Und zwar geht dieser Name zurück auf eine Schlacht zwischen den Texanern und zwischen den Mexikanern, die am 21. April 1836 stattfand und die als Geburtsstunde des Staates Texas gilt. So, jetzt haben wir richtig was gelernt. Und jetzt kommen wir wieder zurück zu Rich Hopkins, der ja nach seinem Ausstieg bei den Century Rubies stand, ja, dass er plötzlich vor ziemlich einer grundlegenden Frage natürlich, was mache ich jetzt eigentlich? Bisher hatte er mit David Slutz einen Frontmann gehabt. Hopkins war Gitarrist, Komponist, Arrangeur, aber der Mann am Mikrofon war Slutz. Nun gab es Slutz nicht mehr und plötzlich musste Rich etwas tun, von dem er sich offenbar jahrelang gedrückt hatte, selbst singen. 1994 hat er das in einem Interview ausgesprochen entwaffnend beschrieben. Er sei früher schlicht zu feige gewesen, seine eigenen Songs zu singen. Er habe Angst vor Kritik gehabt und sich selbst eingeredet. Ich bin eben der Gitarrist, ich kann nicht singen. Jetzt blieb ihm gar nichts anderes übrig und genau deshalb ist das Album Dirt Town von 1994 so wichtig. Es ist nicht nur einfach das nächste Hopkins-Album, es ist die Platte, auf der er seine eigene musikalische Identität neu zusammensetzen musste. Die Aufnahmen entstanden zunächst mit Jeff Kasanoff am Bass und Chip Steiner am Schlagzeug. Es tauchen aber auch Namen wie Jesus Acedo an der Gitarre oder Stephen George an der Lap-Steel-Gitarre auf. Die erste Besetzung der Luminarios möglicherweise war genau das der Versuch, die musikalische Familie zu finden, die ihm bei den St. Rubies verloren gegangen war. Hier der Titelsong des Albums, bei dem Dave Seeger die zweite Gitarre beisteuert, Dirt Town.

Ja, und mit Dirtrown sind wir eigentlich genau an dem Punkt angekommen, an dem aus Rich Hopkins, dem Gitarristen der Sidewinders und St. Rubies, endgültig Rich Hopkins und Luminarius geworden ist. Und wir haben heute gerade einmal den Anfang einer Geschichte geschafft. Ich berichtete vom Einfluss der Peter Strains über seinen Freund Dave Seeger und wie ihn seine erste Frau Andrea Curtis überhaupt dazu gebracht hatte, die Sidewinders zu gründen. Übrigens hielt diese Ehe nicht sehr lange. Ende der 80er Jahre ließen sie sich scheiden. Ob das Kapitel der St. Rubies wirklich beendet war und wie sich das Verhältnis zu David Sluts weiterentwickelt, wird in der folgenden Sendung geklärt. Und da gibt es dann noch ganz viel zu erzählen von weiteren Alben und die Verbindung zu Blue Rose Records. Für heute verabschiede ich mich aus dem Radio Ginzing Studio in Grünheide. Ich hoffe, dieser erste Teil über Rich Hopkins hat euch genauso viel Freude gemacht wie mir bei der Vorbereitung. Und zum Schluss kommt ein Song vom Album Dumpster of Love, das 1995 endgültig zeigte, Rich Hopkins hat seinen Weg gefunden. Er schreibt die Songs, spielt seine Gitarre und singt selbst. Mann. Ja, und jetzt kommt er mit Empty Eyes von diesem Album Rich Hopkins and Luminarius und es grüßt euch mit dem üblichen Mattitude Dietmar Witt.

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3: Hallo und herzlich willkommen zur neuesten Ausgabe von 6040, der Sendung mit der gepflegten Beatmusik bei Radio Ginseng, bei der immer etwas mehr Ostmusik als Westmusik gespielt wird, so etwa im Verhältnis 60% zu 40%. Mein Name ist Günter Schicht und ich freue mich, dass Sie dabei sind. Wir starten mit Reform.

Das wahre Form mit dem Drachentöter. Sowohl Drachen wie auch die, die sie erlegen, also die Drachentöter, entstammen dem Fantasy-Genre und Fantasy heißt auch ein Titel von Blackbox.

Blackbox waren ein sogenanntes Eurodance-Projekt der 1990er. Gesungen hat Martha Wash von den Weather Girls. Fantasy stammt vom Debütalbum Dreamland. Der Titel ist im Original von Earth, Wind and Fire aus dem Jahre 1977. Im Dreamland, wie das Album hieß, also im Traumland, gibt es vielleicht auch ein Mädchen mit Traumgesicht. Auf Ungarisch Alomar Solanj, und das ist ein Titel von Lokomotiv GT.

Wie meistens hier bei 60/40 bis zum letzten Ton ausgespielt. Das war ein Lokomotiv-GT mit dem Traumgesicht Mädchen. Im Text heißt es, schön wie ein bunter Traum, schade, dass ich sie nur selten sehe, Traumgesicht Mädchen. Die Dämmerung kam auf meine Schultern, da verabschiedete es sich schon das Traumgesicht Mädchen. Das Traumgesicht Mädchen ist ein klarer Fall fürs Traumarchiv, womit wir wieder etwas rockiger werden.

Das war I.C. Falkenberg mit einer Amiga-Aufnahme aus der DDR-Zeit, Traumarchiv. Im Traum kann man ja vielleicht auch übers Wasser laufen. Walking on the Water, ein Titel von CCR.

Das war ein Creedence Clearwater Revival von ihrem Debütalbum aus dem Jahre 1968. Walking on the Water haben CCR selbst geschrieben, während andere Hits der Debütplatte wie etwa CCQ oder I Put a Spell on You Coverversion von Titeln anderer Musiker waren. Das Plattenlabel, auf dem das Debüt von CCR rauskam, hieß übrigens Fantasy Records. Da haben wir wieder den Begriff von vorhin. Wir bleiben noch etwas bei Träumen, in denen man ja vielleicht auch übers Wasser laufen kann. City singen, lass mich in deine Träume.

Toni Kral und City mit Lass mich in deine Träume, ein Nachwendetitel der Band. Er erschien 1997 auf ihrem Album Rauchzeichen. Rauchzeichen können ja auch eine Form von Konversation sein. Wir kommen zur Conversation 16.

Das war The National mit Conversation 16, ein Hit ihres Albums High Violet aus dem Jahre 2010. Konversation kann und sollte ja an vielen Orten stattfinden. Die Menschen sollten einander erklären, dann verstehen sie sich auch besser. Ein Ort, der für vieles gut ist, auch für intensive Gespräche, ist das Meer, wohin uns ein Lied der Chevronier Gitarre bringt.

Das waren die Chevronian Gitarri, die roten Gitarren aus Polen. Von der Urbesetzung ist nur noch Schlagzeuger Jerzy Skrzypczyk übrig, der auch bei einigen Titeln singt. Die meisten Hits der roten Gitarren hat Severin Krajewski geschrieben. Er verließ die Band 1997, hat zwar vorher auch schon etwas Solo veröffentlicht, dann aber Solo eben weitergemacht und auch Filmmusik geschrieben. Da wir mit den roten Gitarren ans Meer gekommen sind, bleiben wir noch etwas dort. Jedenfalls einen Tag, den wir in diesem Fall mit den Fanta 4, den Fantastischen 4, am Meer verbringen. Und der beginnt sehr ruhig.

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Fantastischen Vier mit Tag am Meer. Ich habe mich für die aus meiner Sicht sehr gelungene Unplugged-Version aus dem Jahr 2000 entschieden. Auch die Fantastischen Vier befinden sich angeblich auf einer Abschlusstournee, genannt Der letzte Bus. Sie geht bis übernächstes Jahr. Die meisten Konzerte sind bereits ausverkauft. Für das Konzert am 16. Dezember dieses Jahres in Riesa habe ich mal geschaut. Auf der Kunde-zu-Kunde-Seite Fansale von Eventim waren einzelne Karten zu durchaus akzeptablen Preisen noch erhältlich. Ja, vielleicht begegnen wir am Meer einem alten Mann.

Hörerinnen und Hörer, die regelmäßig 60/40 hören, haben es am Sound erkannt, denke ich. Das waren Rammstein mit Alter Mann von ihrem Album Sehnsucht, ihrem zweiten Album, das den Superhit Engel enthielt und mit dem die ostdeutsche Combo ihren Siegeszug begann, der sie allen Kontroversen zum Trotz zur wichtigsten deutschen Rockband werden ließ. Im Moment ist es still um Rammstein. Die letzten News auf der Website stammen von 2025. Till Lindemann ist solo unterwegs und aktiv. Im September soll ein Album und eine DVD bzw. Blu-ray von ihm erscheinen, live in Krakow. Lindemann hat 2014 übrigens mal einen Text für Roland Kaiser geschrieben, den Titel Ich weiß alles. Ich habe kurz überlegt, ob ich ihn hier spiele, finde ihn jedoch zu schlecht und zu schlagermäßig. Bei meinen Recherchen bin ich dann jedoch auf eine Coverversion des Marlene Dietrich Klassikers Ich bin von Kopf bis Fuß auf Liebe eingestellt gestoßen von Till Lindemann und den finde ich dann doch interessant.

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1: Ob er das wohl als Debattenbeitrag gemeint hat, wir lassen das mal so stehen. Nach drei deutschsprachigen Stücken soll es jetzt wieder klassischen englischen Rock geben. Aus der Rubrik Coverversionen Metallica mit Whiskey in the Jar.

Metallica mit Whiskey in the Jar. Das Original ist ein irisches Volkslied aus dem 17. oder 18. Jahrhundert. Die berühmteste Rockversion stammt ohne Zweifel von Thin Lizzy, die ich in einer meiner ersten Sendungen von 6040 im Frühjahr 2023 gespielt habe. Es gibt jede Menge weiterer Coverversionen, zum Beispiel von Gary Moore, Grateful Dead, den Pogues, Brian Adams oder Pulp. Und natürlich haben auch irische Folkbands wie die Dubliners das Stück im Repertoire. Eine deutsche Fassung dazu heißt Rum Buddel Rum und stammt von Klaus und Klaus. Ich schwöre hiermit, dass Sie dieses Werk niemals bei 6040 hören werden. Mit einer Coverversion soll die heutige Sendung auch beendet werden. Dirk Michaelis coverte James Blunt's Your Beautiful. In der deutschen Nachtextung von Gisela Steineggert heißt das Stück so wunderschön. Bevor wir das hören, darf ich mich aber von Ihnen verabschieden. Schön, dass Sie dabei waren. Mein Name ist Günter Schicht. Schalten Sie gerne auch in der nächsten Woche wieder bei 6040 ein.

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2: Liebe Hörerinnen und Hörer, ich begrüße Sie recht herzlich zu einem Interview mit einem doch recht bekannten Sänger, Beppo Pohlmann.
3: Ja, guten Tag. Unter dem Namen wird mich keiner so richtig kennen, weil ich muss immer dabei sagen, von Gebrüder Blattschuss und dann Erfinder der Kreuzberger Nächte, dann bin ich bekannt, ja.
2: Das kommt jetzt. Also, er ist der Sänger von Gebrüder Blattschuss. Meine Generation kennt ihn in jedem Fall. Ja. Meine Kinder kennen ihn auch, aber meine Enkel können nicht mehr so viel, wenn überhaupt, mit dir anfangen. Ich freue mich sehr, dass du heute die Zeit gefunden hast. Aber ich möchte den Zuhörern eigentlich auch wissen lassen, wie wir uns kennengelernt haben, wie wir zueinander gekommen sind.
3: Ja, das war etwas kurios, weil ich mache einmal im Monat mache ich Auftritte in verschiedenen Reha-Kliniken. Und jetzt war jetzt die Reha-Klinik in der Hoppegarten. Und da saß so eine junge Frau, eine mitteljunge Frau vor mir und sagte irgendwie, sie wäre Radiokollegin. Das fand ich schon ganz spannend und Radiokollegin auch aus Grünheide, das habe ich mir gemerkt. Und dann hat sie sich kurz geräuspert und ist weggegangen. Und weg war sie. Und ich dachte, was ist da passiert? Was habe ich ihr getan? Und es passierte, die kam auch nicht wieder. Also der Stuhl hat mich die ganze Zeit angeguckt, eine Stunde lang, und dachte immer, Radio in Grünheide, guckst du mal im Internet? Und dann habe ich hier diesen schicken Sender gefunden, Radio Ginseng heißt das. Und dann habe ich hier einfach mal eine CD hingeschickt und gesagt, ich hatte da so eine Kollegin, die hat behauptet, sie wäre bei diesem Sender. Ja, und daraufhin kam dann ein Anruf oder ein WhatsApp-Anruf. Irgendwie auf jeden Fall. Und so sind wir in Kontakt gekommen. Ja. Jetzt bin ich hier.
2: Um es noch zu ergänzen, du hattest die Veranstaltung noch nicht angefangen und wir hattest noch mit dem Publikum auch so ein bisschen geschäkert und geflirtet.
3: Ja, mache ich öfter.
2: Ja, und aber ich weiß auch nicht mehr, wie wir auf dieses Thema gekommen sind.
3: Keine Ahnung.
2: Ist auch egal. Und jedenfalls kam dann deine Nachricht hier an und dann wurde mir gleich von unserer Martina, von der Produzentin Martina, dann mach doch ein Interview mit ihm. Ach Gott, sag ich weiß nicht. Und naja, und jedenfalls bist du jetzt hier.
3: Ja.
2: Und wir machen ein Interview.
3: Ja, dann mach mal. Dann bin ich ja sehr gespannt.
2: Ja. Die Gebrüder Blattschuss verbindet man immer mit den Kreuzberger Nächten.
3: Ja.
2: Und deine musikalische Heimat ist aber auch beim Berliner Humor und ein bisschen Kabarett. Und wie ist es eigentlich zu dem Namen gekommen?
3: Ja, wie ist es zu dem Namen gekommen? Das ist ganz, es war ganz komisch. Wir haben zusammengesessen. Ich glaube, es war eine jugoslawische Kneipe und wir haben einen Namen gesucht. Wir hatten keinen bis dahin. Und wir haben dann nach einem knackigen Begriff gesucht, nach irgendwas, was knallt oder was Peng macht oder so. Und da ist mir dann Blattschuss tatsächlich mehr Blattschuss eingefallen. Die Gruppe hieß auch erst zu Anfang nicht Gebrüder Blattschuss, sondern einfach Blattschuss. Mhm. Und Blattschuss, das haben wir dann erst später rausbekommen, ist der tödliche Schuss. Durchs Herzblatt, gleich ins Herz, also gleich. Und Gebrüder hat dann die Plattenfirma nachher dazu gesagt, weil die haben gesagt, wir müssen zeigen, dass es mehrere Männer sind. Ja.
2: Das passt, glaube ich, auch ganz gut, weil der Humor ja doch zündet.
3: Ja, hoffentlich ja. Das war ja eigentlich immer unser Fall, unser Begehren. Wir wollten die Leute einfach ein bisschen überraschen. Es war auch die Punkzeit, also wir wollten auch mit den Punkgruppen so ein bisschen da in Konkurrenz treten und eben die Leute von den Sitzen reißen.
2: Ja, wie habt ihr es geschafft zu dieser Zeit, aus dieser kleinen Kabaretttruppe ein nationales Phänomen zu machen?
3: Ja, wir haben quasi das nicht geschafft, das ist einfach passiert. Also wir haben verschiedene Titel aufgenommen, wir haben ein Album gemacht und dann noch ein zweites Album. Das erste Album waren Coverversionen und das zweite Album haben wir tatsächlich alles selber geschrieben, komponiert und getextet und auch noch Sketche mit da reingebracht. Und meistens haben wir das so gemacht, Jürgen von der Lippe und ich, wir haben die Texte geschrieben und die beiden anderen Kollegen haben die Musiken gemacht. Und aber dann war am Ende der Aufnahme, hatten wir plötzlich noch Platz für eine Aufnahme und da musste ganz schnell ein Titel her und wir hatten noch dieses Kreuzberger Nächte, was ich geschrieben hatte, ganz alleine. Mhm. Und das haben wir dann aufgenommen, beziehungsweise ich habe es aufgenommen. Also beziehungsweise es war so, ich habe erstmal den Text umgeschrieben, weil der Text war nicht so lustig, den es da ursprünglich gab, muss ich den Text umschreiben. Dann bin ich ins Studio gegangen und habe alleine dieses Lied auf Band gesungen. Und dann haben das drei Musiker arrangiert. Und zwar hatten die Idee, die Keyboards so ein bisschen schräg zu machen, die Keyboards leicht zu verstimmen. Und dadurch gab es dann bei dem Sound so ein Orgel- und Orchestrion- oder Jahrmarkt-Sound, wo du auch drei Musiken gleichzeitig hörst und alles durcheinander geht. Und die haben das dann gemacht. Und dann bin ich wieder ins Studio gekommen und habe das Lied erstmal nicht erkannt. Und dann habe ich es aber trotzdem draufgesungen und dann drei Tage später sind dann die Kollegen dazu gekommen und haben dann die Chorstimmen gesungen. Das muss man dazu sagen, wir haben damals bei Gebrüder Blattschuss bei den Plattenaufnahmen nie selber gespielt. Wir haben nur alles gesungen, aber gespielt haben meistens irgendwelche Rock- oder Jazzmusiker.
2: Kreuzberger Nächte ist ja ein Evergreen und darf auf keiner Party fehlen. Ist es ein Fluch, ist es ein Segen oder war es ein Geschenk oder eine Last in deiner Karriere?
3: Es war eine Last, so die ersten zwei Jahre, nachdem das rausgekommen ist und nachdem wir in der Hitparade waren und in jeder Fernsehsendung, wo wir dann aufgetreten sind und jeder Radiosendung, haben wir nichts anderes gesungen als Kreuzberger Nächte. Und da war es ein bisschen nervend. Aber so jetzt nach 40 Jahren, egal, ist es mir egal, ich sing's bei jedem Auftritt mit Gebrüder Blattschuss, ich sing's bei jedem Solo-Auftritt. Ich singe es meistens zweimal, manchmal dreimal. Und es ist, wenn man auf mein Konto guckt, ein Segen.
2: Du hast Jürgen von der Lippe schon mit angesprochen und zu den Anfängen gehörte auch Hans-Werner Olm.
3: Ja.
2: Der, muss ich mal schnell einwerfen, der hat mir damals auch sehr gut gefallen. Der hatte mal eine Sendung mit Mike Krüger und da stellte sich Hans-Werner Olm als Seitenschiff-Referent Warnfried Honke vor. Da habe ich mich vor Lachen bald hingelegt. Also ich fand diesen Begriff damals doch recht, Seitenschiff-Referent.
3: Ja, das recht, war aber typisch Hans-Werner, so, weil das gab damals bei Gebrüder Blaschus verschiedene Typen. Wir waren zu Anfang fünf Leute und die waren alle auch sehr unterschiedlich von den Typen her. Also Jürgen von der Lippe war der Fleißigste, Hans-Werner Olm der Begabteste und ich war sowieso der Ringo Starr von der Truppe. Das heißt, ich war der lustige Kleine, den sie immer mitgenommen haben. Deswegen war das auch Zufall, dass ausgerechnet ein Song, den ich solo gesungen habe, dass der eigentlich ein Hit wurde, weil die anderen waren alle viel bessere Sänger.
2: Ja. Was hast du aus dieser Zeit mitgenommen, das dich bis heute als Solokünstler oder auch im Duo prägt oder auch mit dieser Truppe? Was hast du bis heute?
3: Ich habe viele Einflüsse gehabt. Also damals von Jürgen habe ich gelernt zum Beispiel, dass man fleißig sein muss, dass man tatsächlich üben muss und was probieren muss. Von vielen anderen Kollegen, mit denen ich gearbeitet habe, da habe ich immer was gelernt, weil die waren meistens auf musikalischen Sektor weiter als ich und kann bis heute keine Noten lesen. Ich kann aber Hits schreiben. Ja, und was ich mitgenommen habe, ja, es gibt nichts geschenkt. Und man muss immer weitermachen oder ich mache immer weiter, weil mir das auch Spaß macht. Das ist ganz wichtig. Man muss Freude daran haben, sonst sollte man das lassen. Und man muss ehrlich sein. Man darf den Leuten nichts vormachen. Wenn ich jetzt halt in der Reha-Klinik spiele, dann kann ich nicht so tun, als ob ich vor tausenden Leuten in der Deutschlandhalle spiele. Das ist... Ich kann natürlich sagen, okay, wir machen das jetzt so, wir tun jetzt alle so, was wäre jetzt die Deutschlandhalle, aber ich habe es gerne eigentlich auch nah und persönlich.
2: Mit euren Texten habt ihr ja Berlin auch ein Denkmal gesetzt. Also ihr singt ja viel über Berlin. Wie beobachtest du die Veränderung der Sprache und des Lebensgefühls für heute?
3: Ach, da kommt immer das raus, was heute in der Stadt los ist. Wenn heute über die Stadt gerappt wird oder Hardrock gespielt wird oder gepunkt oder sonst was, ist das auch alles richtig. Und es gibt gute Songs über Berlin immer wieder und das sehe ich eigentlich ganz positiv. Natürlich ist die Stadt noch etwas rauer geworden an manchen Stellen, aber andererseits ist es auch immer liebenswert und man darf nicht vergessen, Berlin hat so viele verschiedene Kieze. Das Berlin ist immer hier aufgeteilt in Kiezen und auch die Nachbarorte und so weiter. Die sind auch wieder eigene Orte. Und einer aus Neukölln, der denkt immer, Neukölln wäre Berlin. Ja. Oder einer aus Zehlendorf, der meint, Zehlendorf wäre Berlin. Aber alles ist irgendwo Berlin. Und wenn du in einen anderen Kiez kommst, wird es wieder anders. Und dann ist die Frage, wie man das aufnimmt. Ich finde Neukölln halt sehr spannend, aber ich denke, dass es manche Leute gruselig finden. Zum Beispiel auch, wie ich vor ein paar Jahren da hingekommen bin und da auf der Karl-Marx-Straße stand eine Apotheke ganz groß dran, wir sprechen auch Deutsch. Also das fand ich, ja, aber das ist aber auch andererseits typisch ironisch, berlinerisch, sowas zu machen. Andererseits jetzt gerade in Neukölln, da gibt es so viele neue Kneipen und tolles Essen auch. Und es gibt ein paar, ich bin da noch nicht gewesen, ein paar tolle Comedy-Clubs, wie ich auch noch nicht gewesen bin, weil ich mich da nicht hintraue, weil ich denke, wenn ich da hinkomme, die sagen dann, der Alte, was will der denn hier? Weil da sind, weiß ich, junge Comedians, die sind so 20, 25 und ich spiele sonst in Comedy-Clubs oder in die gemischten Shows, aber so in diese Neuköllner Szene, da traue ich mich nicht so ganz.
2: Beppo, du durftest einen Musikwunsch mitbringen.
3: Ja.
2: Ist dir was eingefallen? Was würdest du dir wünschen?
3: Wenn ihr habt, Octopus's Garden von Ringo Starr, also von den Beatles.
2: Das haben wir in jedem Fall.
3: Ja, dann danke.

0: Um nochmal auf die Anfänge zu kommen, gibt es heute noch einen Austausch zwischen dir und deinen Leuten von früher und spielt ihr euch manchmal so ein paar Witze zu? Oder?
1: Es ist so, Jürgen von der Lippe wohnt relativ nah bei mir. Mhm. Also der wohnt da nicht, der ist meistens sowieso auf Tournee, aber wenn er da ist, da läuft er da durch den Kiez und da kann es sein, dass wir uns auf der Straße treffen. Und das ist tatsächlich vor ein paar Jahren passiert und Jürgen sagte dann zu mir, was machst du denn gerade? Und ich habe gesagt, ich habe gerade so einen Song geschrieben, der Rockstar vom Seniorenheim. Und da sagte Jürgen, das ist ein Thema, was ich irgendwie auch ganz gut finde und das könnte ich mir von mein neues Programm vorstellen, also damals für sein neues Programm. Und dann ist es so gewesen, dass Jürgen mit dem Tonband zu mir gekommen und ich habe ihm das auf Band gesungen und dann hat Jürgen das umgeschrieben und hat gesagt, so will ich das machen. Hat gesagt, ja, ich will das aber auch machen, aber ich will das anders machen. Also gibt es jetzt zwei Versionen, eine von Jürgen von der Lippe und einen von mir. Und wir haben uns aber darauf geeinigt, dass wir für die GEMA das so machen, dass ich die Musik geschrieben habe und dass wir uns den Text teilen. Mhm. Und so ist es bis heute. Ich spiele das Ding immer im Programm der Rockstar vom Seniorenheim mit dem Untertitel Rock'n'Rollator.
0: Genau. Ist auf deiner CD Fröhliche Grüße?
1: Ja, mit fröhlichen Grüßen.
0: Die habe ich ja auch. Ich habe sie mir angehört. Du hast sie mir geschenkt. Da thematisierst du ja auch das Älterwerden. Als alter Rockstar, ne, sind ja einige Sachen drauf. Ihr wart ja die jungen Wilden in den 70ern. Aber heute nimmst du das Älterwerden aufs Korn und es ist doch recht freundlich. Was habe ich mir denn dazu aufgeschrieben? Es ist nett, nett zu sein. Hört sich sehr brav an.
1: Ja, das ist auch sehr brav. Es ist auch ein ganz netter Song. Das heißt, es ist vielleicht ein bisschen ironisch. Also das muss man so schon ein bisschen um die Ecke hören. Und das habe ich nicht selber geschrieben. Das hat euch ja aufgegriffen nach einer Fernsehsendung. Da hat es Ina Müller gesungen. Aha. In der Inas Nacht zusammen mit einem Kabarettisten zusammen, dessen Name mir gerade nicht einfällt. Jedenfalls hat sie das gesungen. Und dann dachte ich, ja, es ist irgendwie ein bisschen hinterhältig. Aber es ist auch nett. Und ich singe so auch gerade 1:1, dass es nett ist, nett zu sein. Und das finde ich auch. Aber wenn man das Video von der ursprünglichen Gruppe anguckt, die kriegen sich bei dem Song mitten im Song in die Haare und hauen sich.
0: Ach so.
1: Ja, das kann sich jeder seine eigenen Gedanken dazu machen.
0: Ja. Ich habe auch gefunden, zum Beispiel auf dieser CD, Molly Butterblumen.
1: Ja, Molly Butterblumen ist ein Liebeslied oder ein ehrenvolles Lied für eine beleibte Dame.
0: Das wollte ich fragen, sozusagen, ob du auf stärkere Frauen stehst.
1: Auf stärkere Frauen, ja. Das war so, also ursprünglich ist es ein englisches Lied, so von 1880 ungefähr und heißt Cushy Butterfield. Das ist der Originaltitel. Und es geht auch um eine beleibte Dame, allerdings macht die was anders. Das ist schwer, aber sie trinkt gern Bier. Das ist ganz wichtig. Und ich habe mir das als Vorbild genommen, um einfach ein schönes Lied über beleibte Damen zu schreiben.
0: Ja, doch sind einige nette drauf.
1: Ja.
0: Einen muss ich noch erwähnen. Keine ist wie du.
1: Ja, keine ist so wie du. Ja.
0: Ist von Essen.
1: Ist von Essen mit Doppel-S.
0: Ja, genau,
1: S. Keine ist so wie du. Ja, mein Lieblingslied aus dem Programm, weil ich dort immer eine Frau ansinge und die nicht weiß, was mit ihr passiert. Und ich gucke dann und so, ich sage, du wirst jetzt angesungen. Das hast du dir schon immer gewünscht. Ja? Und dann guck mich an, wenn ich für dich singe. Und dann werden die meisten verlegen und dann kommt dieses keine ist so wie du, egal ob Fleisch oder Fisch oder frisch gepresste Pampelmuse, keine ist so wie du, voll gekleckert der Tisch, Soßenflecken zieren deine Bluse.
0: Genau.
1: Dann frage ich meistens den Partner, der neben ihr möglicherweise sitzt, habe ich jetzt die richtige getroffen? Also das ist so ein Anmachlied. Das geht aber, es geht aber natürlich nur zu singen, wenn man vorher ein paar nette Lieder gesungen hat, sodass die Leute nicht denken, oh, der will wieder das Publikum verarschen oder die Frau oder so, aber dann geht das. Ist ja auch mit dem Augenzwinkern.
0: Auch, auf jeden Fall.
2: 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Nach schmackhaften Pilzen steht mir der Sinn. Schon ihre seltsamen Namen faszinieren mich, so wie Schlons oder mulmiger Knöterich. Dabei genieße ich auch noch die Waldesruh. Bei alledem lief mir jüngst ein Zwergpudel zu. Ich muss gestehen, obwohl das eher gegen mich spricht, Kinder und Kleintiere liegen mir nicht. Und dieser Pudel war wirklich lächerlich klein. Hau ab, rief ich, doch er wich mir nicht vom Bein. Und weil ich ihn doch irgendwie witzig fand, habe ich ihn feierlich Tarzan genannt. Ich dachte, heute Abend gibt's Pilzragout, vielleicht reißt mir der Pudel einen Hirsch dazu. Schon vernahm ich ein gewisses Rascheln im Gras, mutmaßte ein Wildbret und rief Tarzan, Fass! Es war kein Hirsch, es war ein Jäger im grünen Gewand, an dem sich allerlei Blattwerk befand. Sein Hut war merkwürdigerweise aus Stahl, bald kamen auch seine Kollegen in stattlicher Zahl. Immer mehr grüne Jungs brachen durch das Geäst, sie sahen alle gleich aus, ich dachte, hier ist wohl ein Nest. Sie waren schwer bewaffnet und ich hab mich gefragt, seit wann man Hasen mit Maschinenpistolen jagt. Dann kroch einer aus dem Dickicht heraus, der sah wie der Oberjäger aus. Voller Würde wies einem Anführer frommt, ich rief Tarzan, Ast weg, der Förster kommt. Ich begrüßte ihn zünftig mit Weidmanns Lust, doch er schrie, tun Sie nicht so, als haben Sie nicht gewusst, dass hier Manöver ist. Also nennen Sie A. einen Grund für Ihr Dasein und B. begründen Sie den Hund. Herr Förster, ich verstehe Sie, Sie tun ja auch nur Ihre Pflicht. Also A, ich suche Pilze und B, ich kenne den Pudel nicht. Aha, kennen Sie nicht? Haben Sie wohl vorher nie gesehen? Wie? Die Masche kennen wir. Alle Mann ins Glied, wir gehen. Welches Glied, frage ich, doch er donnert nur barsch. Ich stelle die Fragen, also vorwärts, Marsch! Die Grünen stellen sich wirklich auf in Reihe und Glied. Ich frag einen von ihnen, als uns der Förster nicht sieht, was denn das Laub an ihren Klamotten soll. Darauf antwortet er mir geheimnisvoll, wenn wir so mit den Blättern im Unterholz stehen, kann der Feind uns im Wald überhaupt nicht sehen. Und weil er uns alle für Büsche hält, tappt er in die Falle und schon ist er umstellt. Ich lache herzlich, dann sehe ich am Wegesrand ein paar Pilze und habe sie schon fast in der Hand, als mich eine Stimme laut Vorsicht warnt, das sind welche von uns, als Morcheln getarnt. Wir marschieren weiter und kommen sehr schnell zu einem großen Gebäude, wie es scheint ein Hotel, denn die Angestellten in diesem Haus sehen wie frisch gebadete Liftboys aus. Man bringt uns zu einem Herrn in Schmuckerlivree, ich suche nach Trinkgeld, weil ich denke, das ist der Portier, der Förster zischt, sie spinnen wohl, das ist der Major und stellt uns dem geschniegelten Herrn vor. Streunender Pudel und verdächtige Person. Der Major sagt scheißfreundlich, nimm Platz, mein Sohn. Ich nehme an, er glaubt, dass ich ihn jetzt Papi nenne. Frag aber, hoppla, Kumpel, seit wann duzen wir uns denn? Da raunzt er auch noch frech werden, wie? Also raus mit der Sprache, was ist mit dem Vieh? Ihr schnüffelt hier rum, da ist doch was faul. Der Pudel knurrt und ich sag Tarzan, Hals, Maul. Tarzan, das klingt wie ein Codewort, der Major hört sowas gern. Er triumphiert, ein feindlicher Agent, jawoll, das ist des Pudels Kern. Er ruft sein Ministerium an, weil er denkt, er hat den Spionagering Tarzan gesprengt. Und während der Major noch telefoniert, wird der Pudel gefesselt und abgeführt. Dann redet er wieder auf mich ein, wer meine Hintermänner und Drahtzieher seien. Nennen Sie ein paar Namen, das ist doch nicht schwer. Ich denk, nö, und sag ein paar Pilznamen her. Den ruppigen Stiesel, den scheuen Kalmück, den Nonnenschwengel, den sämigen Lück, den schleimigen Widerling und zum Schluss die Stinkmorchel Phallus Impudicus. Der Major notiert sich die Namen und flucht, weil er die Burschen vergeblich im Fahndungsbuch sucht. Um Zeit zu gewinnen, nimmt er auch mich in Arrest. Der Raum ist schön dunkel und bald schlafe ich fest. Mir träumt von einem Scharmützel im Wald, von einer Schlacht gegen Pilze. Es donnert und knallt. Ich selbst bin der Feldherr und rufe im Traum, seid nicht feige, Leute, lasst mich hintern Baum. Dann werde ich geweckt und zum Major geführt. Der hat unterdessen meinen Pudel dressiert. Er macht Männchen, holt das Stöckchen und kuscht. Kurzum, sein Charakter ist völlig verpfuscht. Ihr Hund, sagt der Major, macht sich ganz gut. Tja, denke ich, hat schon Manieren wie ein Rekrut. Er fährt fort, der Verdacht hat sich übrigens zerstreut. Sie können gehen, junger Mann, hat mich sehr gefreut. Mich nicht, sag ich herzlich und ruf Tarzan, wir gehen. Doch ich sehe nur einen begossenen Pudel da stehen, der nicht mit mir gehen will. Mir liegt doch nichts dran, weil ich Hunde eigentlich sowieso nicht leiden kann. Seit damals lässt der Wald mich kalt, ich sitz lieber in der Diskothek. Ich ess Pilze aus der Dose und geh Zwergpudeln aus dem Weg.
0: Ihr seid ja nur ein wunderbarer Zeitzeuge von den 70er, 80er Jahre. Wie siehst du die Entwicklung des sogenannten Blödelpops? Ach, wie sind die Gags heute?
1: Die Leute gehen schon härter ran, heute, die Comedians, die zum Teil die auch Songs machen, oder auch die Rapper zum Beispiel. Man hat jede Zeit hat da seins. Also ich finde nicht, dass wir da irgendwie besser waren und dass die heute schlechter sind. Die sind anders, die sind zum Teil härter drauf, aber das entscheidet im Endeffekt heutzutage ja auch das Publikum, was sie hören wollen. Und es gibt ja dadurch, dass das außer Radio und Fernsehen halt noch die ganzen Medien andererseits gibt, also Internet und so weiter, da gibt es ganz andere Wege und da entscheidet das Publikum, was sie haben wollen. Und ich werde das nicht positiv oder negativ bewerten. Ja, nee, ich finde, die sollen mal machen, was sie wollen und wir machen, was wir wollen oder ich mache, was ich will. Ja. In meinem Falle hat es jetzt nicht zu dem knalligen Erfolg geführt. Es ist so, dass es viele Leute nett finden und gerade bei meinen Auftritten und die dann auch die CDs mitnehmen. Und ich spiele ja auch ganz viel in kleineren Festen. Ich spiele auch bei 80. Geburtstagen oder bei Firmenfesten von kleinen Firmen oder bei der Laubenkolonie. Ich sehe die Reaktionen, die da kommen und die sind also meistens ganz positiv. Einmal, glaube ich, Silvester, war ein Besoffener, der hatte das nicht verstanden, was ich gemacht habe. Der hat geschrien, jetzt soll ich aufhören, ja. Ich will mein Geld zurück. Ja, der war aber glücklicherweise nicht wichtig, der war nur besoffen.
0: Welcher Gebrüder Blattschuss-Song ist aus deiner Sicht musikalisch besser als Kreuzberger Nächte, wurde alle. Aber nie so wahrgenommen?
1: Alle.
0: Alle sind besser als... Alle sind besser,
1: ja klar. Kreuzberger Nächte hat zwei Harmonien. Ach. Das sind zwei Griffe auf der Gitarre. Ja, es hat 7 Töne maximal. Ja, und das ist, ja, was heißt besser oder schlechter? Das ist halt ganz simpel. Und die anderen Sachen von Gebrüder Blattschuss oder viele waren musikalisch anspruchsvoller, auch vom Gesang her. Wie gesagt, wir haben gerade zu Anfang sehr viel auch mehrstimmig gesungen und mit Chören und so weiter. Und da war dann Kreuzberger Nächte, was quasi nur einstimmig ist. Da war das eben bis heute unübertroffen das schlechteste oder einfachste Lied.
0: So ist das manchmal.
1: So
0: ne?
1: ist das, ja. Das ist immer so, dass es bei Gruppen, dass möglicherweise das Ding ein Hit wird, was gar nicht so bezeichnet für eine Gruppe ist. Das ist wie bei der Hardrock-Band, die eine Ballade rausbringen, eine Ballade. Und die wird der Hit. Der größte Hit von Scorpions. Winds of Change, ja. Das andere ist alles Hurt Me Like a Hurricane, ja. Das ist alles irgendwie ganz heavy und oder ziemlich. Und dann müssen einmal so ein Ding pfeifen so ein bisschen, ja. Und dann haben sie einen Hit.
0: Welche heute berühmte Person war damals in der Go-In-Szene oder in der Liedermacher-Szene völlig unterschätzt? Kennst du von damals jemanden, der heute
1: nicht.
0: Ja,
1: weiß ich nicht. Wir hatten die natürlich, als wir da im Go-In gespielt haben, also das war in den 70ern, da kannten wir natürlich unsere Vorbilder von vorher, das war Reinhard May, das war Ulrich Roski, das sind Schubert und Black und natürlich Insterburg und Co. mit Karl Dall.
0: Ja.
1: Also, aber die waren alle schon weit außerhalb von uns. Die kamen ins Go-In vielleicht doch nur einmal im Monat, um ein Bier zu trinken, aber sonst kamen die da nicht her. Und ja, vielleicht unterschätzt, vielleicht Ulrich Roski, weil der war schon ein bisschen komplizierter und ein bisschen hinterhältiger bei den Texten. Der war nicht so der populäre wie zum Beispiel Reinhard May, der nun weltberühmt ist seitdem und

0: weiß kein gar nichts und er stellt sich hin und singt seine Lieder. Mhm. Und das reicht. Und das muss man erstmal schaffen.
1: Ja. Welche Geschichten aus den Hinterzimmern der Berliner Musikkneipen wurden noch nie erzählt?
0: Wenn die noch nicht erzählt wurden, dann hat das einen Grund. Also, nein, da war nicht, da ist gar nicht so viel passiert. Wir haben da also, obwohl es die 70er Jahre waren, es war in den Hinterzimmern nicht mehr los. Wir haben, glaube ich, ein Bier getrunken. Aber zum Beispiel, man durfte, im Grün durfte man kein Haschisch rauchen. Mhm. Ja, also das, da passte der Wirt drauf auf. Besoffen konnte man sein, das war ganz egal. Was war, aber nee, das war... Wir haben das Leben natürlich genossen. Wir haben auch viel die Nächte durchgemacht tatsächlich und sind morgens nach dem Auftritt im Go-In, dann sind wir noch ein bisschen spazieren gegangen und dann sind wir in der Kneipe frühstücken gegangen. Mhm. Ja, und das Stück, die Kneipe hieß Laternchen, das war in Berlin-Charlottenburg. Mhm. Da gab es morgens um 8 Frühstück und ja, und dann sind wir dann so dann nach diesem Frühstück und noch ein Glas Bier sind wir dann um 12 mittags schlafen gegangen. Das war vielleicht das Härteste, was da passiert ist, aber sonst waren wir friedliche Menschen und wir haben keine Fernseher aus dem Hotelzimmer geworfen, weil wir auch gar nicht in Hotels waren zu der Zeit. Das kam später und da war ich immer, wenn nach dem Auftritt war ich viel zu müde, um noch Quatsch zu machen.
1: Es gibt euch ja jetzt schon seit 50 Jahren, es ist ja ein richtig schönes, rundes Jubiläum.
0: Ja, das habe ich auch nicht gewusst, ich weiß es erst jetzt, weil mich der Stern angefragt hat, 50 Jahre Gebrüder Blattschuss, da ein Interview zu machen. Bin ich sehr gespannt, was der von mir wissen will. Ja, 50 Jahre. Gibt schon so lange. Also 40 ist mir noch so, die ersten 10 Jahre waren ein bisschen schwierig, wenn ich mich jetzt erinnere, weil ich war doch relativ häufig betrunken und kann mich nicht mehr an Einzelheiten erinnern.
1: Worüber darf man heute leichter Witze machen als vor 50 Jahren?
0: Gar nicht. Heute ist es viel schwieriger, Witze zu machen. Also weil heute mit den mit der politischen Korrektheit und so weiter, da ist es schon sehr schwierig. Da muss man schon aufpassen, wenn man manche Witze vielleicht dann doch weglässt oder verändert oder so, die Gags. Das ist also nicht nur für Comedy schwierig. Also ich weiß, ein Kollege von mir, der alte Songs singt, hat das Lied Delilah gesungen von Dom Jones. Und da ist ja nicht ganz klar, ob der Mann die Frau umbringt. Ja, und das geht natürlich gar nicht heutzutage. Das geht einfach nicht mehr. Obwohl, wenn man jetzt sagen würde, okay, das ist ein altes Lied, da hat man dann schon Schwierigkeiten mit dem Publikum. Ja, das bleibt dann jedem selber überlassen, wie er damit umgeht. Also ich würde das Lied dann einfach weglassen, weil ich habe keine Lust, darüber zu diskutieren, was ich mache. Wenn ich darüber diskutieren muss, ist schlecht. Also ich lasse es dann einfach weg. Aber andere Kollegen sind da anderen und sagen, das ist ein altes Lied und das haben wir immer so gesungen und ich lasse es weg.
1: Ja, ist auch.
0: Ja, ist einfach. Es ist nicht immer richtig. Ich muss nur sagen, es ist nicht, diese Kritik ist manchmal überzogen. Aber wie gesagt, da muss man aber andererseits auch auf die Befindlichkeiten von Mitmenschen einfach Rücksicht nehmen.
1: Genau, das finde ich nämlich auch mehr Rücksicht. Ja, genau. Ich komme auf deinen Kollegen Kalle Ricken zu sprechen. Ja. Ihr beide seid ein Duo seit 1988.
0: Ja.
1: Ist er in den Anfängen schon dabei gewesen?
0: Nee, jetzt nicht in den Anfängen. Er ist dann dazugekommen in der 80er Jahre. Und wir wollten auch nochmal so irgendwie probieren, ob das irgendwie geht, weil ich war da ganz allein zu der Zeit. Die anderen waren alle in andere Berufe gewechselt oder Solisten geworden. Und dann stellte sich raus, dass Kalle dann im Prinzip ganz alleine das machen konnte, was die anderen gemacht haben. Also Kalle ist ein toller Musiker. Kalle kann komponieren, Kalle kann arrangieren, Kalle kann Noten lesen, Noten schreiben. Alles das, was ich nicht brauche. Und er kann kein Solo singen. Das ist das Einzige, was ich kann. Und insofern passte das ganz gut zusammen und wir haben auch ein paar lustige Sachen zusammengeschrieben. Wir haben dann auf die Ballermann-Szene gestürzt, weil wir gedacht haben, okay, da kann man noch ein bisschen Geld verdienen, weil mit diesen so komischen Sachen und Trinkliedern ist es schwierig im Radio. Aber dieses Thema Ballermann, kann man das alles verbraten? Und dann haben wir das gemacht und waren da auch relativ erfolgreich, haben da auch ein paar Auftritte auf Mallorca gemacht. Aber es war da sehr anstrengend, weil da muss man sehr aufpassen mit dem Publikum, weil das gibt das, dass, wenn ich immer so auf die Bühne, auf den Tisch gegangen bin, ich bin dann auch auf den Tisch gegangen beim Singen, da haben sie mir die Schuhe ausgezogen und so. Also das ist

0: schon eine schwierige Szene da, ja, und kann auch sein, dass man da mit Sachen beworfen wird oder alles Mögliche, und das war mir dann doch ein bisschen zu anstrengend, also es war trotzdem eine lustige Geschichte, da, also da mal zu spielen, und das, die 2 bis 3 Ballermann-Songs, die wir gemacht haben, waren auch relativ erfolgreich.
1: Jetzt hast du mir eine Frage schon wieder vorweggenommen. Ja, was kann Kalle Ricken musikalisch besser als du? Hast du schon alles gesagt, ja. Aber gibt es einen Song, der nur wegen Kalle entstanden ist?
0: Ja, Kalle, was kann man sagen? Also Kalle hat geschrieben, Vollpension auf Ballermann 6, den hat Kalle quasi geschrieben. Mhm. Ich habe da ein bisschen was dazu geschrieben. Ja, das ist, wie gesagt, wir haben das damals irgendwie im Fernsehen gesehen mit Mallorca und dass da sowas los ist. Und dann haben wir uns darauf gestürzt, ohne zu wissen, was da wirklich los ist.
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Lala. Achten Sie bitte auf die Holzwolle. Nun mit einer Zange die Kontermutter K bis zum Anschlag des Gewindes G gedreht. So dass jetzt der Zapfen der Flügelmutter F dem Exzenter Alpha gegenübersteht. Wenn nach leichtem Klopfen mit dem Hammer auf U4 das Gewinde G den Zapfen nicht berührt, spannen Sie die Feder F des Kolbenringes K, was zum Einschnappen des Schraubenziehers führt.

0: Du arbeitest auch zeitweise als Gag-Autor oder Synchronsprecher, das weiß man gar nicht so.
1: Ja, das habe ich gemacht. Also Gag-Autor habe ich geschrieben. Ich habe geschrieben für RTL, für RTL Radio, als RTL noch ein kleiner Radiosender in Luxemburg war. Man weiß das ja gar nicht. Das ist Radio Luxemburg, auch heute noch. RTL ist eigentlich Radio Luxemburg. Und da habe ich für das Radio geschrieben und Synchronsprecher habe ich nicht gemacht. Das hast du ein bisschen falsch aufgefasst. Aber ich habe Synchrontexte geschrieben. Also ich habe die Texte geschrieben, für 10 Jahre lang habe ich das für Fernsehserien. Das waren als das Privatfernsehen kam und die alle Serien aus Amerika aufgekauft haben und die alle gesendet haben, wo früher die ARD nur 15 Folgen genommen hat, nur die 15 guten, haben die 50 anderen auch noch gesendet und die mussten alle dann produziert werden und da haben sie dann quasi auf der Straße, nee, haben sie nach Leuten gesucht, die diese Texte dann schreiben können, die deutschen Dialogtexte. Und das habe ich dann gemacht, bis mir das zu anstrengend wurde.
0: Welche Begegnung hat dich am stärksten geprägt in den fast 50 Jahren? In diesen 50 Jahren?
1: Ich überlege.
0: Was hat dir imponiert? Was hat dich also umgehauen?
1: Ja, umgehauen ist übertrieben, aber was mich eigentlich doch am meisten geprägt hat, war irgendwie die Zusammenarbeit oder das Treffen mit Jürgen von der Lippe, weil ich da bei ihm einfach viel gelernt habe von der Art, wie man das rangeht und wie er arbeitet und wie er auch immer genau überlegt nach einer Show. Er macht nach einer Show meistens eine halbe Stunde, Viertelstunde Pause, bis er rauskommt zum Publikum. Und hört zum Teil die Sachen auf Band mit oder guckt sich das an, weil er seine Show immer wieder verbessern will. Mhm. Und diese Arbeitsauffassung, ich habe sie nicht übernehmen können, muss ich sagen. Ich bin eigentlich faul, ich übe ungern, ich trete sehr gern auf, ja, und lieber trete ich 3-mal mehr auf und übe nicht und denke immer, das ist jetzt wieder eine Probe, also das ist jetzt wieder ein Auftritt und aber Jürgen ist einer, der richtig immer arbeitet an seinem Zeug.
0: Ja. Ist ja auch ein Erfolgsmensch hier.
1: Ist ein Erfolgsmensch, ja, aber genau. Ist halt, er lässt jetzt auch ein bisschen nach. Ne? Er macht jetzt gerne mehr, er hatte mir neulich erzählt, er macht jetzt am liebsten die Leseshows. Da muss er keine Gitarre mitschleppen, da muss er auch nicht alles auswendig können, da muss er bloß einen Zettel haben oder ein Manuskript.
0: Ein Partner, der auch liest. Schweinskram, das merke ich raus.
1: er macht eine schöne Leseshow mit einer Frau zusammen. Ich kann den Titel nicht auswählen, der heißt irgendwie Sextext, Sextet oder so ähnlich. Mhm. Ist sehr, sehr lustig, aber etwas schweinös, möchte ich sagen. aber wenn man das mag oder ab kann, ist es eine sehr lustige Geschichte über Sexualität und Paarbeziehung.
0: Ja.
1: Und das gehört zu den Geschichten, die ich tatsächlich empfehlen kann. Ich gehe selber sehr gerne ins Kabarett oder zu Comedy oder zu solchen Veranstaltungen. Und diese Sache von Jürgen sind immer zu empfehlen.
0: Ich habe mir noch eine Frage aufgeschrieben und ich stelle sie jetzt auch einfach.
1: Ja, gut.
0: Welches Missverständnis über die Gebrüder Blattschuss hält sich seit Jahrzehnten hartnäckig? Und was ist die wahre Geschichte dahinter? Gibt es sowas?
1: Also, das größte Missverständnis ist, dass Karl Dall bei uns gewesen ist. Es wird immer gefragt, bei Auftritt von Gebrüder Blattschuss, wo habt ihr denn den Karl Dall gelassen? Das ist aber nur das Missverständnis, weil Karl Dall gehörte zu der Gruppe Insterburg und Co. Das waren auch 4 Langhaarige aus West-Berlin. Und deswegen wird das immer durcheinander gebracht und dann muss ich immer sagen, der war nie bei uns. Der Gag ist dabei, dass es auch noch umgekehrt passierte, dass nämlich Ingo Insterburg von Insterburg und Co., der ja auch viele Jahre noch getourt ist, ist jetzt ein paar Jahre tot schon, aber bis zu seinem Tod bei seinen Auftritten auch darum gebeten wurde, dass er Kreuzberger Nächte singen sollte. Also insofern ist das, es ist zwar immer das größte Missverständnis, aber wenn Leute das sagen und wenn ich den Leuten das dann erkläre und die fangen an, sich zu entschuldigen, dann sage ich, du bist der 3000. der das jetzt durcheinander bringt. Das ist halt so. Das ist ja auch schon lange her. Ne? 40 bis 50 Jahre.
0: Dann bin ich die 3001. Ich habe es nämlich auch gedacht.
1: Ja, klar.
0: Ich habe es auch mit euch in Zusammenhang gebracht.
1: Ja, das ist in Ordnung. Das ist kein Problem.
0: Beppo, bist du Ur-Berliner? Wo bist du geboren? Oder bist du dazu gekommen?
1: Also ich bin 72 nach West-Berlin gekommen. 72, ja. Das heißt, ich bin länger Berliner als die meisten Berliner, die hier heutzutage leben. Aber ich bin halt dadurch kein Ur-Berliner. Ich komme ursprünglich aus Osnabrück. Osnabrück, das ist so, wenn man von Berlin nach Amsterdam fährt, halbe Strecke. Da ist Osnabrück, schon fast an der Nähe zur holländischen Grenze, ist eine mittelgroße Stadt und eigentlich ganz gut. Die haben eine Uni, die haben eine sehr breite Kulturszene, die haben einen weltberühmten Bluesmusiker und ja, und ich fahre einmal im Jahr dahin, weil da ein großer Teil meiner Familie wohnt und wir treffen uns immer im Winter zum Grünkohlessen.
0: Schön. Ich meine auch so ein bisschen Nordisches rauszuhören bei dir.
1: Ja, wenn ich so normal spreche, dann hört sich das irgendwie zwischen, zwischen Hamburg und Ruhrpott irgendwo so an. Und da ist auch Osnabrück gelegen. Ich kann aber auch Berlinern, wenn das dir wünscht ist.
0: Beppo, erzähle, was hast du vor dem Musikerleben gemacht? Hast du was gelernt so richtig?
1: Nee, ich habe also nichts gelernt. Also das heißt, ich habe, wie eine Freundin von mir immer gesagt hat, ich habe Abitur besucht. Mhm. Also ich habe Abitur gemacht und bin dann nach Berlin, West-Berlin gegangen, weil ich da auftreten wollte. Weil ich wusste, in West-Berlin gab es zu der Zeit mindestens drei Musikclubs, die jeden Abend Programm hatte und wo man auftreten konnte. Und da wollte ich auftreten und da wollte ich reich und berühmt werden. Und das habe ich dann auch gemacht. Aber das hat man natürlich zu Hause nicht erzählt. Ich habe meinen Eltern erzählt, ich gehe dahin nach Berlin und gehe zur Universität und lerne Germanistik und Politologie. Ich habe mich auch dann eingeschrieben. Ich habe auch ausgenutzt, dass ich als Student eine sehr billige Krankenversicherung hatte. Das war sehr, sehr wichtig. Ja, ich habe es dann leider irgendwann vergessen, mich da wieder zurückzumelden. Seitdem bin ich privat versichert und das ist im Alter kein Spaß. Das kostet eine Menge Geld. Andererseits muss ich sagen, kriege ich schneller einen Arzttermin.
0: Ja, das will ich glauben.
1: Ja, ist mir peinlich, aber es ist so. Es ist so. Aber etwas muss ich für die 1000 Euro, die ich da im Monat zahle, irgendwo muss das schon für rumkommen.
0: Ja, das stimmt. Seit wann machst du jetzt Musik?
1: Ja, also Musik mache ich, seit ich 15 bin ungefähr. Und Auftritte habe ich gemacht so 1970, 71 erst dann tatsächlich noch in Osnabrück. Und als ich da Wettbewerb gewonnen habe bei einem Folkfestival, da habe ich mich dann getraut, in Berlin bei so einer Kneipe vorzusprechen. Und dann war das im Go-In und dann habe ich da gespielt und dann habe ich da Auftritte bekommen. Da gab es die Mördergage von 5 Mark. 5 D-Mark.
0: Auf die Hand.
1: Ja, 5 D-Mark auf die Hand. Und nicht zu vergessen, 2 halbe Liter Freibier. Ja, das war schon viel wichtiger zu der Zeit.
0: Also das
1: war,
0: ja,
1: gut, war ich gut mit. Und dann habe ich noch in weiteren Clubs gespielt, aber Go-In blieb so der Angelpunkt. Und da ist dann auch Gebrüder Blatschus da entstanden, weil wir mal zusammen zum Kneipenjubiläum zusammen mit ein paar Leuten was gespielt haben. Und der Joe, das war der Chef vom Go-In, der hat dann gesagt, wir machen mit euch den ganzen Abend, macht mal ein Programm. Und dann haben wir das Programm gemacht. Es bestand aus unseren Soloprogrammen. Also wir waren alle Comedians oder auch Kabarettisten und haben dann zum Schluss englische Lieder mehrstimmig gesungen. Und die haben wir dann auf Deutsch umgestichelt und der Rest ist Geschichte.
0: Deine Eltern haben es dir aber nicht übel genommen, dass das dir nicht so richtig was geworden ist.
1: Nein. Meine Eltern, also mit 15 hat man mit meiner Mutter immer gesagt, was soll dieses Geklimper da? Was machst du da wieder dieses Klimper? Und als das dann richtig lief, da ist die immer mit einer Tasche voll Autogrammkarten durch die Gegend, durch Osnabrück gelaufen und hat allen Leuten diese Autogrammkarten aufgedrängelt. Also, ja, und im Prinzip war sie dann auch sicher, oder dass ich dann wenigstens gut leben konnte. Und weil es ging ja, also das Kreuzberger Nächte, das ernährt mich bis heute. Ja, keine Luxus, aber eine 5-Zimmer-Wohnung, Eigentumswohnung und ein eigenes Auto. Ja, und so kleine Auftritte bis heute, von der Reha-Klinik bis zur Firmenfeier, alles dabei.
0: Was ich ja miterlebt
1: habe. Alles mitgenommen und ich war in der Deutschlandhalle und ich habe in der Reha-Klinik in Grüneheide gespielt. Also ich kenne alles.
0: Und lebst du noch in Berlin,
1: Pippa? Ja, natürlich. Ja, ich lebe aber nicht mehr in Kreuzberg. Ich wohne in Friedenau. Friedenau ist so ganz, würde ich sagen, ist bürgerlich, sehr bürgerlich. Ist andererseits früher mal ein Künstlerviertel gewesen. Da haben sehr viele Maler gewohnt zum Beispiel. Da hat auch Max Rabe hat da gewohnt. Und die Comedian Harmonists sind bei mir gegenüber in einem Haus gegründet worden. Und ja, das ist ganz ruhig. Und das Praktische ist, man ist schnell auf der Autobahn, wenn man also zu Auftritten irgendwo hinfahren muss. Und andererseits ist man auch mit der U-Bahn ganz schnell am Kudamm. Und mit der S-Bahn ganz schnell am Alex. Also ich bin, da ich mit meiner Frau sehr viel auch unterwegs bin, zu Auftritten von Kollegen oder sowas, ist das sehr schön. Das kann man da überall hinfahren. Und andererseits, ich habe einen tollen Ausblick von meinem Balkon. Ich gucke da auf einen Friedhof. Da liegt so 100 Meter von mir entfernt Marlene Dietrich.
0: Oh.
1: Ja. Mhm. Und ich habe mir auf dem Friedhof an der Mauer schon ein Grab gesichert, damit mich meine Frau von unserem Balkon aus gießen kann.
0: Ach, bitte, ja, würde das, gehen, ja?
1: Würde gehen, ja.
0: Würde gehen.
1: Ja, ja, auf dem Friedhof, da waren wir neulich, das war nicht so bekannt, dass sie da begraben würde, da ist Angelika Mann, die Lütte, da begraben worden, weil da einer ihrer Lieblingsmusiker auch schon liegt. Und wir waren bei der Beerdigung nicht da, aber wir haben das plötzlich gesehen vom Fenster und sind da runtergegangen und habe Angelikas Mann, wir haben den noch begrüßt und ein paar Gäste, die noch da waren, wie gesagt, das hatte nicht im Fernsehen oder nirgendwo, war nirgendwo bekannt gegeben, wo die Beerdigung sein würde. Das lag daran, die wollten auch irgendwelche bestimmten Gäste dort nicht haben. Näheres sage ich dann nicht.
0: Ja. Ja, und dann haben wir noch einen Musikwunsch von Beppo auf Lager.

0: Rattenfänger aus Attendorn blies Folgendes auf seinem Rattenhorn.
1: Hinaus aus der Stadt, was den Schwanz hinten hat.
0: Er selber blieb drin, denn nö.
2: Ja.
3: Gab es für dich oder für deine Band oder für Mitglieder deiner Bands oder Bands, Kolleginnen, Kollegen Auszeichnung mal irgendwas? Habt ihr mal einen Orden gekriegt oder eine Medaille?
4: Nein,
3: oder?
4: Ich bin auch sauer, dass ich nicht wenigstens eine Kreuzberger Medaille bekommen habe. Irgendwie sowas vom Bezirksamt Kreuzberg oder so. Ja gut, also wir haben... es ist nicht so ein richtiger Preis, aber eine goldene Schallplatte haben wir bekommen für Kreuzberger Nächte und die ist auch berechtigt,
3: ja.
4: Weil das Kreuzberger Nächte hat tatsächlich damals 800.000 Singles verkauft.
3: Na,
4: 800.000
3: bitte.
4: Und ja. Das verkauft heute kein Mensch mehr. Das war und die Aufzeichnung oder die Auszeichnung zahlt sich dann auch aus auf meinem Konto.
3: Alles klar.
4: Ich glaube nicht, ich weiß nicht, was jetzt mit meiner Ex-Kollegen ist, ob Jürgen, ja, Jürgen hat mal die goldene Kamera bekommen, aber das, also war dann für Jürgen, das war nicht für Bruder Blattschuss, aber das war schön, das war die goldene Kamera und das war auch eine tolle Fete, das war in Mitte im Deutschen Theater, ja, und da haben wir die alten Kollegen von Jürgen, für Jürgen gesungen und das war danach, da war ich noch eine Minute lang auch wieder prominent, aber das hat sich dann wieder gegeben, es hat sich wieder gegeben, ja.
3: Aber ist ja nicht weiter schlimm, ne?
4: Nee, ist nicht weiter schlimm, Ja, so, wenn so Hollywood Walk of Fame und so, würde ich nicht Nein sagen. Also das würde ich schon mal. Aber ja, ich glaube, die in Hollywood haben mich nicht so auf dem Schirm. Ja.
3: Beppe, weißt du denn, was aus deinen anderen Kolleginnen so geworden ist?
4: Ich weiß natürlich
3: auch
4: alles.
3: Was sie jetzt betreiben, natürlich.
4: Ja, also ich habe zu allen immer Kontakt gehabt,
3: ja.
4: Also, und immer noch Kontakt. Und wie soll ich das sagen? Also fangen wir an. Jürgen von der Lippe, brauchen wir nicht drüber zu reden. Hm. Hans-Werner Olm, Comedian, immer noch aktiv. Dr. Harald Wolf, das war dann in der Dreierbesetzung in der ZDF-Parade der Große, der hat oder macht bis heute synchron, und zwar schreibt er nicht nur die Texte, sondern er macht auch Synchronregie. Also er schreibt viele amerikanische oder internationale Filme und führte Dialogregie. Dann war damals in der Hitparade noch Hans Marquardt dabei, der ist jetzt inzwischen auf Rente. Und der Hans, der hat Sozialpädagogik studiert und hat dann gearbeitet beim Bezirksamt Reinickendorf und hat dort für Jugend- und Kulturarbeit sehr viel gemacht und Veranstaltungen gemacht und Kurse und was man so eben macht.
3: Welcher Hans war das jetzt?
4: Hans Marquardt.
3: Ach, Marquardt noch, ja. Okay.
4: Das ist der ja da auf dem Bild.
3: Aha.
4: Der ist dann bei Kreuzberger Nächte auf dem Cover, der ganz links. Bei Kreuzberger Nächte das Cover, das ist das Spannende bei dem Cover, es sind vier Mann, sind aber zwei Beinpaare mehr. Ja, also es sind 10 Beine dort. Und da hat eine, ich weiß nicht, ob das je jemand mitbekommen hat oder nachgezählt hat, aber es war eine Sekretärin von der Plattenfirma, die wir unter der Bettdecke versteckt hatten, bis auf ihre Beine.
3: Oh Gott.
4: Isabel von Tettau.
3: Ach.
4: Ja, Isabel von Tettau. Ja, war das. Ja. Isabel von Tettau war zeitweise die Freundin von Hugo Egon Balder.
3: Mhm.
4: Ja, man kannte sich.
3: Ja, man kannte sich natürlich. Bevor die Mauer fiel, Beppo, hast du da auch zu DDR-Kabarettisten oder Sängern, Liedermachern Kontakt gehabt?
4: Also Kontakt gehabt habe ich nicht. Ich habe die Leute bloß wahrgenommen. Ich habe natürlich DDR-Radio gehört, weil mir das manchmal besser gefallen hat. Ich mochte besonders Reinhard Lacomi mochte ich besonders gerne, weil er ein bisschen eigenartig war von den Sängern. Ein bisschen ruppiger als die anderen und
3: auch
4: ein bisschen dichterischer.
3: Ne?
4: Ja, das lag mir schon. Ne? Und sonst habe ich die meisten habe ich dann tatsächlich erst nach der, speziell direkt nach der Maueröffnung kennengelernt. Wir haben damals mit Gebrüder Blatsches 2 Tage nach der Maueröffnung den ersten Auftritt in Berlin-Mitte gemacht. Und zwar bei der NAVA, bei dem Leuchtmittelwerk, dort ganz in der Mitte, was man heute Trap Towers nennt. Und da haben wir den ersten Auftritt gemacht. Das war dann lustigerweise durch die Gewerkschaft vermittelt, und zwar, obwohl die Gewerkschaft in der DDR eine ganz andere Funktion hatte als im Westen, hatten die trotzdem Kontakt. Und dann sofort nach der Maueröffnung haben die aus Berlin-Mitte in Neukölln angerufen und haben gesagt, könnt ihr uns nicht die Blattschuss schicken? Und dann sind wir da hingefahren und haben dort einen Auftritt gemacht. Ja, es war super. Und dann haben wir noch einen Auftritt gemacht und dann haben wir Silvester gespielt. Das war ja Silvester 88 in Kulturhaus der Eisenbahner in Jüterbock. Mhm. Das war unser erster DDR-Auftritt, noch für Ostmark. Mhm. Ja, aber das war der letzte Ostmark-Auftritt. Und diese Ostmark, die habe ich 3 Wochen später mit meinen Schwiegereltern in Dresden ausgegeben, weil wir nach Dresden gefahren sind und dort in die Semperoper gegangen sind. Da war gerade noch Ostmark. Aber das war die letzte Ostmark, die ich hatte, und die ist auch weg.
3: Gab es dann auch Auftritte in der ehemaligen DDR?
4: Also es gab natürlich Auftritte in der ehemaligen DDR, aber nicht in der DDR, als sie noch DDR war. Also wir sind nach der Wende hier hingekommen, aber zu DDR-Zeiten konnten wir nicht hin. Das war sehr schwierig mit dem Status, weil wir waren West-Berlin. Das war der schwierigste Status, wenn man mal aus der Schweiz kam oder aus Österreich, zum Beispiel Udo Jürgens, kein Problem. Oder wenn man gar aus Tschechien kam, Karel Gott oder so, kein Problem. Aber West-Berlin war nichts möglich. Das haben wir dann aber alles in den 90er Jahren nachgeholt. Wir sind in den 90er Jahren quasi die ganze ehemalige DDR rauf und runter gefahren, von Rügen bis unten ins tiefste Thüringen. Wir sind überall gewesen und haben eigentlich mit Gebrüder Blatsches bis heute da die größere Fanbase als im Westen.
3: Siehst du? Ja. Haben wir es wieder.
4: Haben wir es wieder.
3: Ja. Und ist zum Jubiläum irgendwas geplant?
4: Nee, also wir haben nichts geplant, weil es ist albern. Ich finde es gut, wenn es viele Gruppen machen. Das ja jetzt gerade im Moment, das ist hier so die Jubiläumszeit von allen Bands. Das fängt an bei Sportfreunde Stiller mit 30 Jahren bis zu Scorpions und was weiß ich, die alle so selbe Zeit sind wie wir. Aber wir sind eigentlich nicht mehr so im Geschäft. Und wenn man, sagen wir mal, dann aus irgendwie wegen einer Zahl irgendwie so einen Auftritt macht, dann ist das irgendwie Quatsch. Und das würde dann auch nur heißen, dass wir irgendwie um Aufmerksamkeit betteln, und das ist nicht so. Wir machen halt weiter, also wir machen Auftritte mit Gebrüder Blatsches. Ich mache hauptsächlich meine Solo-Shows. Ich bin viel unterwegs, von kleinen Kneipen über Geburtstage, Reha-Kliniken, Kleinkunsttheater, alles Mögliche, und damit bin ich auch gut ausgelastet und mache das auch sehr, sehr gerne. Und wer will, sucht mich im Internet, und ich komme auch zu deinem Geburtstag.
3: Alles klar. Gut, das war ein schöner Abschluss. Beppo, die Zeit verging wie im Fluge. Du warst sehr gut in Plauderlaune, mir sehr gut gefallen.
4: Nicht immer, das geht bei
3: mir. Ja, hast du viele schöne Geschichten erzählt. Also erstmal vielen Dank dafür.
4: Gerne.
3: Und ich wünsche dir für dein weiteres Berufsleben, sozusagen noch Rentnerleben und privat, alles Gute, Gesundheit und immer gute Laune.
4: Immer gute Laune werde ich haben, und schöne Grüße an deine Hörer. Und das war mir eine Freude, hier in Grünheide mal wieder zu sein und jetzt mal Radio zu machen und nicht die Reha-Klinik zu bespaßen.
3: Eben, in den Ohrensesseln von Studio Radio Ginseng.
4: So ist es.
3: Vielen Dank. Liebe Hörerinnen und Hörer von Radio Ginseng, das war heute mein Debütinterview mit Beppo Pohlmann, dem Sänger von Gebrüder Blatsches. Ich hoffe, Sie hatten etwas Freude dabei.

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2: Hier ist Lutz Engelmann von Radio Ginseng mit Weltmusik. Das heißt mit internationaler und deutscher Folklore.

0: Sie hörten Blackmore's Night mit Feather in the Wind. Die Musikgruppe, unter anderem bestehend aus dem ehemaligen Deep Purple-Gitarristen Ritchie Blackmore und seiner Ehefrau Candice Knight, mischt Rock und Folk mit mittelalterlichen und Renaissance-Einflüssen. In der 50. Weltmusiksendung, sozusagen ein kleines Jubiläum, möchte ich einen repräsentativen Querschnitt der Lieder geben, die hier gespielt werden. Es folgt O Antonis von Mikis Theodorakis. Es singt Maria Faranturi, die Theodorakis seine Priesterin nannte.
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0: und nun das georgische Trio Mandili mit dem Lied Kakuri, gefolgt von einem Adlerjäger mit typischem mongolischen Kehlkopfgesang.
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Von Noel McLaughlin habe ich in dieser Sendereihe schon viele Lieder gespielt. Hier ist noch eins, seine Interpretation von As I Roved Out.

Haben Sie die Lords erkannt? Aus dem alten englischen Volkslied Green's Leaves wurde Folkrock. Santiano, die deutsche Band aus dem Norden Schleswig-Holsteins, bezeichnet ihre Musik als Shantyrock. Ich würde das eher Ethnopop nennen. Hier ist Ich bring dich heim vom 2017er Album Im Auge des Sturms.

Wir bleiben in Lateinamerika. Ebenfalls 1972 erschienen ist die Amiga-LP Los Incas, eine meiner ältesten und liebsten Langspielplatten. Wir hören davon Ami Corrientes Porra, ach mein liebes Corrientes.

Wir springen in den Nahen Osten und hören die Gruppe Raffidahin, zu Deutsch Zweistromland, mit dem Lied Solidarität von der LP Raffidahin, Lieder aus dem Irak von 1976.

L'Âme de Foc war eine spanische Gruppe, die iberische, griechische und orientalische Musik mischte. Wir hören Larao vom 2005er Album Corps de Porc. Danach folgt Jukuriste Czarno von der Gruppe Dikanda, deren Musik von polnischer, bielorussischer, bulgarischer, mazedonischer, jüdischer, kurdischer und Roma-Volksmusik inspiriert

Und nun die Berliner Gruppe Grandmas Advice mit Factory Girl und Same Old Man. Danach hören wir Adieu von den 17 Hippies, ebenfalls eine Berliner Band. Die vielköpfige Gruppe verbindet Musikstile aus aller Welt mit Rock- und Popmusik. 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

Die 50. Sendung Weltmusik neigt sich dem Ende entgegen und wir hören noch das schottische Volkslied Auld Lang Syne, interpretiert von Angelo Kelly und Family. Ich wünsche Ihnen noch viel Spaß beim Hören unseres Senders. Ihr Lutz Engelmann.

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6: Herzlich willkommen, liebe Hörerinnen, liebe Hörer. Mein Name ist Gabi Loke und ich habe mich heute aufgemacht nach Rostock, um mich mit Professor Dr. Roland Rau zu treffen. Er ist an der Uni Rostock und zwar ist er dort beschäftigt mit Demografie. Was ist das genau, Herr Rau?
7: Ja, ich bin Professor für Demografie, wo sich viele Leute tatsächlich erstmal nichts darunter vorstellen können. Aber an sich ist es eine sehr einfache Wissenschaft, behaupte ich mal, weil wir analysieren Größe, Struktur von Bevölkerung, wie die sich verändern und wie sie sich vermutlich gut vorstellen können. Gibt es nur drei Möglichkeiten, wie sich eine Bevölkerung verändern kann. Durch Geburten, wir nennen das Fertilität, durch Sterblichkeit, wir nennen das Mortalität oder eben durch Wanderungen, Migration.
6: Unser Thema ist heute das lange Leben, also ein schönes, langes Leben, ein schönes Alter möglichst. Wir wollen darüber reden, was das befördert, was es hemmt, ob es überhaupt erstrebenswert ist. Herr Raum, meine Frage an Sie erstmal, wie alt möchten Sie eigentlich werden?
7: Ich werde nächstes Jahr 50 und ich dachte, wenn wir eine Party machen, wäre eine Halbzeitparty eine schöne Idee vielleicht dazu. Also 100 wäre eine tolle Sache.
6: Okay, dann nehmen wir das jetzt mit und drücken Ihnen die Daumen. Liegt denn das Alter in den Genen begründet?
7: Das denken immer sehr viele Leute, dass die Gene eine ganz, ganz wichtige Rolle spielen. Wir haben aber unterschiedliche Analysen gab es da auch in der Vergangenheit und es ist eigentlich, die Schätzungen gehen so auf 10, vielleicht 20% der Unterschiede in der Lebensspanne sind wohl tatsächlich nur auf genetische Faktoren zurückzuführen. Also das ist nicht der ausschlaggebende Grund, weshalb wir auch immer älter werden. Es gibt natürlich vererbbare Krankheiten, die vermutlich schlechte Rolle spielen, auch dass eben Leute nicht so alt werden. Aber wenn man das auf die gesamte Bevölkerung bezieht, ist diese genetische Veranlagung eine nachgeordnete Rolle. Deswegen beschäftige ich mich tatsächlich auch nicht damit.
6: Dann gehen wir jetzt mal ein bisschen zurück in der Historie. Wie alt oder anders gefragt, was weiß denn die Forschung, wie alt Menschen früher geworden sind?
7: Man schätzt so ungefähr, dass weniger als 20 Jahre Lebenserwartung sicherlich nicht möglich waren, denn die Personen, die Frauen gerade, müssen natürlich auch Kinder bekommen. Das muss ja sozusagen von Generation zu Generation weitergehen.
6: Und es gibt sozusagen ein Mindestalter?
7: Es gibt ein Mindestalter, das kann man durch Simulationen, Schätzungen natürlich dann überprüfen. Wenn Sie ein bisschen weiter unter 20 Jahre runtergehen, dann werden Sie es vermutlich nicht schaffen, dass eine Population, eine Bevölkerung, eine menschliche Bevölkerung eben länger quasi fortbestehen kann. Da ist das Risiko, dass die irgendwann mal aussterben, relativ hoch. Also das ist so ein Minimum. Und ich würde mal sagen, über lange Jahrhunderte, Jahrtausende hinweg ist es eigentlich so, dass über 30, 35 Jahre ist so die Obergrenze. Vielleicht fragen Sie sich auch, woher weiß man sowas auch? Ich habe eine ehemalige Kollegin, die ist Anthropologin und die hat tatsächlich Knochen analysiert. Und da kann man nachschauen auch, wie alt wurden die Leute aufgrund von bestimmten Knochen befunden. Damit kenne ich mich nicht aus, aber sie hat natürlich einen unheimlich interessanten Job, die diese Daten auch erhoben hat, um eben nachzuschauen, wie alt wurden Leute früher.
6: Früher bezieht sich jetzt ungefähr bis in welche Zeit?
7: Ich glaube, der Knackpunkt ist so um 1800 herum, denke ich mal. Oder bis zum 30-jährigen Krieg gibt es Analysen von anderen Kolleginnen und Kollegen. Jim Öppen ist einer der bekannten Personen da auch. Die in England, Wales haben die Parish Registers analysiert. Parish Registers sind also Kirchenbücher. Und da kann man natürlich über die Beerdigungen schauen, wie alt wurden die Leute. Die haben dann analysiert, dass eigentlich auch bis dahin die Lebenserwartung selten mal über 35 hinausgegangen ist. Auch und danach ging es aufwärts. Seither ist es, die Leute sagen immer zu mir, Roland, das ist doch eine unheimlich traurige Geschichte. Du beschäftigst dich ja nur mit Mortalität, also mit Sterblichkeit. Und dann sage ich ganz klar, im individuellen Fall, jeder Trauerfall, jeder Sterbefall ist eine Tragödie für Freunde, Familie. Da bin ich überhaupt nicht vorgefeit. Das merkt man selbst, wenn was passiert, auch in der eigenen Familie. Aber die Geschichte an sich, der Sterblichkeit, der Lebenserwartung, das ist eine enorme Erfolgsgeschichte. Und da erzähle ich immer gerne drüber.
6: Gut, wir erzählen auch oder wir unterhalten uns auch gleich weiter, wann es denn damit losging, dass die Leute älter wurden. Aber zuvor wollen wir noch ein bisschen Musik hören, denn Professor Rau ist nicht nur Professor für Demografie, sondern auch ein Musikliebhaber und er hat uns ein bisschen Musik für die heutige Sendung ausgesucht. Womit fangen wir an?
7: Also ich habe mir ausgesucht von AC/DC It's a Long Way to the Top if you wanna rock and roll. Aus verschiedenen Gründen. Zum einen ist es ein sehr, sehr schönes Lied. Zum anderen ist es natürlich ein bisschen verspätet jetzt. Aber wenn Sie zu einem Metallica-Konzert gehen, dann wissen Sie, wenn Sie das Lied hören, dann wird das Konzert gleich losgehen. Deswegen dachte ich mir, wäre das ein sehr, sehr passendes, gutes erstes Lied. Und was ich selbst kennengelernt habe, Talent hilft einem nicht immer weiter, eigentlich nur ganz, ganz selten. It's a long way to the top. Wenn Sie was erreichen wollen, ist es eigentlich nur mit harter Arbeit, ja, mit viel Schweiß zu erreichen, tatsächlich, wenn man irgendwelche Ziele erreichen möchte. Unabhängig, if you wanna rock'n'roll oder if you wanna Demografie.

0: Liebe Hörerinnen, liebe Hörer von Radio Ginseng, unser Thema ist heute das lange Leben. Mein Gesprächspartner ist Professor Roland Rau. Er weiß also einiges darüber und er kann uns auch erzählen, wann es in der Menschheitsgeschichte so eine Art Schub gegeben hat, dass die Leute plötzlich ja fast sprunghaft älter geworden sind.
1: Ich glaube, der Ausdruck sprunghaft trifft es sogar sehr, sehr gut. Es war so zwischen 1800 und 1850, dass sich die Lebenserwartung enorm nach oben entwickelt hat. Und meine ehemaligen Kollegen Jim Öppen, Jim Wuppell haben das rausgefunden. Die haben die sogenannte Rekordlebenserwartung analysiert. Was ist Rekordlebenserwartung? Man schaut in einem bestimmten Jahr, in welchem Land ist die Lebenserwartung am höchsten und wie hoch ist dieser Wert? Und das haben die einfach mal angetragen quasi in einem Diagramm und haben gesehen, das geht linear nach oben. Diejenigen, die sich mit der Statistik auskennen, die haben eine Regressionsgerade durchgelegt, auch mit einem Beta von ungefähr 0,25. Was bedeutet das? In dem Fall bedeutet es, dass mit jedem Kalenderjahr die Rekordlebenserwartung um 0,25, also um ein Vierteljahr nach oben gegangen ist oder quasi um 3 Monate oder noch mal weiter runtergebrochen. Seit 1840, 1850 ging die Lebenserwartung zumindest bis zum Jahr 2000, 2005 linear nach oben. Und wenn Sie es vergleichen, ein Neugeborenes heute und ein Neugeborenes morgen, würde das auch ein Vierteltag länger leben. Tatsächlich, dass ein Neugeborenes morgen 6 Stunden länger lebt, im Durchschnitt als ein Neugeborenes heute, was natürlich eine enorme Entwicklung ist, die niemand vorhersehen konnte. In den letzten Jahren wurde es ein bisschen langsam, aber wir haben immer noch, würde ich mal sagen, so 3-4 Stunden mindestens Zugewinn, wenn man es runterrechnet, den Durchschnitt von einem Tag zum nächsten. Und ich denke, das ist eine fantastische Geschichte, die man häufig übersieht, wenn man die Nachrichten anschaut. Man denkt sich nur noch, gibt es nur noch schlechte Dinge. Das ist eine Erfolgsgeschichte, die wirklich nahezu uns alle betrifft. Es geht beständig nach oben und das ist eine gute Sache. Warum ging es nach oben?
0: Das wäre meine Frage gewesen. Was war denn die Ursache für diese Entwicklung?
1: Das, aus demografischer Sicht untersuchen wir natürlich immer gerne erstmal Alterseffekte. Welche Alter sind dafür verantwortlich gewesen? Und das, was man zuerst gesehen hat, ist es ist Kinder-Jugendsterblichkeit. Später kam die Säuglingssterblichkeit dazu, die sich enorm, enorm reduziert hat. Vielleicht nur eine Zahl. Ich weiß, das ist immer schwierig, Zahlen zu bringen im Radio, aber 20%, also 2 von 10 Kindern, dass die verstorben sind im ersten Lebensjahr, war keine Seltenheit. Heute haben wir einen Wert von 3 pro 1000. Das ist ein unheimlicher Fortschritt. Und das, was wir in den letzten Jahrzehnten sehen, ist, dass eben gerade Ihre Zielgruppe so ab Alter 60, 65, dass sich da die Sterblichkeit enorm reduziert hat. Das heißt, die Zugewinne, die wir jetzt in der Lebenserwartung sehen, ist auf Altersgruppen zurückzuführen, Alter 60, 65, 70 bis so ungefähr 90 plus. Da sehen wir enorme Reduktionen in der Sterblichkeit.
0: Was hat dazu beigetragen, dass es zu dieser Entwicklung gekommen ist?
1: Das ist genau die richtige Frage. Natürlich als Demograf ist man glücklich, wenn man sagt, oh, wir haben Alterseffekte gefunden, aber das erklärt natürlich nichts. Dann weiß man aber, wo man vielleicht ansetzen kann, um tatsächliche inhaltliche Erklärungen zu finden. Das waren natürlich sehr viele ansteckende Krankheiten, Kinderkrankheiten, die eben auch durch Impfungen stark zurückgegangen sind. Säuglingssterblichkeit ging stark zurück. Das hat alles auch sehr, sehr viel mit verbesserten hygienischen Bedingungen zu tun, verbesserten, ja, medizinischen Bedingungen. Aber der erste Schritt, weshalb die Sterblichkeit zurückgegangen ist, vielleicht kennen es einige von Ihnen auch noch im Schulunterricht, das kennt man zumindest manchmal, den demografischen Übergang, als eben im 19. Jahrhundert, 1800, sonst was, die Sterblichkeit zuerst stark zurückging. Und das wird in aller Regel auf eine verbesserte Ernährungssituation zurückgeführt, dass man eben besser, sicherer, mit weniger Ernteausfällen, mit weniger Missernten tatsächlich die Leute auch versorgen konnte. Das war der Anfang. Heutzutage sieht es allerdings ein bisschen anders aus. Da ist es weniger die Ernährungssituation, wie Sie sich gut vorstellen können.
0: Bleiben wir also bei der Medizin. Hängt das Alter an der Medizin?
1: Wenn wir uns die Fortschritte der letzten Jahre, Jahrzehnte ansehen, dann ist es hauptsächlich auf medizinische Fortschritte zurückzuführen und insbesondere dabei auf Krankheiten des Herz-Kreislauf-Systems. Wenn Sie vielleicht eine Krankmeldung von Ihrem Arzt bekommen, und da sehen Sie ja manchmal so Codes, wo die Leute denken, das wären irgendwelche Geheimcodes. Das sind keine Geheimcodes. Der erste Buchstabe, wenn Sie da ein I sehen, I ist der Code dafür, dass es sich um eine Herz-Kreislauf-Erkrankung handelt. Und bei denen haben wir enorme, enorme Fortschritte gesehen seit den letzten 30, 40 Jahren. Wir haben gesehen, dass die Sterblichkeit aufgrund von diesen Krankheiten, Herzinfarkt, Schlaganfall, das gehört da alles dazu, dass die sich mehr als halbiert hat. Also das war der große Grund, weshalb die Lebenserwartung nach oben ging. Da gibt's bei den Herz-Kreislauf-Erkrankungen drei Dinge, die wir beobachten können. Wir sind weitaus besser in der Lage, akute Probleme zu behandeln. Ich denke, die Hörerinnen und Hörer von Radio Ginzing werden vermutlich wissen, aus ihrer Kindheit, Jugend, eine Bypass-Operation, Schrittmacher, das kannte man nicht. Auch aber jetzt kann das jedes kleinere Krankenhaus tatsächlich durchführen. Also wir sind in der Lage, besser, wenn akute Probleme auftauchen, den Leuten zu helfen. Wir sind aber auch besser in der Lage, präventiv einzugreifen. Wir wissen über Dinge wie Bluthochdruck und so weiter. Da kann man vielleicht vorher präventiv eingreifen durch Medikamente. Also die Akutbehandlung ist besser. Wir können präventiv eingreifen und wir wissen auch immer mehr, was denn Risikofaktoren sind. Wie ich jetzt schon gesagt habe, Bluthochdruck, vielleicht Blutfettwerte und so weiter. Das heißt, Akutbehandlung, Prävention und immer mehr wissen, was Risikofaktoren sind. Das sind die Gründe, weshalb in den letzten 30, 40 Jahren die Lebenserwartung in deutschen, aber auch in vielen anderen europäischen Ländern so enorm nach oben gegangen ist.
0: Herr Professor Rau, es ist ja so, wenn man auf die Lebenserwartung guckt, dann hat man oftmals zuerst die Zahlen vor Augen, also das Alter 80, 90, 100. Aber es spielt ja auch die Lebensqualität eine Rolle. Also wie wird man 90 oder 100? In welchem Zustand erreicht man dieses hohe Alter? Spielt das in der Forschung oder für die Forschung auch eine Rolle?
1: Das spielt eine sehr, sehr große Rolle. Nur ist aber auch eben relativ schwer zu messen. Mein Lieblingsbeispiel ist die Brille. Das ist, man hat sozusagen ja auch eine funktionale Einschränkung, aber das beeinträchtigt einen im Alltag nicht. Oder es gibt neue Erfindungen wie ein Rollator, wo Leute früher eher isoliert waren zu Hause durch, da ist kein Hightech, kein Big Data, kein KI dabei. Das ist einfach ein schnöder Rahmen mit ein paar Rollen dran und der hilft den Leuten unheimlich weiter tatsächlich auch. Aber was ist Krankheit, was ist Gesundheit? Das ist eine relativ schwierige Definition, wie Sie sich jetzt vermutlich denken können. Es gibt aber gesunde Lebenserwartung und das sehen wir auch, dass die beständig nach oben geht. Wichtig ist in dem Zusammenhang natürlich auch noch, wie stark steigt die gesunde Lebenserwartung, wie stark steigt die Lebenserwartung selbst. Und da sehen wir tatsächlich, dass der Anteil der gesunden Lebenserwartung nicht so schnell steigt wie die Lebenserwartung an sich. Also es ist immer sehr, sehr subjektiv, was Lebensqualität ist. Auch noch. Also ich kann jetzt meinen Onkel anbringen, der vor ein paar Jahren verstorben ist. Er war pflegebedürftig am Ende auch noch, aber er war irgendwie zufrieden und hat dann immer gesagt, naja, aber ich bin zumindest noch am Leben, einfach auch wenn er sich umschaut mit seinen ganzen alten Klassenkameraden, wo dann eben kaum noch jemand am Leben war. Er war 89 zu dem Zeitpunkt auch, also wo dann viele Leute sagen, ja, ist das Lebensqualität? Für ihn war es Lebensqualität, er wollte unbedingt 90 werden, einfach hat es leider nicht ganz geschafft dann auch noch, aber deswegen ist es auch sehr schwer immer über so Qualität tatsächlich zu sprechen von außen. Ich denke, das ist immer eine sehr, sehr individuelle Sache.
0: Gut, dann nehmen wir das jetzt mal so mit. Ich würde ganz gerne noch mal kurz auf vorhin kommen. Sie haben gesagt, die Lebenserwartung ist über eine Zeit lang ziemlich linear angewachsen. Es gab doch aber zwischendurch auch solche, ich sag mal, Epidemien, Pandemien wie spanische Grippe oder ähnliches. Hat sich das überhaupt nicht ausgewirkt?
1: Also da stellen Sie wirklich eine sehr, sehr gute Frage, gerade zurückblickend auf die Corona-Pandemie. Als Demograf kann man immer gerne mal eben zurückschauen in der Geschichte und wenn Sie sich anschauen, was wir da tatsächlich im 20. Jahrhundert an Katastrophen hatten, anders kann man es ja gar nicht sagen, mit Erster Weltkrieg, Zweiter Weltkrieg, spanische Grippe zwischendurch auch noch, kann man eigentlich ein bisschen optimistische Schlüsse ziehen für die augenblickliche oder die vorbeigegangene Corona-Pandemie auch. Die Verluste an Lebenserwartung waren enorm. 10 Jahre Verlust an Lebenserwartung war jetzt keine Seltenheit während der spanischen Grippe. Aber 3-4 Jahre später war die Lebenserwartung wieder auf dem alten Niveau. Man hat eigentlich keine Spätwirkungen großen feststellen können. Das lässt mich jetzt optimistisch stimmen und sagen, wir sehen, dass der Einfluss der Corona-Pandemie nur relativ gering war auf die Lebenserwartung, weitaus weniger als die spanische Grippe, marginalst, also nur ganz am Rande irgendwie beeinflussen würde.
0: So, lieber Herr Professor Dr. Rau, jetzt ist wieder Zeit für Musik. Was wollen wir spielen?
1: Ha, das ist, vielleicht sind jetzt einige aus Berlin, das ist ja, glaube ich, das Haupteinzugsgebiet von Radio Ginseng auch noch.
0: Nö, wir sind weltweit empfangbar.
1: Ich würde gerne jetzt spielen Dieses Leben von Lotto King Karl, den viele vielleicht kennen als Stadionsprecher des HSV. Aber der macht manchmal oder mittlerweile relativ nachdenkliche Lieder. Das ist ein Lied von dem Album 360 Grad. Und wo er auch immer sagt, eben dieses Leben reicht, denn man möchte noch mehr machen, dass das Leben, auch wenn wir jetzt als Demografen wissen, das Leben wird länger und länger, aber es reicht irgendwie nicht. Und deswegen dachte ich mir, das ist eine schöne Sache. Zudem war ich mit meiner Frau und meinen Schwiegereltern schon häufiger beim Konzert.

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5: Hey Alter bei Radio Ginseng beschäftigt sich heute mit dem langen Leben und wir führen ein längeres Gespräch mit Professor Dr. Roland Rau von der Uni Rostock. Herr Professor Rau, wir wollen reden als nächstes über den, ja, Einfluss kann man gar nicht sagen, über die unterschiedliche Lebenserwartung in unterschiedlichen Regionen. Also es hat was damit zu tun, ob ich in Rostock wohne oder in München oder anderswo in Deutschland und kann also abhängen.

0: Lebenserwartung haben aufgrund, und da haben wir gedacht gehabt, wir schauen mal nach, liegt es an der Bevölkerungsdichte vielleicht, und da haben wir eigentlich keinen Effekt feststellen können. Dann sind wir ein bisschen weiter vorgegangen und haben geschaut, wie sieht es denn aus mit ärztlicher Versorgung? Das gibt so Strukturindikatoren auf der Landkreisebene, und haben dann aber feststellen müssen, auch Allgemeinarztversorgung, also das war ein Indikator, den wir verwendet haben, daran kann es auch nicht liegen tatsächlich. Also was wir entdeckt haben, war, auf dem Land ist es tatsächlich die Lebenserwartung im ehemaligen Osten, in fünf neuen Bundesländern, niedriger. Da ist es schlechter, wenn man auf dem Land lebt, aber in Deutschland West ist es anders tatsächlich. Gerade in sehr, sehr stark urbanen, also städtischen Räumen, Ruhrgebiet, ist doch die Lebenserwartung relativ niedrig. Und das hat uns ein bisschen dann auf den Pfad gebracht, vielleicht sind es ja tatsächlich vielleicht wirtschaftliche Einflussfaktoren auch, die da eine große Rolle spielen. Und wir haben ein bisschen rumgeschaut, Bruttosozialprodukt pro Kopf, was man alles als Strukturindikatoren bekommen kann. Und was wir gesehen haben, der Indikator, der am stärksten tatsächlich bei unserer Analyse herauskam, war Arbeitslosigkeit. Also das, was wir sehen, ist das Muster für Deutschland, ist eigentlich quasi ein Spiegel der sozioökonomischen, quasi der wirtschaftlichen Situation in den verschiedenen Bereichen. Deswegen darf es dann eben vielleicht nicht überraschend sein, dass wir in manchen ländlichen Gebieten, Mecklenburg-Vorpommern, Sachsen-Anhalt, eine relativ niedrige Lebenserwartung haben, aber eben auch in Städten wie in Essen, in Duisburg, Gelsenkirchen, Dortmund, ja, in den Bereichen, wo man sagen würde, aber die Arztversorgung passt ja auch, aber daran liegt es tatsächlich wohl nicht, was wir sehen konnten.
1: Ist das eine Sache, die sich ich sag mal, die sich weltweit übertragen lässt?
0: Weltweit kann ich schlecht sagen, ob das immer so das regionale Muster sich herausbildet, aber umgekehrt kann man sagen, dass Arbeitslosigkeit, wirtschaftliche Faktoren, die sozioökonomische Situation, dass das immer einen sehr, sehr großen Einfluss hat tatsächlich auf die Sterblichkeit auch. Aber wie gesagt, ich kann jetzt nicht sagen, ob weltweit die gleichen Muster zu beobachten sind, aber wir wissen tatsächlich, dass Personen mit niedrigem Einkommen höhere Sterblichkeit haben, Personen mit höherer Bildung haben eine niedrigere Sterblichkeit auch. Also diese sozioökonomische Situation ist tatsächlich einer der wichtigsten Faktoren auch tatsächlich für die Sterblichkeitsanalyse.
1: Und wo liegt Deutschland so im internationalen Vergleich?
0: Bei der Lebenserwartung an sich, da sind wir ungefähr so Platz 30. Es kommt immer darauf an, wie viele Länder man weltweit zählt, aber so, also im nicht ganz oben, aber auch deutlich über Mittelfeld, muss man tatsächlich natürlich sagen, wenn man ungefähr 190 Länder der Welt anschaut, aber vermutlich nicht so hoch, wie man es vielleicht gerne hätte.
1: Wo leben die ältesten Menschen oder wo werden die Menschen am ältesten?
0: Also es gibt immer diese Blue Zones, also diese Blauzonen, wo man dann hat, was weiß ich, Sardinien, Teile von Japan, Okinawa auch. Aber dort, wo man jetzt wohl mit am ältesten wird, vielleicht wissen es einige Hörerinnen und Hörer, Japan war über Jahrzehnte das Land mit der höchsten Lebenserwartung. Seit 5, 6, 7 Jahren ist es nicht mehr der Fall, sondern Hongkong. Dort ist die Lebenserwartung mittlerweile am höchsten weltweit.
1: Weiß man schon, warum das so ist?
0: Nein, tatsächlich nicht, aber mit einem Kollegen, der Professor ist in Hongkong, arbeiten wir gerade konkret daran, herauszufinden, wieso, weshalb, warum. Es gibt ein paar Hypothesen auch, wo es zum Beispiel in die Richtung geht bei Herz-Kreislauf-Erkrankungen, dass die relativ gering sind, aber wir wollen dann dort mit Daten vor Ort analysieren, woran liegt es, dass Hongkong, was ja vom Entwurf her ganz anders ist als Japan. Japan hat man über lange Zeit gesagt, Japan liegt so weit vorne, weil es ein sehr, sehr homogenes Land ist. Aber Hongkong, ich war selbst noch nie da bisher, aber die Bilder, die man von Hongkong sieht, ist ja ehemalige britische Kolonie, jetzt diese Sonderverwaltungsregion von China. Das ist ja alles andere als ein homogenes Land auch noch. Also daran kann es nicht liegen einfach. Aber ich halte Sie auf dem Laufenden.
1: So, lieber Professor Rau, es gibt auch einen Zusammenhang zwischen Bildung und Alter. Wie sieht der aus?
0: Also zwischen Bildung und Sterblichkeit, das ist einer der, glaube ich, am meisten erforschten, ja, Bereiche, gerade im Bereich der sozialen Demografie, wenn wir auf soziale Faktoren schauen. Und was wir eben sehen, ist, dass Leute mit höherer Bildung eine niedrige Sterblichkeit haben, höhere Lebenserwartung. Und dann ist vermutlich Ihre Frage gleich hinterher, aber warum ist es so? Nur weil ich länger auf der Schulbank saß, muss ich doch nicht länger leben automatisch.

0: Ich denke, das ist, wie so häufig, gibt es viele Faktoren. Zum einen ist es so, dass Personen mit höherer Bildung tendenziell auch höheres Einkommen haben. Und das ist auch immer bekannt, Leute mit höheren Einkommen, vielleicht nicht bei uns, aber in anderen Ländern, können sich tendenziell auch eine bessere Gesundheitsversorgung, eine bessere Krankenkasse leisten auch noch. Also es ist so ein Einkommenseffekt, der sicherlich nicht zu vernachlässigen ist. Es sind auch Verhaltensfaktoren, also Bildung ist quasi so, man nennt das eine Proxy-Variable, also man kann die richtigen Faktoren nicht richtig messen auch, aber Personen, die quasi als eine Stellvertreter-Variable, könnte man vielleicht sagen, Personen mit hoher Bildung rauchen seltener, trinken auch weniger, verhalten sich allgemein gesünder. Es kommt eine Verhaltenskomponente dazu, zu dieser finanziellen Komponente. Und es gibt auch so Theorien, Ideen, dadurch, dass man höhere Bildung hat, hat man auch mehr Problemlösungskapazitäten, um vielleicht, da werden neue Synapsen gebildet, dass die Leute, die sich eben auch geistig weiterhin anstrengen, sich geistig weiterhin rege beschäftigen, vielleicht auch was für die Hörerinnen und Hörer, dass das eine ganz, ganz wichtige Komponente ist. Und ich glaube tatsächlich, das ist meine persönliche Theorie auch ein bisschen, man kommt besser vielleicht mit Stress klar. Ich kann vielleicht ein Beispiel bringen. Wenn Sie bei Mercedes am Band arbeiten, da ist der Regelfall, dass die Sachen funktionieren. Die Teile, da gibt es vielleicht 1-2%, die nicht funktionieren einfach auch noch. Wenn Sie Wissenschaftler sind, also meine Perspektive, Sie schreiben einen wissenschaftlichen Artikel, Sie reichen ihn irgendwo ein, so läuft es normalerweise, dass das nicht einfach publiziert, veröffentlicht wird, sondern da kommen externe, neutrale Gutachter, schauen das und das Standardergebnis ist nein. Die Ablehnung ist das Standard sozusagen. Und da muss man quasi damit fertig werden, wenn man in diesem Bereich aktiv sein möchte. Das ist so meine eigene persönliche Theorie, die auf Anekdata basiert. Also nicht auf wissenschaftlichen Daten, sondern meinen eigenen Anekdoten, die ich als Daten hier verwende.
1: Okay, also ständiger Widerstand hält jung. Ja. Dann machen wir jetzt eine kleine Pause.
0: Mein nächstes Lied, das ich, glaube ich, reinbringen könnte zu so einer Sendung zur Sterblichkeit, ist das Lied Isolation von Therapy. Eigentlich ein Lied von Joy Division, aber ich habe es ausgewählt aus mehreren Gründen mal wieder. Zum einen, es gefällt mir sehr gut. Zum anderen habe ich Therapy mit meiner Frau und zwei Freunden hier in Rostock vor Ort gesehen. Als ich Austauschstudent in Irland war, habe ich es gesehen, einen kleinen Club mit 2,50 Meter Höhe, GPO in Galway an der Westküste war das. Und allerdings auch inhaltliche Komponente, Isolation über Personen, die isoliert sind, mentale Gesundheit, das ist ein Faktor, der eine immer wichtige Rolle tatsächlich in der Forschung, auch in der Sterblichkeitsforschung spielt. Deswegen Therapy, Isolation.

0: Liebe Hörerinnen, liebe Hörer, unser Thema bei Radio Ginseng in der Reihe Hey Alter ist heute das lange Leben. Professor Rau, wir wollen jetzt mal darüber reden, wie es mit den Männern und den Frauen ist. Die Frauen werden ja seit Jahren älter als die Männer und das hört nicht auf. Warum ist das so?
1: Da haben Sie völlig recht. Ja, das ist leider so. Einer der Hauptrisikofaktoren für die Sterblichkeit ist es, Mann zu sein. Und da bin ich natürlich selbst von betroffen. Es gibt unterschiedliche Gründe, weshalb denn tatsächlich Männer nicht so lange leben wie Frauen. Und typischerweise versucht man da zu unterscheiden in einerseits biologische Faktoren, aber auch in soziale oder Verhaltensfaktoren auch. Biologische Faktoren, zum Beispiel für Frauen durch Östrogen, ich bin jetzt wie gesagt auch kein Mediziner, das ist angelesenes Wissen auch, sinkt das Herzinfarktrisiko enorm. Das heißt, bis zum Beginn der Menopause sind Frauen relativ geschützt durch den relativ hohen Östrogenspiegel im Vergleich zu Männern auf jeden Fall auch. Das ist ein biologischer Faktor. Andererseits, und wo es dann ein bisschen schwierig wird, ist auch zu sagen, wenn Sie anschauen, Männer haben einen hohen Testosteronspiegel, haben dann dieses Imponierverhalten, haben dann ein erhöhtes Risiko in jungen Jahren zwischen 25 und 30 auch, oder früher eher schon so ab 15, 16 bis 25, vielleicht einen Verkehrsunfall zu versterben. Und da werden Sie schon selbst sehen, woran liegt es denn? Ist es das Verhalten, das Imponierverhalten einerseits? Ist es ein Verhaltensfaktor, ein sozialer Faktor? Oder ist es vielleicht ein biologischer Faktor? Also durch Testosteron kommt vielleicht das Imponiergehabe. Und dann ist es schwer zu sagen, ist es ein Verhaltensfaktor oder ein biologischer Faktor? Aber es gibt tatsächlich relativ viele Verhaltensfaktoren. Auch Männer verhalten sich einfach auch ungesünder als Frauen, was Ernährung angeht, Alkoholkonsum und so weiter. Aber, wir holen ein bisschen auf. Also der Abstand zwischen Frauen und Männern wird in den meisten europäischen Ländern tatsächlich geringer, seit 3 Jahrzehnten ungefähr.
0: Es gibt ja diese Klosterstudie, von der man manchmal liest. Können Sie das ein bisschen erklären, bitte?
1: Nicht meine, sondern von meinem guten alten Freund, Kollegen Mark Louis ist es tatsächlich initiiert worden. Was er gemacht hat, ich hoffe, ich mache da nichts Falsches, Mark, er ist in Klöster gegangen und hat diese, glaube, Professbücher aufgeschrieben und rausgeschrieben, tatsächlich, um zu schauen, wann sind Leute eingetreten, wann sind sie verstorben, sind sie noch am Leben, also quasi seinen eigenen Datensatz erstellt. Und die Idee dahinter ist, im Kloster hat man relativ klares, vorgeschriebenes Leben mit wenig Ausschweifungen. Vermutlich, ich war noch nie im Kloster, außer zu Besuch, dass man sich mal was angeschaut hat auch. Aber die Idee ist, dass diese ganzen Verhaltensfaktoren, die den Männern zum Nachteil gereichen, dort auf ein Minimum reduziert werden. Dass man sagen könnte, wenn es denn keinerlei biologischen Faktoren gibt und die Verhaltensfaktoren eben gleichgestellt wurden, auf Null gestellt werden, wie es heutzutage gerne heißt, dann dürfte es ja keinerlei Unterschiede tatsächlich in der Lebenserwartung mehr geben. Und wenn ich mich richtig erinnere, waren die Ergebnisse auch so, wenn man Frauen aus der Allgemeinbevölkerung mit Nonnen vergleicht, da gab es dann weniger Unterschiede, aber es bleiben wohl immer noch so 2-3 Jahre zwischen Nonnen und Mönchen, also zwischen Frauen in Klöstern und Männern in Klöstern, dass man wohl davon ausgehen kann, dass so eine gewisse biologische Komponente, eben wenn man Verhaltensfaktoren ausschließt, immer noch übrig bleibt auch. Also egal wie gesund sich Männer auch verhalten, sie werden in aller Regel die Lebenserwartung von Frauen nicht erreichen, solange sich Frauen auch gesund verhalten, natürlich.
0: Da könnte ich jetzt verschiedene Schlussfolgerungen draus ziehen, weil es ja offensichtlich doch so ist, dass die Frauen dann auch ein anderes Risiko haben, nämlich im Alter allein zu sein.
1: Das ist etwas, was wir immer unter Sterblichkeit nach Familienstand bezeichnen. Entschuldigung, wenn wir da manchmal immer diese fast schon Bürokratensprache irgendwie reinbringen. Das, was wir sehen, ist, dass Personen, die verheiratet sind, tatsächlich die höchste Lebenserwartung haben, oder längste Restlebenserwartung. Man wird ja nicht verheiratet geboren, sondern man muss dann schauen, eben ab Alter 40, wie lange leben Leute, die verheiratet sind, verwitwet, geschieden oder Leute, die nie verheiratet waren auch. Das sind so diese klassischen Kategorien auch, diese nicht verheiratet, aber zusammenleben, zu neue Kategorien. Da ist die Forschung noch ein bisschen in den Kinderschuhen. Aber was wir wissen, ist tatsächlich, dass Verheiratete am längsten leben, Verwitwete, Geschiedene ein höheres Sterberisiko haben. Und da Frauen in aller Regel in Beziehungen ein bisschen jünger sind und länger leben, das sind also quasi zwei Faktoren, der Partner ist älter und hat immer ein höheres Sterberisiko, trifft es natürlich auf Frauen besonders zu, dass sie mehrere Jahre voraussichtlich ja verwitwet leben werden auch. Das, was ein bisschen erhöhtes Sterblichkeitsrisiko nach sich bringt. Bei Männern allerdings umso mehr, wenn die ihre Partnerin verlieren, dann ist es tatsächlich so, dass deren Sterberisiko enorm ansteigt.
0: Damit das jetzt nicht so traurig endet, dieser Gesprächsteil, machen wir jetzt noch eine schöne Musik.
1: Schöne Musik, ja, ich habe tatsächlich dazu mir auch ein Lied ausgesucht von Johnny Cash, das Lied Hurt. Es ist wieder eine Coverversion, ursprünglich von den Nine Inch Nails, aber ich habe es deswegen ausgesucht, weil Johnny Cash dieses Album The Man Comes Around, das ist sein letztes Album gewesen, er ist kurz danach gestorben und kurz vorher ist seine Frau verstorben. Und das ist quasi so ein klassischer Effekt, wenn für einen Mann die Partnerin eines Mannes verstirbt, dann gibt es den sogenannten Bereavement-Effekt, so einen Trauereffekt. Die haben eine extrem hohe Sterblichkeit, gerade kurz in der Zeit hinterher. Deswegen passt es natürlich sehr gut von Johnny Cash, dieses Lied Hurt, und ist auch ein fantastisches Lied.

0: Liebe Hörerinnen, liebe Hörer, mein Gesprächspartner heute ist Professor Roland Rau von der Universität Rostock. Er ist Professor für Demografie und wir reden heute über das lange Leben. Ich hätte fast gesagt, das lange Altern, aber das soll ja eigentlich nicht sein. Also das lange Leben. Wir haben schon einige Bereiche beleuchtet. Wir haben über Medizin gesprochen. Wir haben über Männer und Frauen gesprochen. Wir haben über Bildung gesprochen und verschiedene Regionen. Uns fehlt noch das Thema gesunder Lebensstil. Welchen Einfluss hat also eine gesunde Ernährung, nicht rauchen, nicht trinken, keine Drogen nehmen, auf das Altwerden, wenn man andererseits sieht, die Stones zum Beispiel, könnte man denken, es konserviert ja auch ein bisschen.
1: Ja, Keith Richards, Ozzy Osbourne, das sind natürlich die großen Ausnahmen, denke ich mal auch. Was wir kurz hier angesprochen haben, ich glaube, die großen Fortschritte sind tatsächlich durch die Medizin gemacht worden. Wie lange kann ich leben, wie lange kann ich gut leben auch, aber dennoch kann man einiges auf individueller Ebene, also kann man persönlich einiges machen. Und Mann sein, habe ich ja schon gesagt, ist ein großer Risikofaktor. Ein ähnlich großer Risikofaktor ist Rauchen auch, da können Sie natürlich was dagegen machen. Also Rauchen, Nikotinkonsum, das ist natürlich eine ganz, ganz schlechte Sache für ein langes und gesundes Leben. Alkohol ist ein bisschen ein seltsames Ergebnis, was man da hat. Und da sieht man häufig, man sagt, es hat so einen J-läufigen oder einen J-Verlauf. Entschuldigung. Was heißt es, wenn Sie ein bisschen was trinken, haben Sie die niedrigste Sterblichkeit. Wenn Sie viel trinken, haben Sie eine relativ hohe Sterblichkeit. Aber eine leicht erhöhte Sterblichkeit liegt tatsächlich auch bei Leuten, die gar nichts trinken auch. Und das ist ein bisschen so eine tricky Sache, wie man so gerne sagt in der Wissenschaft. Denn weshalb trinken Leute nichts? Einige trinken natürlich nichts aus Überzeugung, weil sie sagen, das ist gesund. Aber man darf auch nicht vergessen, dass viele Leute, die überhaupt keinen Alkohol anrühren, natürlich auch Vorerkrankungen haben. Auch, dass die eben aus gesundheitlichen Gründen keinen Alkohol trinken dürfen auch. Und das ist wohl einer der Mitgründe, weshalb Leute mit keinem Alkoholkonsum eine leicht höhere Sterblichkeit haben im Vergleich zu denjenigen, die leichten, moderaten, aber auch eben nicht regelmäßigen Alkoholkonsum haben. Das ist das, was man aus der Wissenschaft auch tatsächlich so rauslesen kann.
0: Wir haben ja auch noch den Komplex gesunde Ernährung. Da ist es ja so, die Trends wechseln ja so schnell, da kommt ja keine Forschung hinterher. Wie schaffen Sie es trotzdem, diesen Aspekt einzubauen?
1: Für die Analyse tatsächlich ist es extrem schwierig. Da kann ich jetzt eher nur aus individueller Sicht einfach sprechen. Ich glaube, dass es die an sich gesunde Ernährung nicht für alle Menschen gibt. Das ist jetzt aber keine Professorenmeinung, sondern meine persönliche Meinung. Ich kann Ihnen kurz sagen, was ich persönlich mache. Also außer heute, Sie kamen zum Interview, da habe ich lecker Gebäck gekauft, bisschen Croissant, Fruchtobststreuselschnecke auch noch. Das gehört sicherlich nicht zum Gesunden. Ich selbst mache normalerweise 6 von 7 Tagen Intervallfasten, dass ich das Frühstück weglasse, erst beim Mittagessen wieder einsteige, da esse ich meistens Salat, 1-2 Dinkelbrötchen dazu und abends ganz normal. Also da muss ich mich nicht irgendwie zurückhalten, habe da über die Zeit hinweg auch einiges an Kilos verloren auch. Also ich glaube, das tut mir auf jeden Fall gut. Aber ich denke, dass das tatsächlich ein sehr, sehr individueller Faktor ist. Ich habe auch über die Zeit hinweg immer mal so Abschlussarbeiten vergeben, wo wir schauen, nach Ernährung und Sterblichkeit, aber ich glaube, da gibt es einfach viel zu viel individuelle Streuung, was ist tatsächlich gut für einen, schlecht für einen. Ich glaube, das muss man einfach selbst ein bisschen ausprobieren, zumindest was die Gesundheit angeht. Bei der Sterblichkeit ist es schwierig, da können Sie sich nicht viele Fehlversuche leisten, eigentlich gar keinen auch. Aber ich denke, dass das tatsächlich einer der Schlüsselfaktoren ist auch und dass wir aber auch durch wissenschaftliche Erkenntnisse feststellen werden, was sind tatsächlich problematische Dinge, die vielleicht wirklich nicht so gesund sind. Und ich denke auch immer, dass das eben in den nächsten Jahren, Jahrzehnten die Stellschraube sein wird, was man individuell machen kann. Also wie gesagt, ich bin Demograf, kein Ernährungswissenschaftler, aber das ist das, was ich für mich persönlich aus meiner Arbeit irgendwie bisher rausgezogen habe, dass gesunde Ernährung neben den Fortschritten in der Medizin und kein Rauchen, moderater Alkoholkonsum, wenn überhaupt, ich fasse es immer zusammen, mach das, was deine Mama zu dir gesagt hat, einfach, das ist immer noch das Beste. Ich glaube, das sind die Faktoren, die man individuell beitragen kann, eben die gesunde Ernährung, die aber von Individuum zu Individuum stark unterschiedlich sein kann, kein Rauchen, moderater Alkoholkonsum.
0: Und was machen wir mit der Musik? Hilft Musik beim Altern?
1: Schwer zu sagen, ich höre sehr gerne Musik auch und ich glaube, dass eben ja, geistig rege zu bleiben, auch noch in Musik hören zu Hause, sicherlich eine schöne Sache ist, aber zu Konzerten zu gehen, allgemeiner gesagt, auch mit Leuten im Austausch zu bleiben, dass man eben sozial irgendwie ja eingebettet ist, nicht isoliert lebt auch. Ich glaube, das ist ein ganz, ganz wichtiger Faktor. Aber wenn wir überleiten wollen zu einem Abschlusslied auch noch, dann fände ich das Lied Paint It Black von den Rolling Stones wunderbar, weil einer meiner Lieblingsfilme, Full Metal Jacket von Stanley Kubrick, auch damit aufhört, der Bildschirm wird schwarz und es bekommt Paint It Black von den Rolling Stones, dachte ich mir, das wäre ein schöner Abschluss für das Interview mit mir. Vielen, vielen Dank.
0: Jetzt hat mich mein Gesprächspartner durchschaut. Ich bedanke mich ganz herzlich bei Ihnen, lieber Professor Roland Rau. Wir haben, glaube ich, eine ganze Menge erfahren über das lange Leben. Wie gesagt, ich bedanke mich ganz herzlich. Wir hören noch die letzte Musik. Und liebe Hörerinnen, liebe Hörer, ich verabschiede mich von Ihnen. Mein Name ist Gabi Loke. Bleiben Sie gesund und werden Sie gut alt.

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1: Herzlich willkommen bei Radio Ginseng. Schön, dass Sie mit uns auf eine literarische Reise gehen, heute mit Delphine de Vigan. Delphine de Vigan, 1966 in Paris geboren, ist eine französische Schriftstellerin, Drehbuchautorin und Filmregisseurin. Sie studierte an der Französischen Schule für Journalismus und Kommunikation an der École des Hautes Études en Sciences de l'Information et de la Communication und arbeitete danach in einem Meinungsforschungsinstitut. Abends und nachts schrieb sie ihre ersten Romane. Den ersten Roman mit dem Titel Jours sans faim, Tage ohne Hunger, veröffentlichte sie unter dem Pseudonym Lou Delvic. Alle anderen Romane unter dem Namen Delphine de Vigan. Seit 2007, nach dem großen Erfolg ihres Romans Noé Moi, No und ich, lebt sie vom Schreiben. Sie lebt mit ihren beiden Kindern in Paris. In einem Interview erzählt sie: Im Alter von 12 Jahren begann ich zu schreiben, zunächst ein Tagebuch. Dann öffnete ich mich und schrieb über Menschen, die mich umgaben, über Ereignisse. Später arbeitete ich in einem Betrieb, lernte den Vater meiner Kinder kennen und ich führte ein normales, geregeltes Leben. Das brauchte ich. Mit 30 begann ich dann richtig zu schreiben. Ich wollte einen Roman schreiben, etwas schreiben, was andere Menschen interessierte. Jedes Mal, bevor sie zu schreiben beginnt, fragt sie sich, ob sie ein Sujet findet, was andere Menschen interessiert. Über den Anspruch, den sie mit ihren Romanen hat, sagt Delphine de Vigan Folgendes: Ich bin nicht so anmaßend zu behaupten, dass ich mit meinen Romanen die Welt verändern werde. Unbewusst habe ich vielleicht dieses Bedürfnis, gestehe es mir aber selbst nicht ein. Ich bin überzeugt davon, dass die Lektüre eines Buches auch zur konkreten Aktion führen kann. Man ändert seinen Blick auf die Dinge, auf Menschen. Auf jeden Fall glaube ich an die bewegende Kraft meiner Figuren. Dass ihr das gelingt, belegen mehrere Auszeichnungen. Neben anderen Literaturpreisen erhielt sie für den Roman D'après une histoire vraie, nach einer wahren Geschichte, den Prix Renaudot sowie den Prix Goncourt des Lycéens.

0: Einer ihrer bekanntesten Romane, der mit dem Prix de Libraire 2008 ausgezeichnet und von Sabu Breitmann verfilmt wurde, trägt den Titel No et moi, No und ich. Lou ist 13, hochbegabt und eine Einzelgängerin. Am liebsten beobachtet sie die anderen, um ihre Welt zu verstehen. Bis sie auf die 18-jährige No trifft, die mitten in Paris auf der Straße lebt. No mit ihren dreckigen Klamotten und ihrem müden Gesicht. No, deren Einsamkeit die Welt in Frage stellt.
1: Jetzt.
0: Und so stürzt sich Lou in ihr neues Projekt. Sie will No retten. Eine Begegnung, die das Leben verändert. Besondere Beachtung fand in Frankreich ihr Roman mit dem Titel Rien ne s'oppose à la nuit, deutsch Das Lächeln meiner Mutter. In diesem autobiografischen Roman erzählt die Autorin, die gleichzeitig auch die Erzählerin ist, die Geschichte ihrer Familie, insbesondere die ihrer Mutter. So möchte sie herausfinden, was ihre Mutter dazu gebracht hat, Selbstmord zu begehen. Delphine de Vigan schreibt über mütterliche Liebe, über familiäre Bindungen, von Hoffnungslosigkeit und von Lebensfreude, von lebenslangen Freundschaften. Schon als Kind fand Delphine ihre Mutter Lucille schöner, talentierter, unkonventioneller als andere Mütter, aber auch immer kühl und distanziert. Aber warum hat Lucille sich für den Freitod entschieden? Diese Frage bewegt die Autorin ihr ganzes Leben. Sie sagt: Das Buch ist eine Hommage an meine Mutter, an ihr Leben und ihr Leiden. An die Art und Weise, wie sie mit ihrer Krankheit umgegangen ist. Vermutlich macht Lucilles Schmerz einen Teil meiner Persönlichkeit aus. Als meine Schwester und ich klein waren, haben wir ganz deutlich ihre Zerbrechlichkeit gespürt. In einem Teil meines Romans beschreibe ich einen Lebensabschnitt, in dem sie sehr von dem Gedanken an den Tod besessen war und ihrem Leben sogar ein Ende setzen wollte. Für ein kleines Mädchen von 11 Jahren ist es nicht einfach, damit umzugehen. Ich widme dieses Buch auch meiner Großmutter, ihrem unglaublichen Einfallsreichtum, immer wieder Fantasie und Freude zu finden. Jeden Tag merke ich, wie schwierig es für mich ist, meine Mutter zu beschreiben, sie in Worte zu fassen und wie sehr mir ihre Stimme fehlt.

Ein anderes sehr bewegendes Thema steht im Mittelpunkt des Romans Jour sans faim, Tage ohne Hunger. Es trägt autobiografische Züge. Das Kapitel 1 beginnt wie folgt. Wegen dieser Kälte ließ sie sich auf den Termin ein. Als er sie zum ersten Mal anrief, eine unbekannte, näselnde Stimme bot ihr an, einem Herbstabend Hilfe an einem Abend wie all den anderen. Sie lebte am Heizkörper, wegen der Kälte, aber nicht nur. Zunächst lehnte sie ab. Was soll diese Einmischung? Er stellte einige Fragen zu ihrem körperlichen Zustand. Es waren die Fragen eines Kenners, ja, eines Experten, präzise und direkt, mit denen er abzuschätzen versuchte, wie dringend es war. Es bleibt nicht mehr viel Zeit, das hatte er ihr vor allem anderen gesagt. Sie spürte, dass er auch etwas über die Einsamkeit wusste, über das Eingeschlossensein. Es ist zu spät, sagte er, allein schaffen Sie das nicht. Ich kann Ihnen helfen, kommen Sie am Mittwoch zu mir in die Sprechstunde, ich erwarte Sie. Laure ist 19 Jahre alt und magersüchtig. Als die Krankheit lebensbedrohlich ist, wird sie in eine Klinik eingewiesen. Bei der Wahl für oder gegen das Leben hilft ihr vor allem der Arzt, dessen Patientin sie wird. Er ist der Einzige, der hartnäckig um sie ringt. Nach langer Zeit ist er der erste Mensch, dem sich Laure öffnet. Und sie erzählt von dem Teil ihrer Kindheit, der sie in diese Krankheit getrieben hat. Das Zusammenleben mit ihrer psychisch kranken Mutter. 3 Monate Krankenhausleben werden geschildert, 3 Monate, in denen Laure ihren Todeswunsch überwindet und sich in ihr allmählich ein Lebenswille und sogar der Wunsch nach Freude am Leben wieder einstellt. Ein bewegender Roman über eine junge Frau, die ihren seelischen Schmerz gegen sich selbst richtet. Delphine de Vigan nutzt eine nüchterne, präzise und schnörkellose Sprache. Dieser sachliche Stil erzeugt in starkem Kontrast zu der emotionalen und auffühlenden Thematik eine beeindruckende Intensität. Laut Rezensionen gilt das Buch als essentiell sowohl für Betroffene und Therapeuten als auch für die breite Öffentlichkeit. Es schafft ein tiefes Verständnis dafür, wie zerstörerisch Leistungsdruck wirken kann. Der Roman gewährt auch Einblicke in den Mikrokosmos der Klinik und zeigt auf, wie sich unterschiedliche Patienten in ihre Krankheiten flüchten. Selten wurde das Thema Essstörung so glaubhaft und intensiv thematisiert. Delphine de Vigan zu lesen erweitert immer den Horizont. In diesem Fall ganz besonders.

Ein Interview vom 3.12.2018 mit der Welt trägt den Titel »Man selbst zu sein ist die größte Einsamkeit«. Es ist ein Gespräch über Gewalt, toxische Familien und Einsamkeit als Rettung. Wie Virginie Despentes und Annie Ernaux ist die Bestsellerautorin eine Vertreterin der radikal zeitgenössischen französischen Literatur, eine Seismografin gesellschaftlicher Gewalt. Beim Cappuccino erzählt sie von ihrer Deutschlehrerin, die 4 Jahre lang nur geschwiegen habe, mit der Folge, dass es mit ihren Deutschkenntnissen nicht zum Besten bestellt sei. Um Schweigen geht es auch in ihrem Roman Loyalitäten, Les Loyautés. Zum Inhalt des Romans. Theos Eltern sind getrennt, er hat keinen Rückzugsort, gehört nirgendwo hin, weder in die Welt seines verwahrlosten, arbeitslosen Vaters, der sich selbst aufgegeben hat, noch zu seiner Mutter, die den Teil ihrer Vergangenheit, der mit ihrer gescheiterten Ehe zu tun hat, aus ihrer Existenz gelöscht hat. Er gehört nicht mehr zu den Kindern, aber auch noch lange nicht zu den Erwachsenen. Trotzdem steht er bedingungslos hinter seinen Eltern, denn er sieht den Schmerz seiner Mutter, sieht das vergebliche Bemühen seines Vaters, sein Leben noch irgendwie zusammenzuhalten. Natürlich ist Theo überfordert und so sucht er Schutz und Erleichterung im Alkohol. Er kämpft an gegen die Angst. Sein Umfeld hört die stummen Hilferufe nicht. Auf die Frage des Journalisten: Wie können wir auf Gewalt reagieren, wenn sie kaum zu vernehmen ist? Antwortet Delphine de Vigan, dass sie die zentrale Frage des Buches ist. Überhaupt ein Grundthema ihrer Romane. Sie versucht, den Mechanismus dieser stillen Gewalt aufzudecken. Verbale Zerstörung, zum Beispiel Gewalt durch Sprache, unter der sie als Kind gelitten hat. Sie erzählt: Als ich 13 Jahre alt war, wurde meine Mutter wegen einer psychischen Erkrankung in eine Klinik eingeliefert. Ich konnte damals mit niemandem darüber reden, schon gar nicht mit meinem Vater, der absolut unzugänglich dafür gewesen wäre. Ich fühlte mich zwischen beiden Elternteilen hin und her gerissen. Die Gewalt, die ich als Kind erlebt habe, diese Jahre, die ich bei meinem Vater verbracht habe, nachdem meine Mutter erkrankt war, habe ich als Gewalt erlebt, in Form einer unsichtbaren, leisen Gewalt. Und es gibt eine Einsamkeit, in der man sich ganz selbst überlassen ist. Damit endet der erste Teil unserer Sendung über französische Schriftsteller der Gegenwart. Als Überleitung hören Sie nun ein Chanson von Christophe Maé mit dem Titel »Weekend sur deux« – jedes zweite Wochenende.

Herzlich willkommen im zweiten Teil unserer Sendung über französische Schriftsteller der Gegenwart. Schön, dass Sie wieder dabei sind. Mein Name ist Annelie Katscher. Lernen Sie mit mir Jean-Paul Dubois kennen. Jean-Paul Dubois, geboren 1950 in Toulouse, begann sein Berufsleben auf Baustellen und als Möbelfotograf, bevor er Soziologie studierte und eher zufällig zum Schreiben fand. Er arbeitete zunächst als Sportreporter für verschiedene Tageszeitungen und berichtete ab 1984 als Korrespondent des Nachrichtenmagazins Le Nouvel Observateur aus den USA. Er verbrachte insgesamt 15 Jahre auf dem nordamerikanischen Kontinent. In dieser Zeit entstanden auch seine ersten Romane. Seit 1987 verfasst er fast jedes Jahr ein Buch, wobei ihm nachgesagt wird, nichts zu erfinden, sondern allein aus dem zu schöpfen, was er selbst erlebt oder gesehen habe. Mit seinem umfangreichen Werk zählt Dubois zu den bedeutendsten französischen Autoren der Gegenwart. Abgesehen vom Prix Goncourt erhielt er unter anderem 1986 den Prix France Télévisions für sein filmisch adaptiertes Buch Kennedy et moi, Kennedy und ich, und 2004 den renommierten Prix Femina für seinen Roman Une vie française, Deutsch, ein französisches Leben. Der Autor lebt in Toulouse in seinem Geburtshaus, zurückgezogen in seinem Garten und mit seinen Pflanzen und Tieren. Er ist Vater von zwei Kindern und bezeichnet Kanada als seine zweite Heimat. Jean-Paul Dubois hat bisher mehr als 20 Bücher veröffentlicht, einige auf Deutsch. Für seinen Roman Tous les hommes n'habitent pas le monde de la même façon, Deutsch etwa Die Menschen bewohnen die Erde auf unterschiedliche Weise, ist er mit dem Prix Goncourt ausgezeichnet worden. Zum Inhalt des Romans. Die Handlung des Romans beginnt im Toulouse der 60er Jahre mit sehr gegensätzlichen Figuren. Da ist zum einen der fromme Vater, ein Pastor mit konservativer Einstellung, und die Mutter, eine feurige Anhängerin der Linken, die ein Kino leitet, in dem alles gezeigt wird, was gerade aktuell und revolutionär ist, darunter auch Pornofilme. Dann wird die Handlung in Kanada fortgesetzt, wo der Erzähler in Montreal im Gefängnis sitzt und diese Kindheitsgeschichte aus seiner Erinnerung heraus erzählt. Der Protagonist ist Hausmeister, hat 20 Jahre lang einen super Job gemacht, macht einen kleinen Fehler, wird entlassen. Und das ist die große Katastrophe des Scheiterns, die dann dazu führt, dass er gewalttätig wird und ins Gefängnis kommt.

Als langjähriger Journalist ist Jean-Paul Dubois ein genauer Beobachter, der sich beim Schreiben, wie er in einem Interview erklärt hat, immer an realen Figuren orientiere. So auch beim Protagonisten dieser Geschichte. Einmal mit dem Lesen begonnen, legt man diesen Roman so schnell nicht wieder aus der Hand. Dieses einzelne Leben mit all seinen Verflechtungen steht exemplarisch für das Streben und Scheitern menschlichen Daseins insgesamt. Hansens Bewährungshelfer stellt im Rahmen eines Gesprächs eine zentrale Frage: Wer gehört wo im Leben hin? Warum ist jemand wie Hansen straffällig geworden? Hansens Erzählen vom Alltag, von den Umbruchzeiten der späten 60er Jahre oder auch vom Gefängnisalltag langweilt nicht. Es ist eine bis zum Ende spannende Erzählung, in der es auch manches zu schmunzeln gibt. Ein herzenswarmes, leises und kluges Buch, das jeder Mensch einmal lesen sollte. Jean-Paul Dubois erzählt von der Suche nach dem glückseligen Leben.

Ein vielfach beachteter Roman von Jean-Paul Dubois heißt Une vie française, Deutsch Die Jahre des Paul Blick. Der Roman, der im Jahr 2004 veröffentlicht wurde, beschreibt das Leben des Protagonisten Paul Blick, welcher zwischen Einsamkeit und unerfüllter Liebe steht. Es wird ein Porträt der französischen Lebensweise der Generation des Protagonisten entworfen. Der Autor führt uns mitten hinein in die Fünfte Republik. Von Charles de Gaulle bis Jacques Chirac. Er hat einen historischen Roman aus unserer Zeit geschrieben, einen Familien- und Entwicklungsroman, der vom politischen Wandel eines Landes und dessen Widerhall in der französischen Provinz erzählt. Es ist die Geschichte eines Mannes, der auf sein Leben zurückblickt, die Geschichte seiner Familie und die einer ganzen Generation. Dubois veröffentlichte bis 2019 mehr als 20 Romane. Er schreibt mittlerweile alle 3 oder 4 Jahre einen Roman, eigenen Angaben zufolge stets im März eines Jahres, innerhalb von 15 Stunden Arbeitstagen. Er wählte den Monat, da dieser 31 Tage hat und sehr regnerisch sei. Kennzeichnend ist die häufige Verwendung der Figurennamen Paul und Anna sowie der traurige Tonfall gepaart mit melancholischem Humor. Dubois gibt an, im Alter von 8 Jahren durch eine Herzkrankheit des Vaters geprägt worden zu sein. Er sagt, ich lebe in Sorge und werde in Sorge sterben, also schreibe ich darüber. Der frühere Linke, der bis zu seinem 15. Lebensjahr stotterte, ist stark von der amerikanischen Literatur beeinflusst, unter anderem von Philip Roth und John Updike. Wählen Sie aus der thematischen Vielfalt der in der heutigen Sendung vorgestellten Bücher von Delphine de Vigan und Jean-Paul Dubois etwas Anregendes für Sie aus. Mein Name ist Annelie Katscher. Ein herzliches Dankeschön an Christian Herrmann an der Technik. Denken Sie immer daran, man sieht nur mit dem Herzen gut. Bis zum nächsten Mal. À très bientôt.

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Das schlimme Jahr. Kaum waren Maria und ihr Sohn vom Hospital zurück und erzählen beim Abendbrot von dem Säugling, kommt ein Bote und flüstert Beierle etwas zu. Der richtet sich auf und erklärt den Neugierigen: Die Äbtissin ist gestorben. Die Vorsteherin des Klosters galt schon lange als heilig. Sie hatte sich vom tätigen Leben immer mehr zurückgezogen. Und schließlich hatte sie der Welt entsagt. Sie ließ sich in ihre kleine Zelle einmauern. Nur ein Stein fehlte in der Mauer, durch den sie Wasser und etwas Brei empfing. Und auf die Frage der Nonne, die das Essen brachte: Mutter, fehlt es euch an irgendetwas noch? War nichts zu hören. Selbst das Sprechen hatte die Äbtissin also eingestellt. Und beten tat sie gleichfalls nur im Kopf. Nun war sie gestorben. Man hatte ihre Zelle wieder aufgebrochen und sie in der Kapelle aufgebahrt. Und aus den Dörfern, aus der Stadt, die Leute kamen, sie ein letztes Mal zu sehen. Heilig, heilig, so hallte es durch den Raum. Und die Leute berührten den Leichnam, auf das auf sie von der guten Kraft etwas übergehe. Und schlimmer noch, am nächsten Morgen fehlten Haare, fehlte Stoff von ihrem Totenkleid. Da hatten einige Andenken mitgenommen. Das war Frevel. Aber bewahrte man nicht in der Marienkirche Reliquien von einem Heiligen aus dem Morgenland auf? Vollends unangenehm wurde es, als Bettler und Bettlerinnen die ganze Kapelle füllten, dass man über sie hinwegsteigen musste. Als Adelung von Rabenstein sie mit Suppen hinweglockte, gingen die hungrigen Männer und Frauen gern und ließen sich füttern. Aber gleich wieder saßen sie vor der Klosterpforte, in den Gängen, in der Kapelle. Adelung schüttelte den Kopf. Was war gewonnen, wenn die Äbtissin nur um ihr Seelenheil noch gelebt hatte? Das Leben im Kloster war heruntergekommen. Weniger wurde gebetet, weniger gearbeitet. Mit Unwillen sah Adelung, dass der schöne Klostergarten verwilderte. Und nach der aufwendigen Beerdigung der Klosterfrau lässt sie heimlich in die Mauer zum Klostergarten eine Bresche schlagen, eine Tür einsetzen und hat nun die beiden Gärten verbunden durch die schmale Pforte. Und Freiwillige gehen durch diesen Durchlass

0: und jähten den Garten. »Kniet nieder«, befiehlt die Leiterin des Hospitals ihren Kranken, »und singt ein frommes Lied.« So muss, wer in den Klostergarten geht, sich dieser Regel fügen. Die Nonnen sehen es und dulden die Verweltlichung. In der Stadt dagegen sieht man es nicht ungern. »Was hilft das Kloster uns?«, fragen die Ratsherren. Es hatte in Scheinach schon Prediger gegeben, die von der Kanzel fragten, ob Klöster ein gottgefälliges Leben seien. Die Welt war in Aufruhr. »Was?«, fragte man im Rat. »Was geht uns denn das Kloster an?« »Wir hatten doch schon immer diese Klöster.« »Schon immer? Doch wohl nicht. Was bringt es uns?« So fragten hartnäckig die einen immer wieder. Die Antwort: »Es kostet uns nichts.« »Es wird versorgt, kostet das Land. Aus unseren Dörfern geben sie den Zehnt dorthin.« »Wenn wir den für uns hätten, wäre der Säckel nicht so leer.« »Was soll das Gerede? Das Kloster ist nicht unsere Sache.« »Ich traue mir schon zu, das Kloster zu unserer Sache zu machen.« Beheim, der Brauer. Als sich die Blicke ihm zuwenden, spricht er weiter. »Man kann ihnen das Leben sauer machen. Man braucht auch die Zufuhr von Lebensmitteln nur zu unterbinden. Dann ziehen sie von selber aus.« »Die Zufuhr von Lebensmitteln stockt sowieso.« Krach hatte es in der Ratssitzung gegeben. Die Sitzung war aufwühlend. Nun war, schon im zweiten Jahr, die Ernte ausgefallen. Zuletzt hatte es im Spätsommer geschneit. Dunkel war es die ganzen Tage gewesen. Die Ernten wuchsen nicht heran. Und dann der Schnee hatte alles niedergedrückt, verfaulen lassen. Ein Ratsmann, auf eine Klage sich wütend einlassen: »Das wissen wir, dass Hunger herrscht. Und auch die Speicher sind schon leer. Was wir nicht wissen, was sollen wir dagegen tun?« Der Sekretär schiebt ein Druckstück langsam vor den Ratsherrn. »Was?« Der Sekretär: »Hier ist beschrieben, wie woanders auch schon Hunger herrschte.« Wütend greift der Ratsherr nach dem Packen Papieren und drischt sie dem Sekretarius auf seinen Kopf. »Blödmann! Was kümmert uns das, woanders schon gehungert wurde? Was wir wissen wollen, ist, was wir machen können.« Der Sekretär mit rotem Kopf: »Hier steht, dass Sie einen Bettlerkönig eingesetzt haben.« Der Ratsherr: »Ah! Einen Bettlerkönig, ja, das ist die Lösung. Mit einem Zepter und einem dürren Stecken weist er die Leute an, wie sie sich einen Laib Brot zu denken haben und kräftig zubeißen sollen.« Das ist Hohn. Es ist ja wahr, dass Buchstaben einen nicht satt machen. Aber einer fragt: »Was hat es mit dem Bettlerkönig auf sich?« »Die Not war groß und immer mehr Leute bettelten um Brot. Die Bürger hatten selbst nicht viel und viele viel zu wenig. Und wer noch Mitleid hatte und auch Brot, der hatte wüste Prügeleien vor der Tür. Die Not, der Hunger ließ die Bettler aufeinander schlagen. Und da hat der Bettlerkönig mit seinem Langstecken auf die Leute eingedroschen: Ihr sollt Frieden halten, verdammte Bande, auseinander, Ruhe hier. Lässt du los, du sollst ihn loslassen!« Schlug mit dem Stab dem Hartnäckigen auf den Kopf, dass der zu bluten anfing. Ein Einwand von der Runde: »Das soll die Lösung sein?« »Nein, hohe Herren«, und erzählt: »Der Bettlerkönig klagte vor seinen Ratsherrn. So geht es nicht weiter. Die Unruhe nimmt überhand. Wer noch etwas hat zu geben, der scheut den Aufruhr. Es sind schon Belagerungen vorgekommen. Der einen Hausfrau ist ihr Kleid zerrissen worden bei der Balgerei um Brot.« Die anderen Ratsherren kannten das. Doch Was war die Lösung? Der Sekretär: Der Bettelkönig hat Marken ausgeteilt, hat Listen mit den Bettlern und bestimmt, wer zu ihm kommen kann, um Brot zu holen.
1: Und woher kam das Brot?
0: Er hat es einsammeln lassen und alle waren dankbar, dass nun wieder Ordnung herrschte. Und mancher gab mehr als je zuvor.
1: Wieder vom Ratstisch, höhnisch: Wundersame Brotvermehrung. Die haben den Mangel nur verwaltet. Brot war auch nicht mehr.
0: Doch, er hat mit seiner Mannschaft die Dörfer heimgesucht, hat Korn noch aufgetrieben.
1: Hat er auch bezahlt?
0: Zum alten Preis, bevor die Preise stiegen.
1: Und trotzdem haben die Bauern Getreide rausgedrückt?
0: Nun, er hat gewarnt, sonst könnten auch die Bettlerscharen in ihr Dorf einfallen. Dann wüsste er nicht, was passieren wird.
1: Aha, mit Verwaltung und mit Zwang haben die das gemacht. Und der Rat diskutiert ganz angeregt die Mittel. Ob man so Scheinach sichern kann?
0: Boah, auf jeden Fall kann man Geld einsparen, sagt ein Ratsherr. Wenn wir nur wüssten, ob das Wetter besser wird.
1: Gott weiß es.
0: Ich möchte es wissen. Warum regnet es seit Monaten nicht? Warum scheint keine Sonne? Warum ist es so kalt?
1: Gott ist allmächtig, allgütig und allwissend. Er will uns prüfen.
0: Bla bla. Das hören Sie jeden Sonntag von der Kanzel. Das erklärt gar nichts.
1: Und einer sagt verdrossen: Allwissend. Kann schon sein, aber er sagt es uns nicht.
0: Und denken tut er: Das nutzt mir gar nichts.
1: Sagt es aber nicht. Vielmehr sagt er: Die Bauern kommen in die Stadt. Sie bringen nicht Korn, sie wollen es. Das Vieh verdurstet, der Fluss ist trocken.
0: Das stimmt. Unsere Brunnen haben auch weniger Wasser.
1: Hier nicken alle. An dem großen Stadtbrunnen musste schon das Seil verlängert werden, weil man sonst nicht bis ans Wasser kam.
0: Man müsste wissen, wann es wieder regnen wird. Wenn die Brunnen trocken fallen, wird es schlimm.
1: Einer schüttelt den Kopf.
2: Ich hab den Keller voller Bier.
1: Lacht ein anderer auf.
2: Oh, wäschst du dich auch mit Bier?
0: Und deine Tiere, saufen die jetzt Bier?
1: Der andere braust auf.
0: Ich weiß es doch auch nicht.
1: Trotzig.
0: Dann trinken wir, solange es noch reicht.
1: So trinken sie vom Wein. Einer rätselt:
0: Wenn man Wasser sparen könnte, könnte man in diesen Zeiten ein Vermögen machen.
1: Einer lacht:
2: Füll doch alle deine Töpfe und Krüge.
0: Nein, ich meine richtig sparen. So einen richtig großen Wasservorrat. Eben für schlechte Zeiten.
2: Siehst du, du weißt es auch nicht.
1: Der andere sieht ihn fragend an.
0: Naja, wir wissen nicht, wann es endlich regnen wird und du weißt nicht, wie du Wasser bevorraten kannst.
2: Wo weißt du es denn?
0: Den Rahmsteiner müsste man fragen. Oder seinen Alten, den Petrus.
2: Okay, als er damals in Schwarzdorf das Wasser vom Fluss auf die Hausgärten leiten wollte, ist er auch gescheitert.
0: Aber am Berg pumpt er das Wasser ständig raus.
2: Ja, aber es fließt einfach ab. Wenn er es speichern könnte.
1: Ob er jetzt auch pumpen muss, wo es doch schon so lange nicht geregnet hat?
2: Frag ihn.
1: Sie zucken mit den Schultern. Einer sagt:
2: Es wird noch schlimmer.
1: Alle schauen. Hab im Wirtshaus eine Geschichte gehört. Hatte ein Gespräch mit einem Händler aus den Bergen. Der wollte wissen, wie man hier Geld verdienen kann.
2: Na, viel habe ich dem nicht sagen können. Und wie ich auf mein Essen warte, höre ich dem Gespräch am Nachbartisch zu. Ein gruseliges Gespräch.
1: Als die das Haus aufmachten, roch es nach Tod. Die waren alle hin.
2: Wie denn?
1: Will einer wissbegierig wissen. Den Mann haben sie im Stall angenagelt.
2: Wie angenagelt?
1: Na, mit Nägeln an den Balken genagelt.
2: Wie denn?
1: Also wird es ausführlich erzählt. Mit den Händen hinter den Balken gebunden und mit einem großen Nagel die Hände an den Balken genagelt. Der Ratsmann erzählt weiter.
2: Ich hab so gedacht, wenn wir in der Kirche sitzen und es wird vom Frieden erzählt, ist das alles sehr schön. Aber wenn wir dann rausgehen und sehen vor dem Wirtshaus eine Schlägerei, dann sind wir Feuer und Flamme und dreschen mit. Da kommt endlich mein Essen. Die vom Nachbartisch blicken nur kurz rüber, weil ich eine Gabel nutze. Aber ich habe mich nicht stören lassen, habe weiter nachgedacht.
1: Stille herrscht in der Runde. Aber die Stille währte nur kurz. Schon in der Woche darauf musste der städtische Rat sich erneut zusammensetzen. Unmut ist in der Stadt. Von Unwillen ist zu hören.
2: Ein Ratsherr: Unwillen wogegen?
3: Gegen die vielen Steuern.
2: Die gibt es schon lange. Warum jetzt?
1: Man zuckt mit den Schultern.
2: Der Salzpfennig bringt die Leute auf.
3: Der Stadtrat: Den Salzpfennig zahlen alle. Alle in der Stadt. Für alle wird er auch verwendet. Das neue Tor, das Feldlinger, kostete eine Menge Geld. Wir mussten Kanonen kaufen. Und auch Bomben. Denkt dran, sonst wäre der Kurfürst reingekommen. So aber sind wir freie Stadt geworden.
1: Das Gegenargument:
2: Sie sagen, davon haben Sie da unten nichts. Sie brauchen nicht das Tor und nicht die Bomben. Die Not drückt Sie. Da ist das Freie der freien Stadt Ihnen ganz Wurst.
1: Eifrig berät man im Stadtrat. Was ist zu tun? Den Aufruhr des Pöbels muss man unbedingt verhindern.
2: Er ist nicht gut für das Geschäft.
1: Andererseits, die Preissteigerungen machen Lebensmittelgeschäfte jetzt gerade lukrativ. Aber der eine und der andere fürchtet, dass die sich Geld aus seinen Kassen holen könnten. Man sieht's am Barbara-Tag, wie der Pöbel um Geld sich schlägt.
2: Wir laufen unter Waffen durch die Straßen, so wie wir es gegen den Fürsten taten.
3: Bayerle: Laufen? Ich kann nicht mehr laufen.
1: Gotthelf, der junge Ratsherr:
3: Jeder sucht sich ein paar getreue Burschen, wir laufen dann den ganzen Tag und zeigen unsere Waffen.
1: Ein älterer Stadtrat:
2: Wenn einer kommt, mein Paar, dann mag das reichen. Aber ich höre, der Unwillen ist in der ganzen Stadt. Die armen Quartiere schreien nach Brot. Die schmeißen euch das Kohlenholz auf eure Häupter.
3: Aber was dann?
2: Geben wir ihnen Brot.
3: Die Bäcker werden es nicht verschenken.
2: Dann kauft es aus unserem Säckel.
3: Großes Stimmengewirr. Nein, von unserem Geld doch nicht. Außerdem, der Säckel ist leer. Schon lange. Die Ausgaben lagen schon lange über den Einnahmen. Deshalb ja der große Eifer, die Steuern einzutreiben.
1: Da kommt ein leiser Vorschlag. Die Juden zahlen keinen Salzpfennig. Für einen Moment ist Stille. Dann erklärt einer:
2: Das müssen sie auch nicht, sie zahlen an den Fürsten.
3: Wissen die das in der Stadt?
1: Was heißt denn das? Man schaut fragend auf den Ratsherrn.
2: Sie zahlen nicht in unseren Säckel. Sie bauen nicht am Tor mit, bauen sich aber auf der Bleiche eine eigene Stadt. Die Ackerbürger sind für uns zum Nutzen. Wir Händler bringen von fern die Waren in die Stadt. Die Juden aber? Sie machen aus ihrem Geld mit unserem noch mehr Geld. Die sind Blutsauger.
3: Die schlag doch tot.
1: Das wäre ein Weg. Soll doch der Pöbel sich sein Brot beim Juden holen. Also, schlagt sie tot. Jammernd der Bayerle,
3: es dunkelt schon. Und dann nehmen wir uns Fackeln. Wollt ihr die ganze Stadt in Brand setzen? Eure Häuser, eure Werkstätten und Lagerhallen?
1: Nein. Also gut, dann morgen. Morgen ist ein guter Tag.
0: Zu Hause erfährt es die Familie. Der Bayerle sitzt mit hochrotem Kopf in seinem Sessel, massiert sein Herz.
1: Morgen, sagst du?
0: Der alte Ratsherr nickt. Oswald zu Wolfram. Lauf zu Mirjam, warne sie. Dann blickt er auf den Schwiegervater.
1: Wir gehen zum Stadtrichter, der ist vernünftig.
3: Ich kann nicht, mein Herz schmerzt so.
1: Du musst, du bist der erste Ratsherr, los.
0: Der Richter ist ein alter Mann, der gut sich an den ersten Pogrom erinnern kann. Von dem Geraune auf den Märkten in den Läden hatte er auch schon lange gehört. Aber Oswald merkt schnell, dass mit guten Worten jetzt nicht mehr zu helfen ist. Er eilt zu Repp Löw. Am Morgen laufen bewaffnete Ratsherren mit ihren Leuten durch die Stadt, erzählen allen, die es hören wollen, dass die Juden planen, die Herrschaft in der Stadt zu übernehmen. Und alle Bürger von Scheinach sollen ihnen fronen. Nur wer noch Geld hat, kann sich von dem Sklavendienst befreien. Da taucht auch schon der erste Mob auf.
3: »Brot!«
0: schreien sie, fuchteln mit den Stöcken. Vom Rat die Leute schreien,
3: »Brot ist bei den Juden! Holt es euch da!«
0: Und nun heißt die Parole,
3: »Brot von den Juden!«
0: und ziehen zum Judenviertel. Das alte Judenviertel ist ganz leer. Da wohnen sowieso nur alte Leute, die nicht das Geld für ein Haus auf der Bleiche haben. Und diese Armen hat Repp Löw in die festen Häuser holen lassen. Und Boten mit seinem Geld und seinen Wagen sind zu allen Bäckern in der Stadt gezogen und haben alles Brot gekauft. Und wie der Pöbel zum Tor kommt, zur neuen Judenstadt auf die Bleiche ziehen will, da kommen von der Seite links und rechts die Wagen mit dem Brot.
3: Was soll das? Ist für wen?
1: Für alle. Die Juden geben es kostenlos.
3: Der Anführer, da seht ihr, die haben unser Brot. Jetzt schlagt sie tot.
1: Aber wenn das Brot so frisch duftet, darf man sich nicht erst einmal stärken? Denn auch töten ist ja mühsam, kostet Kraft.
0: So lassen sich die ersten frisches Brot vom Wagen reichen, fangen an zu kauen. So stockt der Zug. Der erste Hunger wird gestellt.
3: Na jetzt aber weiter, Mannen.
0: Da kommt ein leiser Einwand.
3: »Ich bring nur meinen Leuten von dem Brot.«
0: Lässt sich zwei Brote geben und verduftet.
1: Dem Beispiel folgen andere auch. Da steht nun nur ein kleines Häuflein.
3: Trotzig der Anführer. »So, das reicht. Sonst schaffen wir nicht mehr, was die vom Rat gewollt.«
0: Und so ziehen sie aus der Stadt zu dem neuen Judenviertel.
1: »Werden langsamer dann?« Bleiben stehen? Aaron, der Älteste vom Rabbi, steht mit einer Schar junger Männer auf der Straße, mit Eisenstangen in den Händen.
3: Oh, das haben sie doch nicht erwartet. Sonst sind die Juden immer unterwürfig. Was nun?
0: Was nun? Oswald hatte seinen Schwiegervater fast gezwungen, die Büttel auszusenden, dass Ruhe auf den Straßen wird. So steht das verlorene Häuflein vor den kampfentschlossenen jungen Juden, als plötzlich die Büttel erscheinen, mit ihren Knüppeln an die Häuserwände knallen.
3: Auseinander! Der Rat verfügt jetzt Ruhe! Los, auseinander!
0: Und fast schon versöhnlich,
3: Leute, geht nach Haus! Da ist auch Brot für euch.
0: Im Rathaus läuft inzwischen eine erregte Debatte.
3: Ganz unerhört. Nicht nur die Herren vom Rat hier tagen, sondern auch Oswald und Petrus sitzen hier am Tisch. Und noch ungewöhnlicher, zum allerersten Mal, Repp Löw sitzt auch am Tisch.
0: Bayerle, kurzatmig, hochrot, mit einem Tuch in der Hand, um sich den Schweiß zu wischen.
4: Ruhe, meine Herren, nicht durcheinander,
0: schüttelt das kleine Glöckchen, das der erste der Ratsherren schlagen darf.
4: Wie ist die Lage jetzt?
0: Es herrscht Ruhe. Die bewaffneten Ratsherren lassen ihre Männer weiter durch die Straßen laufen, aber die Straßen sind leer. Die Leute sind zu Hause.
4: Sie essen ihr Brot.
3: Repp Löw, Sie essen unser Brot.
0: Die Stadtverwaltung hätte auch Brot ausgeben können. Stattdessen lenkt sie den Pöbel gegen uns. Wir sind für ihre Not nicht da.
4: Boah, wo kommt denn euer Geld bloß her? Doch von den Leuten. Da ist es nur gerecht, dass ihr auch etwas zurückzahlt.
3: Unser Geld verdienen wir am meisten außerhalb der Stadt. Wir pressen nicht die Leute mit neuen Steuern aus.
0: Wieder erregtes Stimmen durcheinander. Bayerle,
4: Ruhe, Ruhe bitte, es ist doch alles gut gegangen.
0: Oswald, nein, gut geht es nicht, solange die Bedrückung so riesig ist. Die Armen dieser Stadt haben nicht nur heute Hunger. Und die Juden können nicht jeden Tag alles Brot aufkaufen und kostenlos verteilen.
4: Die werden schon nicht arm. Die bauen sich eine ganze Stadt, Stein. Und unsere Armen leben im hohen Dach, wo der Wind pfeift und sie frieren.
0: Oswald, es muss eine Änderung geben, sonst gibt es Krieg. Hier, mitten in unserer Stadt.
3: Repp Löw, fragt doch die Leute, was sie so bedrückt.
4: Ja, ihr meint doch, wer sie so bedrückt.
3: Petrus, ruft alle auf den Markt, sollen alle sprechen können.
0: Das passt einigen Ratsherren nicht. Wer weiß denn, wie die Sache dann ausgeht?
4: Nein, nein, wir sind die Herren der Stadt, wir sprechen für ihr Wohl.
3: Oswald, wenn's um das Wohl der Stadt geht, lasst sie doch alle sprechen.
0: Wieder erregte Auseinandersetzung. Alle reden durcheinander. Da taucht ein Bote auf, flüstert mit dem Stadtrichter.
3: Ich höre gerade, der Rädelsführer, den ich herbefohlen hatte, der hat sich abgesetzt, ist weg und nicht zu finden. Repp Löw, seid ihr zufrieden jetzt? Der Unruhestifter ist aus der Stadt.
0: Repp Löw, mit Verlaub, durchaus nicht. Es geht nicht um den einen. Hinter dem stehen andere noch.
4: Boah, unerhört.
0: Erregte Stimmen durcheinander.
4: Das geht wohl gegen uns.
0: Da sieht man wieder, wie der Jude Unfrieden in unsere Stadt nur bringt.
3: Petrus tuschelt mit dem Stadtrichter.
0: Der Richter?
3: Ich bitte um Abstimmung. Soll morgen eine Stadtversammlung sein? Ich bitte um Zustimmung.
0: Nein, soll nicht. Ihr seid der Richter, nicht der Rat. Nur der darf solch Verfahren führen.
3: Alle blicken auf Bayerle. Doch der schweigt ganz beharrlich, liegt in dem hohen Ratsstuhl, sagt kein Wort, blinkert nicht, macht keinen Atemzug.

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1: In der heutigen Jukebox wird es spacig. Und ich lade Sie ganz herzlich ein, mit mir in den Weltraum zu reisen. Weltraum, Universum, All. Das wird heute unser Thema sein. Aus dem Studio F grüßt Sie ganz herzlich Ralf Engel. Space Oddity ist ein Lied des britischen Musikers David Bowie, das im Juli 1969 erschien. Er schrieb das Lied, nachdem er 1968 den Film 2001 Odyssee im Weltraum gesehen hatte. Der Text erzählt die Geschichte von Major Tom, einem fiktiven Raumfahrer, der die Kommunikation mit der Erde beendet und sich alleine durch das Weltall treiben lässt.

Peter Schilling zählt zu den kommerziell erfolgreichsten Künstlern der neuen deutschen Welle. Seine Lieder handeln oft von Science-Fiction-Themen wie der Zukunft, des Planeten Erde oder der Raumfahrt. Im November 1982 veröffentlichte er den Titel Major Tom. Das Thema des Songs ist das gleiche wie bei David Bowie. Major Tom ist ein Astronaut, der die Erde beobachtet, nachdem klar ist, dass er aus nicht näher erläuterten Gründen nie mehr zur Erde zurückkehren wird.

Klaatu war eine kanadische Progressive-Rock-Gruppe, die von 1975 bis 1981 aktiv war. Aufsehen erregte die Band zunächst vor allem durch das Gerücht, es handelt sich bei Klaatu um eine heimliche Wiedervereinigung der Beatles. Die wahre Identität der Musiker wurde erst 1980 mit Erscheinen ihres vierten Albums bekannt gegeben. Auf dem zweiten Album, Hope, ist der folgende Titel enthalten: Around the Universe in 80 Days.

Lieder zum Thema Weltraum. Man kommt an der Band Berlok schwer vorbei. Hallo Erde, hier ist Alpha, ist wahrscheinlich der Titel, der einem als erstes einfällt. Es gibt aber noch einen weiteren Titel zum Thema Weltraum. Reise zu den Sternen.

1969 besang die niederländische Band Shocking Blue die Venus. Fred vom Jupiter ist ein Lied aus dem Jahr 1981 und wird der Neuen Deutschen Welle zugeordnet. Der Song entstand während einer Projektwoche »Wie entsteht ein Poptitel« an der Otto-Hahn-Gesamtschule in Hamburg-Jenfeld. Andreas Dorau und die Marinas. Und danach gibt es Gus Backus auf die Ohren, der Mann im Mond.

Meistens geht es bei den Titeln zum Thema Weltraum genau darum, um den Weltraum oder das Universum. Manchmal geht es aber auch um spezielle Planeten. Bei David Bowie zum Beispiel. Der fragt, ob es Leben auf dem Mars gibt. Wer weiß?

0: Bastard. Ah, verfuckt.
1: David Bowie fragt, ob es Leben auf dem Mars gibt, und Jürgen von der Lippe sagt, ich heiße Lars und komme vom Mars.

machen, indem wir lachen, einmal im Jahr. Aber dann ist der ganze Mars am Lachen, von Anfang Februar bis Ende Januar. Daher das Scherzwort, wir lachen durch bis morgen früh und singen Bumsfallera.

Auch John Denver hat sich als Country-Sänger mit dem Universum befasst. Er besang die Kinder des Universums, Children of the Universe. Der letzte Titel kommt nochmal von der Band Klaatu. Er ist erschienen 1981 auf dem fünften Album Magentalen. Maybe I'll be moved to Mars. Ich verabschiede mich vorher von Ihnen. Ich hoffe, Sie hatten Spaß bei der Reise durchs Weltall und würde mich freuen, wenn Sie beim nächsten Mal wieder dabei sind. Bis dahin verbleibe ich mit den besten Wünschen für Sie. Passen Sie auf sich auf, werden und bleiben Sie gesund. Ihr und euer Ralf.

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Ein herzliches Willkommen sagt Ihnen Dietmar Micklich aus der Lausitz. Wir bringen Ihnen heute wieder krasse Fakten aus der krassen Lausitz zu Gehör. Freuen Sie sich also auf ein paar Notizen aus der Provinz. Man glaubt es gar nicht, wie die Zeit vergeht. Schon wieder ist August und die Notizen aus der Provinz sind nagelneu. Ja, auch die Zeit in Jenschwalde ist vergangen, denn vor 50 Jahren erfolgte dort die Grundsteinlegung für das größte Braunkohlenkraftwerk der DDR, was dann auch noch kurz vor der Wende in Betrieb gegangen ist. Darüber wollen wir heute berichten. Aber auch, wenn Sie wissen wollen, was eine Lausitziade ist, dann sind Sie bei uns ganz genau richtig. Über den Spreewälder Handwerker- und Bauernmarkt werden wir berichten, und zwar über die Themen Bier und Blaudruck werden Sie etwas erfahren. Dann sind wir bei der Umweltwoche hier in Cottbus gewesen und zum Schluss werden Sie etwas über ein Projekt, welches Vertrauen durch Sprache heißt, erfahren. Ich wünsche Ihnen unterhaltsame Informationen und bleiben Sie dran, hier bei den Notizen aus der Provinz.

0: Krasse Fakten aus der Lausitz bei Radio Ginseng. Lange geplant war es im Jahr 1975, als die Gründung des Kraftwerkes Jenschwalde erfolgte. Und dann war es ein Großereignis für Cottbus und die ganze Lausitz, denn vor 50 Jahren, mitten im Jahrhundert-Hitzesommer des Jahres 1976, ist der Grundstein für das Kraftwerk Jenschwalde gelegt worden. Und mit einem Festakt am 19. Juli 1976 begann auf der Baustelle der Freundschaft, wie es damals hieß, der Bau eines der größten Braunkohlekraftwerke Europas. Der erste Schornstein, der wurde 1978 fertiggestellt. Der erste Kühlturm ging 1979 in Betrieb und 1981 geht als erster der Block A ans Netz im Probebetrieb. So geht die Geschichte weiter, denn im Jahre 1988 wird der Block F mit der ersten Netzschaltung fertiggestellt und das Kraftwerk ist vollständig am Netz. Die 2000er Jahre waren sehr erfolgreich, unter anderem 22 Millionen Megawattstunden wurden im Jahre 2000 erreicht. Und schon 2004 erfolgte der Rückbau des ersten Schornsteins, denn es begann eine neue Ära der Umweltbetrachtung. Denn man hatte eine neue Technologie entwickelt, die zur Entschwefelung der Abgase beigetragen hat. Und 2025 war es dann soweit, dass bereits der erste Block in die zeitlich gestreckte Stilllegung ging. Die Kohleförderung für Jenschwalde wurde eingestellt und es erfolgte im Jahre 2026 dann auch die Sprengung der größten Förderbrücke F60. Lausitz TV war dabei.
1: 3, 2, 1, Zündung!
0: Die Förderbrücke F60 war Geschichte. Es war die größte bewegliche Maschine der Welt. 502 Meter lang, 80 Meter hoch und es gab davon nur 5 Exemplare weltweit. Es war auch die erste Sprengung überhaupt und 66 Kilogramm Sprengstoff zwangen 11.000 Tonnen Stahl in die Knie. Was sonst Jahre des Rückbaus bedeutet hätte. Die Dimension dieser Förderbrücke F60 ist heute noch in Lichterfeld erlebbar. Dort ist eine Förderbrücke F60 als museale Einrichtung zu erleben. Ende des Jahres 2028 ist nun laut Gesetz in Jenschwalde endgültig Schluss mit der Stromerzeugung. Nichtsdestotrotz ließen es sich viele geladene Gäste, darunter ganz viele Kraftwerker, Energiearbeiter, Kohlekumpel, es sich nicht nehmen, im Juli diesen Jahres noch einmal das 50-jährige Jubiläum der Grundsteinlegung in Jenschwalde zu feiern. Und der Ministerpräsident des Landes Brandenburg berichtete, wo er denn vor 50 Jahren gewesen sei.
2: Ich war Schüler in der 8. Klasse der Polytechnischen Oberschule Wilhelm Pieck in Riesnick. Riesnick ist nicht so weit entfernt, aber in dieser Polytechnischen Oberschule hat man damals schon gemerkt, dass sich in der Region etwas verändert. Und was damals passierte in dieser Region, war ja auch, dass hier auf einmal mit diesen neuen Arbeitsplätzen auch neue Perspektiven für junge Menschen da waren. Neue Perspektiven mit neuen Berufen. Und noch größer wurde die Bedeutung dann im Jahre 1990. Sie können sich vielleicht alle noch an dieses Jahr erinnern. Das war das Jahr, in dem in Brandenburg in diesem und in den folgenden Jahren die meisten Industriearbeitsplätze verloren gegangen sind. Aber eines ist wichtig auch für die kommende Zeit, dass auch mit dem Kohleausstieg die Lausitz Energieregion bleiben wird. Mein Ziel ist es, dass wenn wir aus der Kohle aussteigen, wir mehr Industriearbeitsplätze in der Lausitz haben als zuvor. Am Ende möchte ich noch Danke sagen. 50 Jahre Kraftwerk sind Generationen von Menschen, die dafür gearbeitet haben, dass dieses Kraftwerk in Schwalde immer für Sicherheit stand. Ich wünsche Ihnen allen heute hier erstmal einen schönen Geburtstag. Herzlichen Glückwunsch zum 50. Danke.

Mit dem bevorstehenden Betriebsende des Kraftwerks Jänschwalde Ende 2028, also 10 Jahre vor dem eigentlichen Kohleausstieg in Deutschland, gehen hier nicht die Lichter aus. Das bekundet zumindest die LEAG. Denn nach 45 Jahren sicherer Stromerzeugung steht die LEAG zum einen in der Verantwortung für die aktuell dann noch 578 Beschäftigten, von denen keiner ins Bergfreie fallen soll. Zum anderen aber hat dieser Standort mit bestehenden Netzanschlüssen, Infrastrukturen und dem Ausbau der Erneuerbaren in der benachbarten Bergbaufolgelandschaft ein enormes Potenzial für eine langfristige Weiterentwicklung. Das Ziel ist, intern wie extern, Perspektiven für neue, zukunftsfähige Arbeitsplätze zu eröffnen. Das sagte Jörg Wanjek, der Personalvorstand und Arbeitsdirektor der LEAG. Die Zukunftsentwicklung des Kraftwerksstandortes Jänschwalde folgt der Version, die LEAG vom Bergbau- und Kraftwerksbetreiber zu einem Treiber für sichere Zukunftsenergie und nachhaltigen Wandel zu entwickeln. Jänschwalde bleibt also nach der Stilllegung der Kraftwerksblöcke ein wichtiger Bestandteil des Strukturwandels in der Lausitz und wird als zukunftsorientierter Energie- und Industriestandort weiterentwickelt. Parallel übrigens zum laufenden Kohleausstieg wird der Standort als Energiewendecluster mit einem Einspeisepunkt für erneuerbaren Energie aus der Gigawatt-Factory der LEAG geplant. Auf seinen Flächen starten noch in diesem Sommer die Bauarbeiten für das bundesweit größte Batteriespeicherzentrum Deutschlands. Ja, und damit entsteht eine einzigartige, nachhaltige Energielandschaft, die beste Voraussetzungen schaffen soll für die Ansiedlung neuer Technologien und Industrien. Unternehmen also mit einem hohen Energiebedarf könnten sich ebenso niederlassen wie Firmen, die den Zugang zum Schienennetz oder überdachte Hallenflächen benötigen. Fachkräfte der LEAG und natürlich auch die Servicepartner stellen einen weiteren bedeutenden Standortvorteil dar. Das waren hier bei Radio Ginseng die krassen Fakten zum Kraftwerk in Jänschwalde.

0: Bei 600 geladenen Gästen, liebe Hörerinnen und Hörer, können Sie sich vorstellen, dass natürlich in Jenschwalde zum Jubiläum der Grundsteinlegung ganz doll gefeiert wurde. Aber nicht nur da passiert etwas, sondern auch im Raum der Lausitz findet zurzeit die Lausitziade statt. Und Wolfram Kohr habe ich getroffen und gefragt, was an diesen Festspielorten in Drebgau, Forst und Spremberg denn überhaupt stattfindet. Ja, was ist die Lausitziade?
1: Was ist die Lausitziade? Erstmal vielen Dank für die Möglichkeit. Die Lausitziade ist ein Projekt, bei dem wir versuchen, mit den Mitteln von Kunst und Kultur die Erfolge in der brandenburgischen Lausitz zu unterstützen. Wir machen hier Events für die Menschen. Events ist so ein dummes Wort. Wir machen Veranstaltungen, wir machen Kunst, wir machen Heimat, wir arbeiten für die Leute, wir arbeiten mit den Leuten. Die Lausitziade ist ein vierjähriges Projekt und wir haben vier verschiedene, jetzt kommt wieder Neudeutsch, Eventreihen. Wir haben vier verschiedene Veranstaltungsreihen. Das hier, meine Sache ist, wie ich sie fange, ist die eine der größten. Da haben wir ein halbes Jahr lang, haben ganz viele Menschen zusammengearbeitet, Hauptamt und Ehrenamt, und stellen jetzt gemeinsam ihre Ergebnisse auf die Bühne. Wir sind damit heute hier in Spremberg auf dieser herrlichen Freilichtbühne, der schönsten Bühne in der Lausitz, und morgen in Drebgau und übermorgen in Forst. Wir haben aber noch viel mehr. Wir arbeiten mit jungen Menschen zusammen, mit unserem DJ und unserem Singer-Songwriter- und Hip-Hop-Wettbewerb, wo wir versuchen, die Menschen dort zu fördern, wo es nicht schon 1000 Förderprogramme gibt. Wir haben gemeinsame Arbeit in der Natur, in den herrlichen Parks. Wir waren vor 4 Wochen hier in Spremberg am Georgenberg und haben dort mit 35 Leuten einen Tag lang bei Perle putzt sich gemeinsam aufgeräumt. Wir haben Sachen wieder hergerichtet, haben den Brunnen wieder zusammengesetzt und haben zusammen gefeiert. Und wir haben natürlich noch die große Barbara-Feier, unsere Barbara-Show, die auch jetzt diesen Winter wieder hier in der Region in Schwarze Pumpe stattfindet. Letztes Jahr war das Thema Glück auf. Dieses Jahr am 5. Dezember heißt es Unter Strom.
0: Nun habe ich natürlich so den Eindruck, dass das ein Event ist oder eine Veranstaltungsreihe, die von den Menschen für die Menschen ist. Also auch ganz viele Laien oder Ehrenamtler beglückt, sich auch mal öffentlich zu präsentieren, richtig?
1: Darum geht es halt darum. Es geht nicht darum, jetzt die in Anführungszeichen Hochkultur zu präsentieren, sondern wir wollen ja mit den Menschen hier in der Region, die wir so lieben, diese wunderbare Region, dieses wunderbare, tolle Spremberg, einzigartig Natur, mit dieser wunderbaren Bühne, das wollen wir gemeinsam feiern. Und da wollen wir die Leute auf die Bühne holen, da wollen wir die Meinungen hören, da wollen wir die Stimmungen holen. Das ist, wie soll man sagen, Volkskultur ist ja so ein blöder Begriff, ja. Weil das klingt immer so ein bisschen so nach als wäre es was Schlechteres. Ist es ja nicht. Es ist unsere Region und wir feiern uns.

0: Naja, zum Happening kann natürlich auch gehören, dass man mal einen Markt besucht. Und Radio Ginzing hat das getan, nämlich den Spreewälder Bauern- und Handwerkermarkt besucht. Und da gab es eine Neuerung. Ich traf Benjamin Dosso und das ist der Produzent eines neuen Produktes, Spreebräu genannt. Sie ahnen es, liebe Hörerinnen und Hörer, es handelt sich um Bier. Und ich habe natürlich den Youngster gefragt, wie kommt man denn dazu, dieses Produkt Bier hier in Burg Spreewald zu brauen?
1: Ja, also ich glaube, der wichtigste Grund, wir haben hier noch kein lokales Bier in Burg Spreewald und genau, das möchte ich natürlich ändern. Wie ich drauf gekommen bin, tatsächlich habe ich mal in Mexiko gelebt, für eine Zeit lang und da war ich in einer Craft Beer Kneipe gewesen und ja, da habe ich natürlich auch ein paar mehr Bier getrunken, aber dann habe ich auch so ein Avocado-Bier getrunken und dann war ich so, hier gibt es ja so viele interessante Biere, das kann nicht so schwer sein, wenn man in Deutschland Bier trinkt, gibt es ja meistens nur, eine Kneipe geht ein Helles, ein Pilz, vielleicht noch ein Weizen, genau, und da kam ich auf die Idee, genau, mein eigenes Bier zu brauen.
0: Und das ist natürlich nach dem deutschen Reinheitsgebot oder gibt es so wie bei dem Neuzeller Bier auch Abweichungen?

0: In Berlin, in Bayerischzell, also in Südbayern, habe ich Seminare mitgemacht und bin auch assistenzieller Bierbrauer von der IHK zertifiziert. Also man kann es auch auf dem, ja, auf einem anderen Wege lernen.
1: Und das heißt, man muss das Bier dann auch einer Beprobung unterwerfen, nicht, dass man vielleicht ein Bier verkauft, wo man hinterher blind wird?
0: Ja, genau. Also ja, es wird schon natürlich empfohlen, dass man das schon mal ins Labor schickt oder so. Genau, aber ja, wenn man gut Bier braut, also 80% vom Bierbrauen ist ja Putzen und Hygiene, wenn man das alles richtig macht, dann genau, kann man sich eigentlich sicher sein, dass man davon nicht blind wird.
1: Jetzt sind hier ganz neugierige Frauen, die wollen was kaufen. Kommen Sie ruhig mal ran hier und greifen Sie zu, weil ich will ja den Umsatz hier nicht mindern. Vielleicht sagen Sie auch mal, was Sie an dem Bier überhaupt interessiert.
2: Also ich finde das toll, dass so ein Start-up-Unternehmen entsteht und ich kenne das aus meiner Heimat auch, so ein Unternehmen, der ist richtig groß geworden und das Bier schmeckt richtig toll.
1: Da müssen wir natürlich an Dossio fragen, ob er wirklich groß werden will oder ob er die Manufaktur behalten will.
0: Ja, also, naja, jetzt mache ich es ja so auf 40 Liter in meinem Wohnzimmer noch. Aber genau, im Herbst expandieren wir schon. Da wird es eine größere Anlage geben mit 250 Liter in der Bismarckschenke im Buchspreewald im Biergarten. Und der langfristige Plan ist natürlich auch, eine Brauerei zu bauen. Aber das ist erstmal noch Zukunftsmusik. Jetzt erstmal klein Anfang und ja.
1: Eine Frage habe ich noch. Ja. Wenn man im Wohnzimmer braut, ist man noch Single, oder?
0: Nee.
1: Das lässt die Gute zu.
0: Ja, nee. Ja, nee, also Frauen sind jetzt nicht so mein Beuteschema, aber okay. Nee, also ich bin auf jeden Fall in einer Beziehung und meine Partnerperson trinkt auch gerne Bier und wir sind auch viel in Bierbrauereien auch unterwegs und trinken dann auch gerne mal gemeinsam Bier.
1: Ich wünsche gute Verkäufe, ja, gute Umsätze und natürlich, dass das Bier immer schmecken mag, ne?
0: Ja, dankeschön.
3: Hol mir mal eine Flasche Bier, sonst streike ich hier und schreibe nicht weiter. Und den Schluck.

0: Ja, schon, die Musik klingt natürlich nach Volksfest und so war es auch auf dem Burger- und Spreewälder Bauern- und Handwerkermarkt. Und ein Handwerk habe ich gefunden, das nennt sich Blaudruck und das war gestaltet von dem Atelier für Blaudruck von den Blaumachern aus Berlin. Und Richard Starken, den Sohn des Firmeninhabers, den habe ich vor Ort gefragt, was steckt denn eigentlich dahinter?
1: Ja, ist viel Arbeit. Also das sind eigentlich mit der zwei Berufe gewesen, den Zeugdrucker und den Blaufärber, die zusammengelegt worden sind. Also wir bedrucken die Stoffe, wir gestalten die Stoffe und färben sie dann indigo-blau. Genau, alle Naturstoffe, Lein, Baumwolle, Seide, Batist, Brennnessel und machen daraus Tischwäsche, Kleidung, Schals, Handtücher, Stoff zum selber nähen.
0: Nun höre ich Indigo. Was ist das für eine Frucht oder was ist das für eine Pflanze?
1: Das ist eine Pflanze, genau. Es gibt nur drei Pflanzen auf der Welt, mit denen man Textilien blau färben kann. Eine europäische, eine afrikanische und eine asiatische. Und die asiatische Indigo-Pflanze hat die allerhöchste Farbkraft. Also damit kann man das lichtecht und waschecht alles herstellen. So bleicht nichts aus, blutet nichts aus. Es war die teuerste Pflanzenfarbe der Welt, aber auch die beste.
0: Nun ist so ein Markt ja sicherlich nicht dazu angetan, alle Arbeitsschritte zu erklären, aber können Sie unseren Hörerinnen und Hörern vielleicht kurz erklären, was so an wichtigen Etappen notwendig ist, um überhaupt ein solches Material zu bedrucken, mit Muster zu versehen und dann so hier fertig zu präsentieren?
1: Also in erster Linie brauchen wir erstmal sehr guten Stoff. Das ist das Wichtigste. Den Stoff kaufen wir von Webereien aus ganz Deutschland. Hohe Qualität, 100% Natur, weil sobald Synthetik drin wäre, nimmt die Farbe gar nicht an. Also erster Schritt, erstmal bei den besten Webereien Stoff beziehen und dann den Stoff halt bedrucken mit diesen Druckstöcken, Models und später einfärben.
0: Nun habe ich gehört, dass die Blaudrucker ihren Schatz, das sind diese Models oder diese Ornamente, hüten wie ihren Schatz oder wie ihren Augapfel. Ist das bei Ihnen auch so?
1: Ja, die sind extrem teuer. Also das ist ja auch ein eigener Beruf, ein Handwerk, der Formstecher oder Modestecher. Ich habe hier auch eins zu liegen. Ja, das ist eine unglaubliche Arbeit.

0: Die meisten sind schon 200, 300 Jahre alt. Und die kosten richtig Geld, wenn man sich die anfertigen lassen würde. Und deswegen müssen die natürlich auch gut gepflegt werden.
1: Ja, und mit Hilfe dieser sogenannten Modeln wird eine Abdeckmasse, die nennt man Papp, auf 100%ige Naturstoffe, zum Beispiel wie Leinen, Baumwolle oder Nesseln, aufgetragen. Diese Blaudrucktradition existiert seit mehr als 500 Jahren in Deutschland und gehört mittlerweile zum immateriellen Weltkulturerbe. Und in dem Atelier von Holger Starken, also dem Vater unseres gerade eben gehörten Gesprächspartners, da wird dieses seltene Handwerk noch fortgeführt. Und ihn habe ich natürlich gefragt, ob er denn uns einen kleinen Einblick in die Entwicklung dieses Handwerks von der DDR bis heute geben könnte.
2: Ja, kann ich. Also ich habe 1980 angefangen, wollte gerne den Blaudruck machen, hatte natürlich zu DDR-Zeiten ziemlich viel Schwierigkeiten, weil das war zwar ein seltenes Kunsthandwerk, aber wurde irgendwie trotzdem nicht gefördert. Und ich habe mich dann durchgesetzt, habe auch den Meisterbrief im Blaudruck erworben, in dem ich selbst das Meisterprogramm erarbeitet habe und mich durchgesetzt habe und habe dann 1983 den ersten Meistertitel Deutschlands bekommen, der kurioserweise, als die Wende kam und die Handwerkskammer alles auf den Prüfstand gestellt hat, sagte die Handwerkskammer: Ach, das ist ein seltener Beruf, wie auch Spielzeughersteller und andere. Da streichen wir die Meisterausbildung wieder. Das brauchen wir hier nicht im Westen. Obwohl ich trotzdem sagen muss, wir haben zwar zu DDR-Zeiten gut verkauft, im staatlichen Kunsthandel, in Galerien mit Ausstellungen, hatten aber das Problem, an Material zu kommen.
1: Das wollte ich gerade fragen. Wie hat man denn damals die Materialien überhaupt beschafft?
2: Also ich musste jedes Jahr Anfang des Jahres Anträge stellen. Für unsere Farbe, das Set Indigo, muss ich Importanträge stellen. Mhm. Und dann habe ich irgendwann mal einen Anruf gekriegt, sie können sich 25 Kilo abholen. Und beim Leinen und bei der Baumwolle war es nicht anders, wurde alles kontingentiert. Nach der Wende war die noch umgekehrt. Man konnte Stoff kaufen, so viel man wollte. Man musste aber bestimmte Mindestmengen abnehmen. Das war natürlich auch schwierig. Aber der Umsatz bei uns war nach der Wende also kein Einbruch wie bei vielen anderen. Wir haben zum Gegenteil, wir haben eigentlich unseren Umsatz noch mehr gesteigert.
1: Können Sie mir einen Grund nennen, woran das gelegen haben kann?
2: Zum Teil ja. Wir hatten große Artikel in Schöner Wohnen, in der Zeitschrift und so weiter alle. Und da wurden eben viele auf uns aufmerksam. Und wir hatten den Besuch aus Nordrhein-Westfalen, aus Bayern, die alle bei uns in der Galerie nach Berlin-Köpenick gekommen sind. Ja, als der Euro kam, gab es plötzlich wie einen Bruch. Da waren die Leute alle sparsamer. Und seitdem fahren wir auch auf vielen Kunstmärkten und nicht mehr in der Galerie, weil dieser Besucherstrom, der hat nachgelassen. Mhm. Dafür fahren wir überall nach Aachen, nach Solingen, nach Aschaffenburg auf großen Kunsthandwerkermärkten. Und da läuft es immer noch gut.
1: Kennen Sie eine Zahl, wie viele Blaudrucker es noch gibt in Deutschland?
2: Also weltweit gibt es nur 12.
3: Boah.
2: Davon sind 6 in Deutschland, 2 in Österreich, einer in Norwegen, der auch ein Deutscher ist. Und dennoch in der Tschechoslowakei gibt es noch 1, 2. Und dann gibt es noch in Ungarn welche, die aber stellen den Blaudruck maschinell her.
1: Ich wünsche Ihnen für Ihren Beruf, für Ihren Betrieb alles Gute und recht herzlichen Dank erstmal für die Infos.
2: Ja, gerne.

0: Radio Ginzing bei der Umweltwoche, die in Cottbus stattfindet. Die Stadt Cottbus veranstaltet eine solche. Und die Frage ist natürlich an Dezernenten und Fachbereichsleiter, warum ist es überhaupt noch notwendig, eine Umweltwoche zu organisieren?
1: Naja, ich glaube schon, dass also, wenn man alleine 34. heißt ja 34 Jahre und immer wieder Nachfrage da ist. Und ich glaube, dass heutzutage in den Zeiten, in denen wir leben, also wo Wirtschaftsförderung immer wichtiger wird, Strukturwandelprojekte immer wichtiger werden, wo man eine Region hier nicht abgehängt werden will, dass man das andere nicht vergessen darf. Denn nur im Gesamtkontext sind wir hier wirklich konkurrenzfähig. Nehmen wir mal das Thema Wasser. Ohne Wasser haben wir auch keine Investoren. Aber was muss man für das Wasser nicht alles tun, dass das in der Qualität hat, die es braucht und aber auch ausreichend da ist? Und darüber mit Bürgerinnen und Bürgern ins Gespräch zu kommen, zu sensibilisieren für Themen, was jeder selber machen kann, da ist eine Umweltwoche allemal gut. Und ehrlich gesagt, so ein Umweltamt, wenn man es mal so will, ist ja immer administrativ. Manche sagen jetzt, guck mal hier, jetzt wollen die schon wieder was von mir und so. Aber das ist mal eine Chance, einfach auf das Leben, was daneben noch stattfindet, aufmerksam zu machen, Sympathien zu ernten. Und das merken wir immer in der Woche.
0: Nun ist ja nach der Umweltwoche vor der Umweltwoche und die 35. naht dann sozusagen. Was wird denn hier geboten bei einer solchen Umweltwoche? Vielleicht kann man das für unsere Hörer mal ja erlebbar, schilderbar machen.
2: Also wir wollen mit der Umweltwoche Akzente setzen und umweltbildende Maßnahmen auf ganz kleinem, unterschwelligen Niveau anbieten, um für allen, für unsere Jugend Umweltbildung näher zu bringen, natürlich auch für die Älteren immer Mitmachangebote schaffen. Und das ist eben auch ein Teil und ein Beitrag zur gesunden Umwelt in der Stadt Cottbus-Treschebus.
0: Nun, wenn man hier über das Gelände am Bootshaus vom Sportverein Lok RAW geht, dann gibt es ganz viele Mitmachangebote. Ist das in der Umweltwoche auch gang und gäbe an anderen Standorten?
2: Also bisher ist das Bootshaus, ich sag mal, unsere Heimatstätte für die Umweltwoche, für den Familiensonntag. Das muss man ja wohlgemerkt sagen. Wir haben natürlich auch schon Versuche unternommen, am Cottbuser Ostsee mit den Ostseesportspielen uns zu verbinden. Und haben aber festgestellt, dass hier die Wirkungsstätte, das Kleinod an der Spree, natürlich ideal für diese umweltbildenden Maßnahmen und für die Veranstalter bzw. für unsere Unterstützer möglich ist.
0: Ja, das waren die Informationen vom Dezernenten Thomas Bergner und dem Amtsleiter Stefan Böttcher. Auf dem Gelände des Bootshauses vom Lok RAW, also vom Sportclub Lok RAW, da gab es ganz viele Angebote, natürlich von Umweltschutzorganisationen, von Verbänden, von Betrieben, von Einrichtungen. Aber mir ist ein ganz besonderes, ja, Konstrukt aufgefallen. Das wurde präsentiert von der Verkehrswacht. Und da bin ich natürlich hingegangen. Mike Wunderlicht von der Deutschen Verkehrswacht, wahrscheinlich hier aus Cottbus, ist bei uns am Mikrofon bei Radio Ginzing. Und bei der Umweltwoche gibt es eine Installation, die mir sehr merkwürdig erschien. Da gibt es einen VW ohne Räder, der ist auf dem Anhänger aufgeladen. Was hat der hier bei der Umweltwoche zu suchen? Was kann man mit diesem VW ohne Räder machen?
3: Also bei uns geht es darum, das ist ein Sicherheitstraining, wenn man einen Unfall hat. Man ist über Kopf, um sich selber zu retten und das Vertrauen zu dem Gurt zu finden. Und da gibt es eine Technik, wo man sich befreien kann, ohne sich das Genick zu brechen. Darum geht es uns hier.
0: Das heißt aber, dieses Auto ohne Räder setzt sich in Bewegung. In welcher Art und Weise?
3: Na, da haben wir draußen so einen kleinen Kasten. Da drücken wir einmal rechts und links. Und wir, es ist nur eine bestimmte Geschwindigkeit. Und wir entscheiden dann zweimal, dreimal, viermal oder fünfmal, je nachdem.
0: Um dem Hörer das zu schildern, das ist ein Überschlag?
3: Das ist ein Überschlagssimulator, ja, genau.
0: Okay, also da bleibt man dann drin sitzen und muss sozusagen das Vertrauen in den Gurt erwerben.
3: Genau, das ist das A und O. Weil wenn man sich retten muss, muss man die Hände auch frei haben. Und dann hängt man natürlich im Gurt drin, also muss man dem Gurt eigentlich vertrauen.
0: Normalerweise klammert man sich ja mit den Händen irgendwo fest. Das soll man also hier nicht tun.
3: Das ist menschlich. Ja klar, du musst dich ja festhalten. Aber wenn du über Kopf bist, dann brauchst du beide Hände. Damit ist automatisch logisch, dass der Mensch sich überall festhält.
0: Und es geht jetzt also in das Vertrauen, ich sag mal, der Sicherheitselemente, die im Auto eingebaut sind. Also zum Beispiel wie diese Puffer, die Airbags. Und natürlich auch um den Gurt.
3: Genau, das ist das Wichtigste. Und der Gurt ist mit das Wichtigste, das Sicherste, was wir haben. Wenn man einmal drin hängt über Kopf, dann weiß man, wovon wir hier reden.
0: Nun ist sicherlich die Sicherheitseinstellung des Gurtes eine ganz wichtige Frage. Kann man da was falsch machen?
3: Also wir haben jetzt ein Auto praktisch, wo man an der Seite nicht hoch und runter stellen kann. Der bleibt bei uns und wichtig ist immer, dass der Bauchgurt immer straff gezogen wird.
0: Nur aber nochmal die Frage, wo soll dann dieser Bauchgurt sitzen? Soll der über die Brust gehen?
3: Nee, also der, wie gesagt, einfach und also am Bauch unten, am Gürtel. Genau, und den nur festziehen. Nach oben, den Gurt einfach nach oben festziehen zum Fenster und dann ist alles fest und der hängt.
0: Dann wünschen wir allen, die mit dem Auto unterwegs sind, unfallfreie Fahrt und dass nie was passiert.
3: Und mit unserer Technik gut rauskommen.
0: Wunderbar, besten Dank.
3: Bitte.

0: Oft bin ich ja bei Anlässen, die es zuhauf in unserer Region gibt, wie Feste, Feiern, Partys, auch mit dem Mikrofon unterwegs. Und da treffe ich den ein oder anderen. In diesem Falle war es Katharina Gavron. Und sie betreut ein Projekt, was für ältere Menschen meines Erachtens nach ganz interessant ist oder war. Und sie habe ich natürlich gefragt, was ist denn Inhalt dieses Projektes?
1: Unser Projekt hat den Titel Vertrauen durch Sprache und wir unterstützen Senioren aus Grenzgebiet. Das heißt, wir haben hier Cottbuser Region auf der deutschen Seite und Zielona Góra auf der polnischen Seite. Und im Rahmen dieses Projektes suchen wir interessierte Seniorinnen und Senioren, die dann an einem Sprachworkshop teilnehmen in Polen. Und dieser Sprachworkshop wird dann durch Sport ergänzt, durch Hypotherapie ergänzt. Und das findet in kleinen Gruppen statt. Wir haben dort 10er-Gruppe aus Deutschland, 10er-Gruppe aus Polen, die dann vor Ort jeweils Deutsch und Polnisch lernen und dann nach Möglichkeit ins Austausch kommen. Das ganze Projekt wird dann auch natürlich vor Ort durch Sprachmittler betreut, damit man das Ganze einwendig auch unterstützt, denn natürlich von einer Woche Kurs ist jetzt wahrscheinlich zu viel gedacht, dass wir dann solche Entwicklung machen, dass wir da jetzt ein normales Gespräch führen können.
0: Wenn ich mich dafür interessiere, wo kann ich mich denn hinwenden? Gibt es eine Internetadresse?
1: Ja, www.cottbus.de, also da haben wir unsere Projektseite und wie gesagt, also nach dem Titel suchen, Projekt Vertrauen durch Sprache. Ich sitze in dem Rathaus, in dem Büro des Oberbürgermeisters und ich bin dann auch telefonisch und per E-Mail erreichbar.
0: Wie lange wird denn dieses Projekt andauern? Haben Sie einen Förderzeitraum, den Sie dann als Endtermin auch nennen können?
1: Ja, unser Projekt dauert schon vom September 24 und das Ende wird angestrebt im Jahr 27. Ich meine, das ist Ende Juli 27. Das heißt, wir laufen jetzt schon im guten zweiten Jahr oder im dritten Jahr, denn im ersten Jahr sind jetzt nur wenige Workshops stattgefunden, deswegen sage ich ja, also im guten zweiten Jahr und ich schicke jährlich ungefähr 100 TeilnehmerInnen und Teilnehmer nach Polen und ja, die meisten oder alle sind zufrieden.
0: Ich bedanke mich ganz, ganz herzlich für das Gespräch und wünsche Ihnen für das Projekt natürlich gutes Gelingen und viele, viele Teilnehmer.
1: Ja, vielen Dank. Danke.

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Das waren sie wieder, die Notizen aus der Provinz. Krasse Fakten, krasse Lausitz. Wenn Sie Informationen zu dieser Sendung an uns geben wollen, dann gerne unter info@radioginseng.de. Dietmar Micklich, der hier am Mikrofon für Sie saß, wünscht Ihnen wieder interessante Alltagserlebnisse und bleiben oder werden Sie gesund.

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1: Herzlich willkommen, liebe Freunde von Hardrock und Metal, zu einer neuen Ausgabe der Sendung Mein Hartmetall. Hier am Mikrofon ist Matthias Loke und ich begrüße euch ganz herzlich. Ich habe heute ein paar Titel ausgesucht, die sich ja mit dem Teufel, mit dem Teuflischen, mit Dämonen befassen. Ich weiß, da gibt es wahrscheinlich tausende Lieder davon in der Szene. Ich bin auf das Thema gekommen, weil die Purple, diese vitale Band, die schon seit Jahrzehnten spielt, eine neue Platte herausgebracht haben. Splat heißt die, die kam in diesen Tagen raus. Und darauf ist ein Titel Diablo. Und Frontmann Ian Gillan sagt zu diesem Titel, es geht darum, Risiken einzugehen, wenigstens einmal im Leben. Tu etwas Aufregendes, nimm die unbekannte Abzweigung, statt auf der vertrauten Hauptstraße zu bleiben. Und wage etwas, das dir für den Rest deines Lebens den Weg weisen oder eine Lehre sein wird. Ich habe nur beim Text zwischendurch immer wieder gelacht, weil es kommt also diese Frau vor, die sie auf den Weg nach Diablo macht, den gefährlichsten Ort der Welt. Sie springt in die Kampfarena, die Knöchel eingelegt in Salzlake. Sie verprügelt jemanden, fliegt in einen Abflussgraben und wird von einem vorbeifahrenden Gondoliere gerettet. Wenn du jemals nach Diablo gehst, in die tiefsten Abgründe der Hölle, dann lebe dein Leben in einer einzigen kurzen Woche und kehre zurück mit einer Geschichte, die es zu erzählen lohnt. Diablo von Deep Purple 2026.

Das war Deep Purple 2026 und wir machen jetzt einen Zeitsprung zu Deep Purple 1971, also genau 55 Jahre zurück. Da hatten die Rocker gerade die LP Fireball herausgebracht. Die kamen direkt nach der legendären Deep Purple in Rock-LP. Und da ist in Demon's Eye vom Ende einer Liebesbeziehung die Rede. Also Deep Purple hatte natürlich auch immer wieder Titel mit Dämonen, mit Teufel und Teuflischen im Repertoire. Hier geht es, wie gesagt, um das Ende einer Liebesbeziehung. Und das heißt darin, es ist das Ende deiner Zeit. Wie fühlt es sich an, abgewiesen zu werden? Ich habe es gewusst, Baby, fast jeden Tag wie das Auge eines Dämons. Ich brauche dich nicht, ich will dich nicht, Baby. Hier also Demon's Eye von Deep Purple 1971.

Damals bei der LP Fireball von Deep Purple spielte noch Ritchie Blackmore die Gitarre. Der stieg dann aus im Streit und gründete seine eigene Band Rainbow. 1978 kam von ihnen die LP Long Live Rock'n'Roll heraus mit dem Titel Gates of Babylon. Blackmore war schon damals ein Fan des Mittelalters und so wurden viele Rainbow-Texte als Mittelalter-Fantasy im Hardrock-Sound gespielt. Und Gates of Babylon spielt auch mit Fantasy-Elementen. Es dreht sich alles um das Babylonische Reich vor rund 3500 Jahren im Süden des heutigen Bagdad gelegen. Das war für manche Leute ein Zentrum der Gottlosigkeit. Bei Rainbow heißt es dann, statt der himmlischen Sünde, schlaf mit dem Teufel und dann musst du bezahlen. Schlaf mit dem Teufel und er wird dich mitnehmen. Schwarze Tore von Babylon, ich bin der Teufel und ich halte den Schlüssel zu den Toren der süßen Hölle. Der Esoteriker Ritchie Blackmore hatte seine Freude an solchen Texten. Und in Babylon spielt auch eine der ältesten Legende der Weltgeschichte. Hier wollten die Menschen einen Turm bauen, der bis an den Himmel reicht. Einen Turm, ja, der sie an die Macht Gottes führen sollte. Und das Ergebnis ist auch bekannt. Weil sich die Menschen mit Gott gleichsetzen wollten, krachte der Turm zusammen und die Menschen sprachen fortan nicht mehr dieselbe Sprache. Hier kommt Gates of Babylon von Rainbow.

Und wir bleiben noch ein bisschen in der Vergangenheit. 1968 kam von der Band Gunn der Song Race with the Devil. Und in dem Text geht es eigentlich um eine Metapher eines Wettrennens gegen den Teufel und um die unausweichliche und zerstörerische Kraft des Bösen, vor der man unbedingt fliehen muss. Darin heißt es, du läufst besser weg vor der Waffe des Teufels. Das Rennen läuft und du läufst besser weg vor der Waffe des Teufels. Seltsame Dinge geschehen, wenn du bleibst. Der Teufel wird dich ohnehin erwischen. Er sucht dich hier, er sucht dich dort. Der Teufel sucht dich überall.

Ja, jetzt lassen wir mal die ältere Vergangenheit hinter uns und kommen zu den neueren Dingen aus den Jahren ab 2000. Zum Beispiel von der unglaublich guten Band Threshold. Die brachte 2012 ihre LP March of Progress heraus und davon habe ich hier den Titel Rubicon ausgesucht. Das wisst ihr alle, denn Rubicon überschreiten, das bedeutet etwa eine Entscheidung zu treffen, bei der es kein Zurück gibt. In dem Text heißt es sinngemäß, wir zeigten unsere Farben immer auf der Flucht und all unsere Spiele waren Schatten in der Sonne. Doch während wir durch den Nebel reisen, so ungewiss, sind wir nie untergegangen oder haben den Rubicon überschritten. Hier also Threshold mit Rubicon.

kommen wir zu einer der größten Bands im Bereich Progressive Metal, Dream Theater. Die haben 2003 ihr LP Train of Thought herausgebracht. Davon kommt jetzt der Titel In the Name of God, also im Namen Gottes. Das ist ein kritischer Song, der sich mit religiösem Extremismus auseinandersetzt. Und darin heißt es unter anderem Lügen. Lügen, Werkzeuge des Teufels im Inneren, geschrieben im heiligen Gewand. Wie immer sind die Komposition und die Texte von Dream Theater sehr opulent, sehr ausschweifend. Also hier auch ein längeres Stück In the Name of God, im Namen Gottes.

Mit dem Teufel getanzt haben ja viele Bands. Also Dance with the Devil, unter anderem brachte Breaking Benjamin diesen Titel heraus auf der LP Phobia. 2006 war das. Und die amerikanischen Rocker sagen in dem Text unter anderem: Hier stehe ich hilflos und zum Sterben zurückgelassen. Schließe deine Augen, so viele Tage ziehen vorbei. Es ist leicht herauszufinden, was falsch ist. Schwerer ist es herauszufinden, was richtig ist. Und dann später: Wenn wir heute Nacht mit dem Teufel tanzen, wage es nicht, ihm in die Augen zu blicken, wenn wir heute Nacht mit dem Teufel tanzen. Breaking Benjamin.

Auch die italienische Symphonic Metal Band Temperance hat es mit dem Teufel. Sie haben jetzt kürzlich den Song The Devil Sin Sin Sin herausgebracht und der wird auch auf der neuen LP Arcani erscheinen. Und darin heißt es: Ich komme aus der Unterwelt, wo es kein Zurück gibt. Ich bin immer da, wenn Zweifel, Ängste und Schmerz dich plagen. Die Narben in deinem Gesicht werden immer eine Spur hinterlassen von deiner Schuld mir gegenüber, die dir Ruhm bringt. Der Teufel und Temperance.

Ja, und zum Schluss dann die schwedische Power Metal Band Dynasty. Die hatten 2018 ihre LP Fire Sign herausgebracht. Und da gibt es einen Song mit dem Namen In the Arms of a Devil. Ja, so ein bisschen Lust haben sie darauf, hat offenbar die Band darauf, nicht mehr aufzustehen. Denn sie sagen, in den Armen eines Teufels ruhe ich, lass mein Herz langsamer schlagen. Lass mein Herz nicht stärker schlagen, lass mich nie wieder lebendig fühlen. Dynasty.

Das war die kleine Auswahl von Songs mit Devil, mit Teufel, mit diabolischen Gedanken hier in der Sendung Mein Hartmetall. Am Mikrofon war Matthias Loke und ja, wir könnten diese Sendung wahrscheinlich endlos fortsetzen, aber ich habe nur eine Stunde gehabt und die ist jetzt vorbei. Macht's gut, bleibt sauber. Bis dahin. Tschüss.

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Hallo aus Finsterwalde, sagt Ralf Engel. Und wer zählen kann, ist klar im Vorteil. Ich hatte Ihnen im Juni angekündigt, dass im Juli meine 50. Folge der Lieblingslieder läuft. Und wie gesagt, wer zählen kann, ist klar im Vorteil. Es war die 49. Die 50. Folge folgt heute. Und die hat begonnen mit Ike und Tina Turner, Nutbush City Limits. Jetzt folgt eine Band namens Juli. Und die hat 2019 das Album veröffentlicht, Der Sommer ist vorbei. Und daraus hören wir Fette wilde Jahre.

Barclay James Harvest wurden 1967 gegründet. 10 Jahre später, 1977, erschien der Titel Hymn auf dem Album Gun to Earth.

Brenda Russell ist eine amerikanische Jazz- und Popsängerin. Ihr Lieblingsinstrument ist das Keyboard und das hört man in dem folgenden Titel Piano in the Dark.

Aus dem Jahr 1988 stammt dieser Titel. Seit den 2000er Jahren arbeitet Brenda Lee als Musical-Darstellerin. Heroes ist ein Rocksong von David Bowie. Das 1977 erschienene Stück handelt von zwei Liebenden, die im Schatten der Berliner Mauer zusammenkommen. Der Titel entstand in West-Berlin als Teil von Bowies Berlin-Trilogie.

Der Stimme nach könnte man denken, da hat John Lennon gesungen. Stimmt aber nicht. Es war Julian Lennon, sein Sohn aus erster Ehe mit Cynthia Powell. Der Titel, den wir gerade hörten, stammt aus dem Jahr 1991 und heißt Saltwater. Lita Ford. Sie ist bekannt geworden, international bekannt geworden mit der Band The Runaways, aus der auch Joan Jett hervorgegangen ist. Nach der Auflösung der Band widmete sie sich ihrer Solokarriere und 1988 veröffentlichte sie den Titel Kiss Me Deadly.

Louder Than Words erschien auf dem 15. Studioalbum der Band Pink Floyd. Und es ist auf diesem Album, Endless River heißt es, das letzte Lied und das einzige Lied, in dem gesungen wird.

Face It Alone ist ein Lied der britischen Band Queen. Es wurde von allen vier Bandmitgliedern geschrieben und 1988 aufgenommen. Ursprünglich war es vorgesehen für das Album The Miracle, später dann für Innuendo, aber es ist auf keinem der beiden Alben erschienen. Im Sommer 2022 gaben dann Brian May und Roger Taylor bekannt, den wiederentdeckten Song in der ersten Aufnahme von The Miracle zu veröffentlichen.

Love is a Drug ist auf dem 5. Studioalbum der Gruppe Roxy Music erschienen. 1975 war das, als der Song als erste Single-Auskopplung aus dem Album Siren veröffentlicht wurde. Und Liebe ist die einzige Droge, die man wirklich zu sich nehmen sollte.

Als nächstes folgt eine französische Band, Belle Epoque, und der Titel Bama Lama. Danach folgt Jethro Tull, gegründet 1967, und sie ist eine Band, in der die Querflöte als Hauptinstrument eingesetzt wird. Ian Anderson, der Chef der Band, stand während seines Auftritts mit dem Instrument meistens auf einem Bein. Bungle in the Jungle.

Manchmal ist es schon erstaunlich, aus welchem Grund sich manche Band einen Namen gibt. Die im Herbst 2002 auf einer Party in der Eifel gegründete Band Jupiter Jones benannte sich nach dem jugendlichen Detektiv Jupiter Jones, im Deutschen Justus Jonas, aus der englischsprachigen Originalversion der Buch- und Hörspielreihe Die drei Fragezeichen. 2011 hatte die Band ihren Durchbruch mit dem Titel Still. Und den hören wir gleich. Bevor es aber bei mir hier im Studio still wird, möchte ich mich von Ihnen verabschieden. Ich hoffe, Sie hatten ein wenig Spaß an meiner Sendung und verzeihen mir, dass ich mich verzählt hatte. Also wie gesagt, nächstes Mal die 51. Sendung. Und bis dahin verbleibe ich mit den besten Wünschen für Sie. Wie immer, passen Sie auf sich auf, werden und bleiben Sie gesund. Ihr und euer Ralf.

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2: 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Willkommen zu After Dark. Rein in die neue Woche mit einem Musikmix, der aufhorchen lässt. Passend für die Stunden, in denen die Stadt leiser wird und die Musik mehr Platz bekommt. Und bei Radio Ginseng gibt es den Platz für eine Musik, die man sonst nur selten hört. Wir tauchen heute in den ersten 2,5 Stunden zunächst einmal ein in den besten Sound Nordamerikas. Country Rock und Amerikaner, wo Country und Rock sich vereinen, wo Country, Blues, Bluegrass, Soul und Rock sich mischen mit amerikanischen Folktraditionen. Wir lassen den amerikanischen Traum circa gegen 2:30 ausklingen und gehen in den elektrifizierten Folk über. Gesellschaftskritisch, politisch und protestbehaftet, aber geprägt von Gesangsharmonien. So gegen 3:30 gibt's dann wieder etwas was fürs Gemüt. Juglin, funkiger Country trifft auf R&B und ab 4:00 übernehmen dann die Blues-Gitarren das Kommando. Eindringlich, energiegeladen und laut. Die letzte Nachtstunde ist dann der westdeutschen Rockszene vorbehalten, von Bapp bis Westernhagen und manches gar auf Englisch. Also, die Beine hoch und Kopfhörer auf, wir lassen es grooven. 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